0: Darmstadt wegen der Nachtbaustelle bis um 5 nachher gesperrt. Diese Umleitung führt über die U79. Und die A40, Essen Richtung Duisburg, ist zwischen dem Kreuz Kaiserberg und Kreuz Duisburg wegen Brückenarbeiten gesperrt bis um 5 nachher. Die A46, Arnsberg-Neheim-Brilon, ist zwischen Freienohl und Wennemen in beiden Richtungen wegen einer Feuerwehrübung gesperrt. Und auf der A71, Suhl Richtung Erfurt, ist zwischen Oberhof und Greffenroda der Tunnel gesperrt bis heute früh um 6. Die A81, Schaffhausen Richtung Singen, ist zwischen Gottmadingen und Hilzingen wegen einer Baustelle im Heilsbergtunnel noch bis 6 Uhr gesperrt. Umleitung ist eingerichtet. Und letzte Meldung, die A659, Weinheim Richtung Viernheim, ist in Höhe Kreuz Weinheim wegen einer Baustelle bis um 5 gesperrt. Umleitung ist eingerichtet. Sie wissen Bescheid, kommen Sie gut und sicher an.
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0: Es ist sehr schön. Wir freuen uns hier alle sehr, dass Sie mit uns wach bleiben. Die ARD-Hitnacht, wir wünschen einen guten Start in den Dienstag. Guten Morgen.

How deep is your love? Wir haben heute großartigste Liebeslieder bei uns in der ARD-Hitnacht. Wirklich total romantisch. Jetzt geht es darum, dass man vor allem auch in schwierigen Zeiten genauso zusammenhalten soll wie in guten Zeiten. Da ist es ja eher einfach, ne, das Zusammenbleiben zu wollen. Die absolute Hingabe, bedingungslose Unterstützung, das ist nicht einfach. Gerade wenn man vielleicht schon viele Jahre auch zusammen ist. Umso wichtiger, sich immer wieder klar zu machen, den Partner noch zu sehen, nicht als selbstverständlich wahrzunehmen. Let's stay together. Tina Turner, wunderschön. 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

0: 2.31 Uhr. Es ist kurz nach halb drei. Hier ist der Verkehrsservice in der ARD-Hitnacht. Die A1 Dortmund Richtung Köln ist zwischen Wermelskirchen und Burscheid gesperrt. Da gab es einen LKW-Unfall. Und die A9 München Richtung Nürnberg ist zwischen Ingolstadt Süd und Ingolstadt Nord nach einem Unfall bis 12 Uhr gesperrt, bis heute Mittag. Die Umleitung führt sie über die U39. Die A29 Wilhelmshaven Richtung Oldenburg ist zwischen Rastede und, ich hoffe, ich habe das jetzt richtig ausgesprochen, Raststätte und Kreuz Oldenburg Nord wegen eines Schwertransports gesperrt. Dann haben wir die A39, Salzgitter Richtung Braunschweig. Die Strecke ist zwischen Salzgitter, Lebenstedt Süd und Wartenstedt wegen der Nachtbaustelle bis um 5 gesperrt. Die Umleitung führt über die U79. Die A40, Essen Richtung Duisburg, ist zwischen dem Kreuz Kaiserberg und Kreuz Duisburg wegen Brückenarbeiten gesperrt bis um 5 nachher. Und auf der A71, Suhl Richtung Erfurt, zwischen Oberhof und Greffenroda, ist der Tunnel bis heute früh um 6 gesperrt. Die A81 Schaffhausen Richtung Singen ist zwischen Gottmadingen und Hilzingen wegen einer Baustelle im Heilsbergtunnel noch bis um 6 gesperrt. Umleitung ist aber alles eingerichtet. Und die A659 Weinheim Richtung Viernheim ist in Höhe Kreuz-Weinheim wegen einer Baustelle bis um 5 gesperrt. Umleitung ist eingerichtet. Passen Sie gut auf und kommen Sie gut und sicher und vor allem auch bald an.
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Mark and the Mechanics in der ARD-Hitnacht. ard-hitnacht@mdr.de. Der Daniel hat uns geschrieben, euch allen einen schönen guten Morgen aus Minden, Nordrhein-Westfalen. Bin gerade wach geworden, muss gleich arbeiten. 3.30 Uhr, Frühschicht. Mit euch geht das aber, ihr seid meine Nummer 1, Daniel. Also schöner hätten Sie das gar nicht formulieren können. Vielen Dank. Und auch der Dominik ist wieder auf Tour in seinem Sprinter, schreibt er, gleich aber geht's nach Hause. Und er schreibt, dass alle hinterm Lenkrad schon auf sich aufpassen sollen und gut ankommen sollen. Dominik, auch Ihnen Dankeschön für Ihre Nachricht. Meine Oma, die hätte früher mal zu mir gesagt, wenn ich so größere Fahrten vor mir hatte, Mädel, passe schön auf die anderen Autofahrer auf. Du fährst ja gut, das weiß ich, aber die um dich rum, die musst du im Blick behalten, damit du rechtzeitig reagieren kannst. Das stimmt. Und das Schöne ist ja, mal passt der eine für den anderen auf, mal der andere für den einen. Und wenn alle auf sich gegenseitig achten, dann läuft sie auch auf den Straßen.

Stadtnacht@mdr.de. Dieter schreibt aus Magdeburg, weil ich ja gerade zur Rücksicht und Aufmerksamkeit im Straßenverkehr aufgerufen habe. Dieter schreibt, Romy, das hast du gerade schön gesagt, die garstige Form wäre gewesen, du musst mit der Dummheit der anderen rechnen. Okay, Grüße nach Magdeburg. Ihr seid echt ein bisschen direkter. Dein ist mein ganzes Herz. Hans-Rudolf Kuhn.

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1: Um 3 Uhr mit Ronald Lessig. Von heute an kann in Deutschland eine staatliche Förderprämie für den Kauf eines Elektroautos oder eines Plug-in-Hybrids beantragt werden. Das Portal soll am Vormittag freigeschaltet werden. Aus Berlin Caroline Dünnebier.
2: Wer sich ein neues E-Auto oder einen Plug-in-Hybrid kauft oder least, kann künftig bis zu 6.000 Euro Förderung bekommen. Wie hoch der Zuschuss ausfällt, hängt vom Fahrzeug, dem Einkommen und der Familiengröße ab. Vor allem Haushalte mit kleinen und mittleren Einkommen sollen profitieren. Wer im Jahr bis zu 80.000 Euro verdient, kann die Förderung bekommen. Familien mit Kindern dürfen etwas mehr verdienen. Wichtig ist, gefördert werden nur neue Fahrzeuge, die seit Anfang des Jahres zugelassen wurden. Gebrauchte E-Autos werden nicht gefördert.
1: Deutschland wird seine Ziele bei der Senkung der Treibhausgase-Emissionen für 2030 und das folgende Jahrzehnt voraussichtlich deutlich verfehlen. Zu diesem Ergebnis kommt der unabhängige Expertenrat für Klimafragen. Das im März vom Bundeskabinett beschlossene neue Klimaschutzprogramm bewerten die Fachleute als ungenügend. Selbst bei einer vollständigen Umsetzung könne keines der gesetzlichen Ziele bis 2040 erreicht werden. In der Türkei hat ein Mann mindestens 6 Menschen erschossen. Nach Angaben der staatlichen Nachrichtenagentur Anadolu tötete er in Tarsus im Süden des Landes mit einem Gewehr zuerst seine Frau. Danach brachte er 5 weitere Menschen um. Der Täter ist auf der Flucht. Die Polizei sucht mit Hubschraubern und Drohnen nach ihm. Das Oberlandesgericht München beschäftigt sich heute mit einer großen Sammelklage der Verbraucherzentrale gegen den Streamingdienst Amazon Prime Video. Dieser hatte im Februar 2024 zusätzliche Werbung eingeführt und gleichzeitig die Qualität von Bild und Ton verringert. Aus Mainz, Jutta Kaiser.
3: Die Verbraucherzentrale Sachsen sagt, die geschätzt 17 Millionen Kundinnen und Kunden hätten keine Möglichkeit gehabt, die Änderung abzulehnen. Um die gewohnte Leistung zu bekommen, hätten sie ein zusätzliches Abo abschließen müssen für 2,99 Euro pro Monat. Die Verbraucherschützer wollen, dass Amazon allen Betroffenen einen Teil ihrer monatlichen Gebühren zurückzahlt. Wichtig ist der Stichtag 5. Februar 2024. Das ist der Tag, an dem Amazon die zusätzliche Werbung für den Streamingdienst angekündigt hat.
1: Der deutschen Eishockey-Nationalmannschaft droht bei der WM ein Fiasko. Das Team verlor auch das 3. Vorrundenspiel und zwar deutlich mit 1:6 gegen Gastgeber Schweiz. Es war die höchste Niederlage gegen die Schweiz seit 89 Jahren. Das Minimalziel Viertelfinale ist damit in weiter Ferne. Das waren die Nachrichten. Das Wetter in Deutschland. Tagsüber zeitweise heiter, später Schauer und Gewitter bei 13 Grad in der Eifel und 21 Grad in Berlin. Es ist 3:03 Uhr.
4: Hier ist der Verkehrsservice in der ARD-Hitnacht. Die A1 Dortmund Richtung Köln ist zwischen Wermelskirchen und Burscheid gesperrt. Nach einem LKW-Unfall. Die A9 München Richtung Nürnberg ist zwischen Ingolstadt Süd und Ingolstadt Nord nach einem Unfall bis heute Mittag um 12 gesperrt. Die Umleitung führt sie über die U39. Die A29 Wilhelmshaven Richtung Oldenburg ist zwischen Rastede und dem Kreuz Oldenburg Nord wegen eines Schwertransportes gesperrt. Und die A39 Salzgitter Richtung Braunschweig ist zwischen Salzgitter-Levenstedt Süd und Wartenstedt wegen der Nachbaustelle bis um 5 nachher gesperrt. Die Umleitung führt sie über die U79. Die A40 Essen Richtung Duisburg ist zwischen dem Kreuz Kaiserberg und Kreuz Duisburg gesperrt wegen Brückenarbeiten. Noch 2 Stunden bis um 5 nachher. Und auf der A71 Suhl Richtung Erfurt, der ist zwischen Oberhof und Gräfenroda, der Tunnel, bis 6 Uhr nachher gesperrt. Die A81 Schaffhausen Richtung Singen ist zwischen Gottmadingen und Hilzingen wegen der Baustelle im Heilsbergtunnel gesperrt bis um 6. Eine Umleitung ist eingerichtet. Und die A659

0: B40 Weinheim Richtung Viernheim ist in Höhe Kreuz Weinheim wegen der Baustelle noch 2 Stunden gesperrt bis um 5. Auch dort gibt es eine Umleitung für Sie.
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0: Die ARD-Hitnacht, heute wieder etwas anders. Mit mir. Ich bin Romy Anders und grüße Sie ganz herzlich. Hi, guten Morgen.

Gang, liebe Nachtschwärmer, ihr lieben Frühaufsteher, die ARD-Hitnacht hier mit einem langen Wochenende, schon wieder ein langes Wochenende, was vor uns liegt. Pfingsten steht vor der Tür und es soll so tolles Wetter werden. Bis 28, 29 Grad, viel, viel Sonne. Ich will nichts anderes mehr. 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Udo Lindenberg in der ARD-Hitnacht. Bis gleich ab 4, guten Morgen, schon Dienstag.

Achtung, Autofahrer, wir haben einen Falschfahrer gemeldet bekommen. Falschfahrer auf der A14 Schwerin-Wittenberge. Zwischen dem Kreuz Schwerin und Grabow kommt Ihnen ein Falschfahrer entgegen. Äußerst rechts fahren, nicht überholen. Falschfahrer auf der A14 Schwerin-Wittenberge. Zwischen dem Kreuz Schwerin und Grabow kommt Ihnen ein Falschfahrer entgegen.

Dienstag heute, der 19. Mai. Wir haben es gleich 16:30. Hier ist der Verkehrsservice in der ARD-Hitnacht mit einer Falschfahrermeldung. Achtung, Falschfahrer auf der A14 Schwerin-Wittenberge. Zwischen dem Kreuz Schwerin und Grabo kommt Ihnen ein Falschfahrer entgegen. Fahren Sie bitte äußerst rechts, nicht überholen. Ein Falschfahrer auf der A14 Schwerin-Wittenberge zwischen dem Kreuz Schwerin und Grabo kommt Ihnen ein Falschfahrer entgegen. Dann haben wir die A1 Dortmund Richtung Köln. Die Strecke ist zwischen Wermelskirchen und Burscheid nach dem LKW-Unfall gesperrt. Die A9 München Richtung Nürnberg ist zwischen Ingolstadt Süd und Ingolstadt Nord nach einem Unfall bis 12 gesperrt nachher. Die Umleitung führt über die U39. A39 Salzgitter Richtung Braunschweig. Die Strecke ist zwischen Salzgitter-Lebenstedt Süd und Wartenstedt wegen der Nachtbaustelle noch 1,5 Stunden gesperrt bis 5. Die Umleitung führt über die U79. Und A40, Essen Richtung Duisburg, ist zwischen dem Kreuz Kaiserberg und Kreuz Duisburg wegen Brückenarbeiten bis 5 gesperrt. Auf der A71, Suhl Richtung Erfurt, ist zwischen Oberhof und Greffenrode der Tunnel bis 6 gesperrt. Und die A81, Schaffhausen Richtung Singen, ist zwischen Gottmaldingen und Hilzingen wegen der Baustelle im Heilsbergtunnel noch bis 6 gesperrt. Umleitung, alles eingerichtet. Die A659, Weinheim Richtung Viernheim, ist in Höhe Kreuz Weinheim gesperrt, wegen der Baustelle, auch bis 5. Aber auch dort ist eine Umleitung eingerichtet.

Zum Glück kam gerade die Entwarnung im ARD-Hitnachtverkehrszentrum, die Entwarnung für die A14 Schwerin-Wittenberge. Kein Falschfahrer mehr zwischen dem Kreuz Schwerin und Grabow.

1 in der ARD Hitnacht. Kleine Preisfrage am Dienstagmorgen um kurz nach 3:45. Wissen Sie, was am Aufstehen jetzt in der Früh, noch vor 4, was daran so richtig, richtig toll ist? Nichts. Gar nichts. Ja, umso mehr grüßen wir Sie, liebe Frühaufsteher. Und natürlich sind wir bei all denen, die bisher die Nacht so tapfer durchgestanden haben. Bleibt weiter schon wach? Kälte, kühle, gute Luft, das hilft mir immer. Und Kaffee, frischer Kaffee. Guten Morgen, ist die ARD.

0: Nachrichten. Um 4 Uhr mit Ronald Lessig. Von heute an kann in Deutschland eine staatliche Förderprämie für den Kauf eines Elektroautos oder eines Plug-in-Hybrids beantragt werden. Das Portal soll am Vormittag freigeschaltet werden. Aus Berlin Caroline Dünnebier.
1: Wer sich ein neues E-Auto oder einen Plug-in-Hybrid kauft oder least, kann künftig bis zu 6.000 Euro Förderung bekommen. Wie hoch der Zuschuss ausfällt, hängt vom Fahrzeug, dem Einkommen und der Familiengröße ab. Vor allem Haushalte mit kleinen und mittleren Einkommen sollen profitieren. Wer im Jahr bis zu 80.000 Euro verdient, kann die Förderung bekommen. Familien mit Kindern dürfen etwas mehr verdienen. Wichtig ist, gefördert werden nur neue Fahrzeuge, die seit Anfang des Jahres zugelassen wurden. Gebrauchte E-Autos werden nicht gefördert.
0: Die Bundesregierung bringt heute Medienberichten zufolge den Wiederverkauf des Energiekonzerns Uniper auf den Weg. Die Süddeutsche Zeitung beruft sich bei ihrem Bericht auf ein Konzept des Finanzministeriums. Demnach senkt der Bund seine Beteiligung vom Ende dieses Jahres an von heute gut 99 auf 25% plus eine Aktie. Uniper war Ende 2022 im Zuge der Energiekrise verstaatlicht und mit Kapital in Höhe von 13,5 Milliarden Euro vor der Pleite gerettet worden. Wenige Tage nach dem US-Präsidenten ist heute Russlands Präsident Putin zu Besuch in China. Begleitet wird er von einer Delegation aus Ministern und Managern von staatlichen und privaten Konzernen. Aus der Nachrichtenredaktion Viktor Kupka.
2: Aus dem Kreml heißt es, Moskau habe hohe Erwartungen an den Besuch. Bei den Gesprächen auf Einladung von Chinas Staatschef Xi gehe es um einen Ausbau der, so wörtlich, privilegierten strategischen Partnerschaft beider Länder. Beide Staatschefs wollen sich über internationale wie regionale Probleme austauschen. Im Anschluss sei die Unterzeichnung einer gemeinsamen Erklärung und einer Reihe bilateraler Dokumente geplant. Auch ein Treffen Putins mit Ministerpräsident Li steht demnach auf dem Programm.
0: In Kalifornien ist ein islamisches Zentrum angegriffen worden. Dabei wurden in San Diego laut Polizei 3 Menschen erschossen. Es soll sich um einen Wachmann und 2 Mitarbeiter handeln. Die Polizei fand außerdem die beiden mutmaßlichen Angreifer tot in einem Auto auf dem Parkplatz. Das Tatmotiv sei Hass gewesen, heißt es. Zu dem islamischen Zentrum gehören eine Moschee und eine Schule. Der deutschen Eishockey-Nationalmannschaft droht bei der WM ein Fiasko. Das Team verlor auch das 3. Vorrundenspiel und zwar deutlich mit 1:6 gegen Gastgeber Schweiz. Das Minimalziel Viertelfinale ist damit in weiter Ferne. Das waren die Nachrichten. Das Wetter in Deutschland. Tagsüber nach Nebelauflösung heiter, später Schauer oder Gewitter bei bis zu 13 Grad in der Eifel und 21 Grad in Berlin. Am Mittwoch wechselhaft 16 bis 22 Grad. Es ist 4.03 Uhr.
3: Und hier ist der Verkehrsservice in der ARD-Hitnacht. Die A1 Dortmund Richtung Köln ist zwischen Wermelskirchen und Burscheid gesperrt, nach einem Unfall. Die A9 München Richtung Nürnberg ist zwischen Ingolstadt Süd und Ingolstadt Nord auch nach einem Unfall gesperrt, bis heute Mittag um 12 noch. Die Umleitung führt sie über die U39. Die A39 Salzgitter Richtung Braunschweig ist zwischen Salzgitter-Lebenstedt Süd und Wartenstedt wegen der Nachbaustelle bis um 5 gesperrt. Die Umleitung führt über die U79. Die A40 Essen Richtung Duisburg ist zwischen dem Kreuz Kaiserberg und dem Kreuz Duisburg wegen Brückenarbeiten gesperrt bis um 5, also noch eine Stunde auch. Und auf der A71 Suhl Richtung Erfurt ist zwischen Oberhof und Greffenrode der Tunnel gesperrt bis um 6. Die A81 Schaffhausen Richtung Singen ist zwischen Gottmadingen und Hilzingen wegen der Baustelle im Heisbergtunnel noch bis 6 Uhr gesperrt. Umleitung ist eingerichtet. Und die A659 Weinheim Richtung Fernheim ist in Höhe Kreuz Weinheim wegen einer Baustelle bis um 5 auch gesperrt. Eine Umleitung ist eingerichtet. So, das war's von unserer Seite. Passen Sie schon auf, bleiben Sie achtsam und wachsam und kommen Sie gut und sicher an.
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3: Aus Erfurt, aus den Studios von MDR Thüringen, senden wir die ARD-Hitnacht. Ich bin Rumi Anders und grüß Sie. Hi, guten Morgen.

Oh, ihr lieber Autofahrer, wir haben schon wieder einen Falschfahrer. Diesmal auf der A8 München-Stuttgart. Zwischen Neusäß und Adelsried kommt Ihnen ein Falschfahrer entgegen. Äußerst rechts fahren, nicht überholen. Achtung, Falschfahrer auf der A8 München-Stuttgart. Zwischen Neusäß und Adelsried. Aufpassen, Ihnen kommt ein Falschfahrer entgegen.

eine Aktualisierung der Falschfahrermeldung. Falschfahrer A8 München-Stuttgart zwischen Augsburg-West und Zusmarshausen. Kommt Ihnen ein Falschfahrer entgegen, äußerst rechts fahren, nicht überholen. Äußerste Vorsicht, Falschfahrer auf der A8 München-Stuttgart. Zwischen Augsburg-West und Zusmarshausen ist ein Falschfahrer unterwegs.

Need You Tonight, ARD. Yes, -hitnacht@mdr.de. Christian hat uns gerade geschrieben, er ist aus dem Urlaub zurück. Hallo, nach einem tollen 2,5-wöchigen Urlaub mit unserem Camper endet nun unsere Tour heute und es geht wieder in die Heimat. Von Büsum ins schöne Weserbergland. Euer Christian. Das klingt gut. Und der Guido, der schreibt noch, dass es immer ganz toll ist, mit uns auf die Arbeit zu fahren. Schön. Guido, viele finden sie auch toll, von der Arbeit mit uns dann wieder nach Hause zu fahren und dann gleich Feierabend zu haben. Je nachdem. Liebe Nachtschwärmer, liebe Frühaufsteher, danke für all die herzlichen Nachrichten zu uns in die ARD-Hitnacht. 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

Sehr gut. Soeben kam die Entwarnung. Für die A8 München-Stuttgart kein Falschfahrer mehr zwischen Augsburg-West und Zusmarshausen. Die ARD hält nach Tier. Allen Autofahrern und Lkw-Fahrern eine gute und sichere Fahrt. Baldiges Ankommen.

0: In einer Minute wird es 16:30. Guten Morgen. Der Verkehrsservice in der ARD-Hitnacht. Die A1 Dortmund Richtung Köln ist zwischen Wermelskirchen und Burscheid gesperrt nach einem LKW-Unfall. Und die A9 München Richtung Nürnberg ist zwischen Ingolstadt Süd und Ingolstadt Nord nach einem Unfall bis heute Mittag um 12 gesperrt. Die Umleitung führt über die U39. Die A39 Salzgitter Richtung Braunschweig ist zwischen Salzgitter-Lebenstedt Süd und Wartenstedt wegen der Nachtbaustelle bis nachher um 5 gesperrt, also auch noch eine halbe Stunde. Die Umleitung führt über die U79. Und die A40 Essen Richtung Duisburg ist gesperrt wegen Brückenarbeiten bis um 5 zwischen dem Kreuz Kaiserberg und dem Kreuz Duisburg. A71 Suhl Richtung Erfurt. Die Strecke ist zwischen Oberhof und Grevenroda. Da ist der Tunnel gesperrt bis nachher um 6. Und die A81 Schaffhausen Richtung Singen ist zwischen Gottmardingen und Hilzingen wegen der Baustelle im Heilsbergtunnel noch bis um 6 gesperrt. Aber auch da ist eine Umleitung eingerichtet. Genauso eine Umleitung bei der A659 Weinheim Richtung Firnheim in Höhe Kreuz Weinheim, nämlich eine Baustelle. Bis um 5 dort die Sperrung. Umleitung ist aber eingerichtet.
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0: Mit Romy Anders. Guten Morgen, schönen Dienstag.

Eli Cherry, Save Tonight, die ARD-Hitnacht. Gleich 3:45 oder 4:45 zum Start in den Dienstag. Da kann man durchaus Kaffee trinken, um wach zu werden. Man kann Morgensport machen, um wach zu werden. Also so richtig Morgensport mit Liegestützen und so. Oder man kann auch stöhnen mit dem richtigen Beat. Hey. Das war's, genauso wach. Touch Me, Lieblingshits.

0: 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Wir schicken viele liebe Grüße raus an unsere fleißigen Leute in den Backstuben. Auch Bäckerin Henriette ist nämlich schon ganz, ganz fleißig beim Brötchenbacken dabei und hört dabei immer die ARD Hit nach. Das schreiben ihre Freunde Steffi und Nanni. Und sie wünschen ihrer Freundin einen schönen Dienstagmorgen und überhaupt einen tollen Tag heute. Mensch, das ist toll, solche Freunde zu haben.
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Do you remember Phil Collins? Ein schönes Wachwerden Ihnen oder ein schönes Wachbleiben, Allnachtschwärmern. Noch hören Sie ja die ARD-Hitnacht. In 9 Minuten wird es um 5. Guten Morgen und einen erfolgreichen Dienstag wünschen wir.

0: und begründet die Maßnahmen mit Gefahren durch Anschläge und hybride Bedrohungen. In Görlitz ist am frühen Abend ein Wohnhaus eingestürzt. Nach Angaben der sächsischen Polizei werden 3 Personen unter den Trümmern gesucht. Unter anderem sind dafür Suchhunde eingesetzt worden. Möglicherweise habe es in dem Mehrfamilienhaus eine Gasexplosion gegeben, so die Polizei. In dem Haus sollen sich Miet- und Ferienwohnungen befunden haben. Der Berliner Senat trifft sich nach seiner wöchentlichen Sitzung heute mit Vertretern der evangelischen Kirche. Es ist ein turnusmäßiges Treffen, das alle 2 Jahre stattfindet. Thorsten Gabriel, RBB 24 Landespolitik.
1: An dem Gespräch im Roten Rathaus nehmen unter anderem der regierende Bürgermeister Kai Wegner und der Bischof der evangelischen Kirche Berlin-Brandenburg, Schlesische Oberlausitz, Christian Stäblein teil. Beide wollen im Anschluss über die Ergebnisse der gemeinsamen Sitzung informieren. Davor trifft sich der Berliner Senat zu seiner regulären Sitzung. Auf der Tagesordnung steht dabei unter anderem ein Maßnahmenplan, der sicherstellen soll, dass neuralgische Punkte im Bereich der Energieversorgung in Berlin besser geschützt werden.
0: Die Brandenburger Landesregierung trifft sich heute zu einer Kabinettssitzung in Ribbeck im Havelland. Damit setzt die Regierung die Reihe Kabinett vor Ort fort. Martin Adam, RBB 24, Landespolitik.
2: Es gehe um Augenhöhe, darum, die Anliegen der Menschen ernst zu nehmen, so Ministerpräsident Woidke. Hinweise von den Menschen in Brandenburg und die Abstimmung mit Landrätinnen und Bürgermeistern seien wichtig. Daneben besuchen die Ministerinnen und Minister Einrichtungen im Landkreis. Am Abend treffen der Ministerpräsident und ratlos parteiloser Bürgermeister Jörg Zietemann Bürgerinnen und Bürger zum Gespräch.
0: Die deutsche Eishockeynationalmannschaft hat auch das 3. WM-Gruppenspiel verloren. Gegen Gastgeber Schweiz ist das deutsche Team am Abend 1:6 untergegangen. Die deutsche Mannschaft muss in den letzten 4 Spielen der Vorrunde jetzt gewinnen und auf Ausrutscher der Konkurrenten hoffen, um weiterzukommen. Nächster Gegner ist morgen Mittwoch Weltmeister und Olympiasieger USA. Soweit die Nachrichten. 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
4: Noch ist es ein bisschen frisch am Bein für alle mit kurzer Hose. Um die 8 Grad sind es aktuell, tagsüber aber 18 bis 22 Grad. Und dazu gibt es recht viel Sonnenschein. Nur mittags und nachmittags ziehen gesprenkelt übers Land verteilt kleine Regenwolken durch, sind meistens aber nur kurze Huschen. Und morgen auch um die 20 Grad mit etwas Regen.
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4: Vorsicht auf der B96 Fürstenberg Richtung Reinickendorf. Zwischen Teschendorf und Nassenheide gab es einen Wildunfall. Vorsicht auch auf der B167 Löwenberg Richtung Lebus. Zwischen Falkenthal und Neuholländer Chaussee gab es einen Unfall. Und in Berlin ist der Tiergartentunnel noch bis ca. 5.30 Uhr gesperrt. Und wenn Sie noch was gesehen haben auf den Straßen, dann gerne Bescheid sagen beim Antenne-Verkehrsservice unter der 0331 70 98 101. Gute Fahrt!
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0: Entschuldigung, das habe ich mir erlaubt.
1: Hier ist Antenne Brandenburg. Guten Morgen. So, erstmal ein Blick auf die alte DDR-Quarzuhr von Rula. Ja, 5.10 Uhr haben wir es. Sie geht also noch. Verrückt, oder? Geistern bei Ihnen auch noch Dinge rum, in denen noch nie die Batterie gewechselt werden musste, aber die funktionieren einfach weiter über Jahre und Jahrzehnte. Sowas suchen wir heute. Bei mir ist es zum Beispiel so ein Spielzeug. Das habe ich als Kind mal in einem Menü bei McDonald's bekommen, vor, weiß nicht, 25 Jahren. Das dudelt immer noch die Musik ab wie damals. Welches Gerät geht bei Ihnen immer noch, ohne jemals die Batterie gewechselt zu haben? Gerne mal anrufen. 0331 70 98 100, oder schicken Sie uns auch gerne eine Studionachricht über die Antenne Brandenburg App. Guten Morgen!

0: Am Wochenende bis zu 30 Grad hier ist Antenne Brandenburg. Also ja, wenn es so schön wird, jetzt noch schnell, ich weiß nicht, Maßnahmen ergreifen, sag ich mal. Vielleicht neue Flipflops kaufen, gucken, ob noch Sonnencreme da ist, ob die Schwimmflüge noch aufzupusten gehen und vielleicht auch mal im Freundeskreis rumfragen, wo gegrillt wird am Wochenende. Sonnenschein und fast 30 Grad, das sind doch schöne Aussichten für Pfingsten, oder? Ganz tolle Ausflugstipps finden Sie natürlich auch auf antennebrandenburg.de.
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0: 5.30 Uhr. 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
1: Im Studio Ronald Schleif. Guten Morgen. Die Landesregierung geht ab heute auf Tour. Im Rahmen ihrer Aktion Kabinett vor Ort reisen die Regierungsmitglieder die nächsten 3 Jahre in alle Landkreise und kreisfreien Städte. Den Anfang macht das Havelland. Von heute an können Privathaushalte die neue staatliche E-Auto-Förderung beantragen. Am Vormittag wird dafür das entsprechende Portal freigeschaltet. Die Prämie wird rückwirkend ausgezahlt für alle Autos, die seit dem 1. Januar dieses Jahres zugelassen wurden. Die deutsche Eishockey-Nationalmannschaft konnte auch im 3. Gruppenspiel bei der Weltmeisterschaft am Abend keinen Sieg einfahren. Deutschland unterlag Gastgeber Schweiz deutlich mit 1:6, die höchste WM-Niederlage seit fast 90 Jahren.
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2: Im Studio Perleberg Andreas Pötzel. Schönen guten Morgen. Tödlicher Verkehrsunfall am Abend bei Schweinrich. Auf der Landesstraße 15 hat ein Autofahrer oder eine Autofahrerin offenbar die Kontrolle über ihren Wagen verloren und ist gegen einen Baum geprallt. Die Identität ist noch nicht geklärt. Laut Polizei fing das Auto Feuer. Die Unfallursache wird noch ermittelt. Das Bürgerzentrum in der Seestraße in Rheinsberg wird heute als Denkmal des Monats ausgezeichnet. Jahrzehntelang stand der historische Gebäudekomplex leer und war einsturzgefährdet. Von 2012 bis 2024 wurde das Baudenkmal aufwendig saniert und ist heute auch Rathaus. Freut sich Bürgermeister Frank-Rudi Schwocho.
3: Dieses Thema Rathaus beschäftigt uns ja schon die letzten Jahrzehnte mit Höhen und Tiefen. Und jetzt kann man wirklich am Ende sagen, das ist sehr, sehr gut am Ende ausgegangen. Alle, die nach Rheinsberg kommen und das Gebäude sich angucken, sagen, hier ist was richtig Schönes entstanden.
2: Die Auszeichnung der Arbeitsgemeinschaft Städte mit historischen Stadtkern ist heute 14 Uhr und öffentlich. Eine Woche später als geplant öffnet heute das Naturbad in Neustadt-Dosse. Zum Saisonstart ab 13 Uhr haben alle Kinder freien Eintritt. Und es gibt sogar einen Bademeister und eine Bademeisterin, sagt Amtsdirektor Andreas Schumacher.
4: Frau Engelmann ist bei uns in der Region bekannt. Schon seit Gründung des Freibades damals ist sie dort unsere feste Kollegin. Hilft uns jetzt im Rahmen ihrer Rente. Und wir haben jetzt, das ist wirklich eine coole Story, einen neuen Bademeister reaktivieren können. Und zwar kommt er aus Australien, Neuseeland, ist der letzte Woche eingeflogen und unterstützt uns in der Saison hier beim Absichern des Schwimmbetriebes.
2: Das Naturbad hat dann dienstags bis sonntags von 11 bis 19 Uhr geöffnet. Eine Tageskarte kostet 3,50 Euro, ermäßigt 1 Euro weniger. Und auch das Pritzweiger Heinholz-Schwimmbad macht ab sofort wieder auf. Zum Start in die Badesaison vorige Woche war zwar kurz geöffnet, dann wegen des kühlen Regenwetters wieder geschlossen. Gebadet werden kann heute zum Beispiel von 9 bis 20 Uhr. Auch die Sauna ist wieder geöffnet. Und das war das Neueste aus der Prignitz und dem Ruppiner Land. Zum Abschluss die Zeit. Es ist ganz genau 5.33 Uhr.
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5: Bis zu 13 Stunden Sonnenschein, das klingt doch wie Musik in den Ohren. Also überwiegend freundlich heute, aber zwischendrin mischen sich auch dichtere Wolken rein. Und vor allem mittags und bis nachmittags sind gebietsweise kurze Schauer möglich, bei 18 bis 22 Grad in der Spitze. Morgen wird es nochmal recht wechselhaft und danach bricht der Sommer aus.
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5: Vorsicht im Landkreis Elbe-Elster, auf der Straße zwischen Lebusa und Dahme sind Pferde auf der Straße. Und noch ein Hinweis zur S-Bahn. Bis heute Nacht fahren für die S7 ersatzweise immer noch Busse zwischen Charlottenburg und Grunewald. Ansonsten sind die Straßen frei, es sei denn, Sie haben noch was entdeckt. Dann gerne Bescheid sagen beim Antenne-Verkehrsservice unter der 0331 70 98 101. Weiterhin gute Fahrt und einen schönen guten Morgen.
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0: Hier ist Antenne Brandenburg und wir schauen einmal auf die Straßen. Vorsicht auf der A10, südlicher Berliner Ring Richtung Dreieck Werder. Zwischen Rangsdorf und Genshagen sind Tiere auf der Fahrbahn. Gut aufpassen. Und Sie wissen es alle, Sie haben auf den Wetterbericht bestimmt geguckt. Am Wochenende werden fast 30 Grad. Da müssen wir dringend über Weihnachten sprechen. Also wirklich, ernsthaft jetzt. David Ross vom Weihnachtsmarkt am Gendarmenmarkt in Berlin sucht nämlich jetzt schon wieder einen Baum.
1: Ja, also wir suchen jedes Jahr eine sehr schöne große Fichte, am liebsten solitär gewachsen, und sie sollte über 20 Meter sein.
0: Die Fichte soll ab dem 23. November auf dem Weihnachtsmarkt am Gendarmenmarkt stehen. Und was, wenn Sie jetzt als Antennehörer sagen, ja, ich hätte so ein Prachtstück im Garten?
1: Oh, Sie können uns ganz einfach kontaktieren und ich würde dann persönlich vorbeikommen, zu schauen, wo steht der Baum, wie groß ist er. Dann würden wir prüfen, ob wir mit dem Sterngerät bei Ihnen in den Garten kommen könnten, und dann würden wir das Ganze übernehmen.
0: Ja, oder Sie rufen hier bei Antenne Brandenburg an und wir vermitteln. Genauso hat es ja letztes Jahr auch geklappt. Da haben Angelika und André Zimmermann aus Brandenburg-Havel hier angerufen und an Weihnachten stand Ihre Fichte dann in Berlin. Also gerne anrufen unter der 0331 70 98 100.

0: Samantha Fox hier auf Antenne Brandenburg. Schönen guten Morgen am Dienstag. Einmal kurz auf die Straße schauen müssen wir. Vorsicht auf der A9 Berlin Richtung Leipzig. Zwischen Niemeck und Kleinmarzehns gab es gerade eben einen Unfall. Gut aufpassen auf der A9 zwischen Niemeck und Kleinmarzehns. Die Zeit jetzt 5.49 Uhr.
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1: Im Studio Robin Marienfeld, guten Morgen. Was bewegt die Menschen in Brandenburg? Was läuft schon gut und wo brennt's? Das will Ministerpräsident Woidke herausfinden und startet deshalb ab heute wieder die Reihe Kabinett vor Ort. Los geht's im Havelland. Dabei treten die Regierungsmitglieder heute erst mit Lokalpolitikern in den Austausch, am Abend mit den Bürgern. Wir stehen für eine Politik

0: Er hatte Uniper für 13,5 Milliarden Euro fast komplett übernommen und damit vor der Pleite gerettet. Bis 2028 muss der Bund die Anteile aber auf 25% plus eine Aktie zurückfahren. Das ist eine Auflage der EU-Kommission. Nach Angaben der Süddeutschen Zeitung ist das genaue Konzept dafür jetzt fertig. Der Konzern beliefert unter anderem mehr als 1000 Stadtwerke und Industriebetriebe mit Erdgas.
1: Privathaushalte in Deutschland können ab heute eine neue staatliche Förderprämie für Elektroautos beantragen. Wer ein neues E-Auto oder Hybridfahrzeug kauft oder least, kann einen Zuschuss von bis zu 6.000 Euro bekommen. Aus dem Hauptstadtstudio Caroline Dünnebier.
2: Wie hoch der Zuschuss ausfällt, hängt vom Fahrzeug, dem Einkommen und der Familiengröße ab. Vor allem Haushalte mit kleinen und mittleren Einkommen sollen profitieren. Wer im Jahr bis zu 80.000 Euro verdient, kann die Förderung bekommen. Familien mit Kindern dürfen etwas mehr verdienen. Wichtig ist, gefördert werden nur neue Fahrzeuge, die seit Anfang des Jahres zugelassen wurden. Die Förderung kann über ein Online-Portal beantragt werden. Ziel ist es, mehr Menschen den Umstieg auf klimafreundlichere Autos zu erleichtern.
1: Die deutsche Eishockey-Nationalmannschaft hat auch das dritte WM-Gruppenspiel verloren. Gegen Gastgeber Schweiz unterlag das deutsche Team am Abend mit 1:6. Vom Spiel berichtet Burkhard Hupe.
3: 26 Minuten lang spielte die DEB-Auswahl auf einem vernünftigen Niveau und konnte den Schweizern wirklich auch Paroli bieten. Aber dann gab es ein Gegentor. Und dieses Gegentor hat den Schweizern und ihrem Publikum so einen richtigen Energieschub gegeben und den Deutschen dann komplett den Stecker gezogen.
1: Die deutsche Mannschaft muss in den letzten 4 Spielen der Vorrunde jetzt punkten und auf Ausrutscher der Konkurrenten hoffen, um weiterzukommen. Nächster Gegner ist morgen Weltmeister und Olympiasieger USA. Soweit die Antenne Brandenburg Nachrichten. 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
4: Dankeschön, Robin.
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6: Die Sprinkleranlage brauchen Sie nicht unbedingt. Die geht heute Nachmittag automatisch an. Da kommen gebietsweise kurze Schauer runter. Den Großteil des Tages gibt es aber einen sehr schönen Mix aus Sonne und Wolken. Und das bei 18 bis 22 Grad. Aktuell haben wir um die 9 Grad. Und morgen gleiche Temperaturen und recht wechselhaft.
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6: Vorsicht auf der A9 Berlin Richtung Leipzig. Zwischen Niemegk und Kleinmarzehns gab es einen Unfall. Nochmal Vorsicht auf der A12 Frankfurt-Oder Richtung Berliner Ring. In Höhe Fürstenwalde-Ost ist ein LKW auf der rechten Spur liegen geblieben. Und Vorsicht auf der A13 Dresden Richtung Berlin. Zwischen Duben und dem Abzweig nach Niewitz liegen Reifenteile auf der Straße. Da, wo es geht, eine gute Fahrt.
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4: Hallo zusammen. Dienstag, 6:04. Vielleicht stehen Sie ja gerade im Bad, vor Ihrer Waage zumindest. Wissen Sie, wie lange die Batterie in Ihrer Waage schon drin ist, ohne dass Sie die jemals gewechselt haben?
6: So krass, Monika hat uns eine Studionachricht geschickt. Unsere Personenwaage läuft seit 26 Jahren ohne Batteriewechsel. 20 Jahre Laufzeit waren versprochen. Das war damals eigentlich unvorstellbar beim Kauf.
4: Und wir unterstellen jetzt mal nicht, liebe Monika, dass sich bei euch einfach seit Jahren niemand mehr auf die Waage stellt. Nein. Also gerne anrufen heute 0331 70 98 100. Haben Sie auch ein Gerät, bei dem schon seit Ewigkeiten dieselbe Batterie drin ist? Ja? So wie hier beim Keyboard von Michael Sambello. Wahnsinn.

0: Ich weiß ja nicht, wo Sie gerade noch liegen, ob im Schatten oder im Bett oder vielleicht auch den Autositz weit nach hinten geklappt. Hier ist Antenne Brandenburg.
1: Guten Morgen.
0: 6:11. Ja, der Handy-Akku ist hoffentlich vollgeladen in der Nacht.
1: Ist er? Ja, 100%. Ist immer sehr schnell alle, aber.
0: Das ist ein Ding, oder? Handy-Akku, so schnell alle.
1: Ja.
0: Andere Dinge laufen dagegen immer noch mit der allerersten Batterie.
1: Mhm.
0: Ja, wir haben ja gerade schon gehört, 26 Jahre in einer Personenwaage, die Batterie noch nie gewechselt, bei Monika. So, und jetzt haben wir ein nächstes Beispiel.
2: Ich habe eine Geburtstagskarte vom 30.04.1990.
0: Ach, was macht die? Ja?
2: 36 Jahre, dieselbe Batterie vom 30.04.1990. Also 36 Jahre, die geht immer noch, die Batterie.
0: Der Wahnsinn. Vererb sie bitte auch an deine Enkel, dass sie in 50 oder 100 Jahren auch nochmal beim Radio anrufen. Wahnsinn.
1: Sie haben doch bestimmt auch noch was in der Schublade, das immer mit der ersten Batterie läuft. Vielleicht eine alte Uhr oder den Taschenrechner aus der Schule.
0: Stimmt, da kann man bestimmt noch Esel mitschreiben.
1: Ja.
0: War doch mal so, ne? Genau. 0331 70 98 100. Wir freuen uns auf Ihren Anruf. Und das ist Ed Sheeran zum Wachwerden. Moin. 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
1: Morgen am Dienstag.
0: Kumpel hat gestern erzählt, am Späti, der war über den Herrentag mit einem anderen Freund, sind sie nach Polen gefahren mit dem Zug. Mhm. Und in Polen, die Bahn, alles tipptopp, alles ist pünktlich gekommen, alles ist super gefahren. Und kaum waren sie wieder zurück in Deutschland, ging es los mit Zug bleibt stehen,
1: natürlich.
0: Verspätung. Mein Gott, warum kriegen die das denn nicht auf die Reihe? Mhm. So, und wo wir schon mal bei schlechter Laune sind am frühen Morgen, die Strecke des RE1 soll ja zwischen Berlin und Frankfurt oder auch demnächst für 9 Monate komplett gesperrt werden.
1: Na, stopp, keine Panik. Das ist nicht demnächst. Tino Schöning aus dem Studio Frankfurt oder, das geht doch jetzt nicht sofort los, oder?
2: Nein, das ist tatsächlich erst für 2029 geplant. Das sind aber nur noch 3 Jahre.
0: Ja.
2: Und die Wut, die ist jetzt schon riesig. Linken-Politiker Christian Görke spricht sogar von einem Selbstmord mit Ansage. Der Odex sind da letztlich die Hände gebunden, denn die müssen das Chaos am Ende ausbaden. Schuld ist der Zustand des Netzes. Die Bahntochter, die DB InfraGo, die kriegt die Strecke seit Jahren nicht in den Griff. Schon jetzt fällt wegen der ganzen Baustellen jeder 8. RE1 aus. Und wenn die Strecke dann noch für 9 Monate komplett dicht gemacht wird, droht dem Osten Brandenburgs ohne echte Ausweichstrecke der absolute Kollaps. Daher werden Forderungen zumindest für eine einspurige Baustellentrasse laut, damit überhaupt irgendwas rollt. Wer sich aber bislang noch nicht zu den Plänen geäußert hat, das ist die Deutsche Bahn.
0: Wahrscheinlich mit Verspätung.
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1: Im Studio Ronald Schleif. Guten Morgen. Die Landesregierung tagt heute im Havelland. Im Rahmen der Aktion Kabinett vor Ort sucht sie die nächsten 3 Jahre überall im Land Brandenburg den direkten Austausch mit Lokalpolitikern. Außerdem sind jeweils Bürgerdialoge geplant. Wer seit dem 1. Januar dieses Jahres ein Elektroauto oder einen Hybrid gekauft oder geleast hat, kann ab heute eine Prämie bei der Bundesregierung beantragen. Je nach Familiengröße und Einkommen gibt der Staat bis zu 6.000 Euro. Die deutsche Eishockey-Nationalmannschaft hat am Abend die höchste Niederlage seit fast 90 Jahren bei einer Weltmeisterschaft erlitten. Ein 1:6 gegen Gastgeber Schweiz. Nächster Gegner ist morgen der amtierende Weltmeister USA.
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2: Im Studio Perleberg Andreas Pötzl. Schönen guten Morgen. Sie sollte offenbar Schmuggelware in die Justizvollzugsanstalt Vulkow bei Neuruppin fliegen. Eine Drohne. Die Polizei konnte sie am Abend noch abfangen. Die Drohne war mit einem Päckchen beladen, in dem sich unter anderem Handys und Tüten befunden haben. 3 Verdächtige wurden kurz vor dem Start festgenommen. Schon am Nachmittag hatte ein Mitarbeiter der JVA eine Drohne über dem Gelände gesichtet und dann Schmuggelware in der Zelle eines Gefangenen entdeckt. Heute sind im Raum Bad Vilsack erneut Hubschrauber im Einsatz, und zwar zur Schädlingsbekämpfung. Dem Eichenprozessionsspinner geht es an den Kragen, bevor er die Blätter von den Bäumen frisst. Die Bekämpfung mit dem Hubschrauber sei die wirksamste Methode, sagt der Prignitzer Ordnungsbereichsleiter Andreas Much.
3: Bei allen Verständnis auch für Umweltfragen und Sorge auch um Beifang, aber es hat sich derzeit noch nichts anderes herauskristallisiert als eine Luftbekämpfung. Der Hubschrauber, man sieht das hier, der kann mit diesen Injektionsdüsen 30 Meter Länge, der kann erstmal die Fläche bearbeiten und er kann von oben, weil das Eigelege, die Eichenprozessionsspinner sind in den oberen Kronen unterwegs und auch viel besser bekämpfen.
2: Insgesamt werden in den nächsten Tagen Eichen auf gut 600 Hektar Fläche von der Luft aus mit einem Biozid behandelt. Am Nachmittag geht es in Eldenburg bei Lenzen weiter. Mit einer kleinen Messe im Kulturhaus feiert Pritzwalk heute 30 Jahre Seniorenbeirat. Ab 13 Uhr stellen sich im kleinen Saal und im Foyer Unternehmen, Vereine und Institutionen aus der Region mit ihren Angeboten für Senioren vor, sagt Dietmar Thurmann, der Vorsitzende des Pritzwalker Seniorenbeirats.
4: Darin vertreten Pflegeeinrichtungen, Apotheken, Polizei ist dort vor Ort mit Einbruchschutzverhalten bei Betrugsdelikten. Medizinischer Fachhandel ist vor Ort und stellt sich vor, Einrichtungen für Sehen und Hören sind auf jeden Fall auch mit zugegen dort. Und entsprechend viele andere Einrichtungen, die dort im Alter immer mehr in Anspruch genommen werden.
2: Gleichzeitig wird in Pritzwalk heute die 32. Brandenburgische Seniorenwoche eingeläutet. Und die Zeit ganz genau 6.33 Uhr.
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5: Die bunten Rhododendron-Blüten strahlen oft im Sonnenschein, aber vor allem mittags und nachmittags sind gebietsweise auch mal kurze Schauer möglich. Den Großteil des Tages wird es aber freundlich bei bis zu 22 Grad in der Spitze. Wow. Aktuell haben wir um die 9 Grad und morgen wird es dann etwas wolkiger und da ist auch Regen möglich.
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5: Vorsicht auf der A2 Magdeburg Richtung Berlin. Zwischen Netzen und Leninen liegen Gegenstände auf der Fahrbahn. Vorsicht auch auf der A15 Dreieck Spreewald Richtung Übergang. Forst. Zwischen Rogosen und Forst liegen Reifenteile auf der Straße. Nochmal Vorsicht in Potsdam auf der Heinrich-Mann-Straße. Da sind zwischen Bergholz-Rehbrücke und Kuckucksruf Pferde auf der Fahrbahn. Und noch ein Hinweis zur S-Bahn. Bis heute Nacht fahren für die S7 ersatzweise Busse zwischen Charlottenburg und Grunewald. Gute Fahrt.
6: 6.33 Uhr haben wir es.
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6: 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Fehlt bloß noch, dass hier Mucke läuft.
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0: Schmeckt der Kaffee gut. Guten Morgen zusammen.
1: Hier ist Antenne Brandenburg. Morgen.
0: 6.41 Uhr. Und wie war die Nacht so? Zusammen mit 20 anderen Menschen im selben Raum?
1: Boah, das klingt wie Jugendherberge.
0: Ja, oder? Aber junge Leute stecken das weg. Sie haben es vielleicht schon mitbekommen, auf der Insel Hermannswerder in Potsdam wurde ein Haus besetzt. Eine ehemalige Fahrradwerkstatt. Da sind 20 junge Leute reingezogen auf das Gelände und wollen damit auf die Wohnungsnot in Potsdam aufmerksam machen. Und die Stadt sagt, sie dürfen da erstmal bleiben. Morgenreporter Ivo Ziemann ist heute früh dabei und guckt sich das Ganze mal an. Ivo, wenn wir jetzt mal alle Klischees erfüllen wollen, würde ich vermuten, da schlafen alle noch.
2: Ehrlich gesagt schlafen hier nie alle, weil hier gibt es sowas wie ein Schichtsystem, also eine Nachtwache auch und ja, Leute, die morgens aufstehen. Und ein bisschen, muss man ehrlich sagen, hat es was von Fanlagerromantik, weil wir sitzen in einem Sitzkreis, vor uns eine Feuertonne, da knistert schönes Feuerholz, die Vögel zwitschern, es riecht ja so schön nach Feuer. Kim ist gerade aufgestanden, sieht ganz schön müde aus. Aber ihr macht es mit Absicht, ja, dass hier immer jemand ist.
3: Ja, genau. Das wäre natürlich schön, wenn alle immer schön schlafen gehen könnten. Aber es ist schon wichtig, dass jetzt gerade in der Anfangszeit hier halt noch jemand sitzt. Einfach falls zum Beispiel die Polizei vorbeikommt, dass man dann auf jeden Fall jemanden hat, der halt mit den Leuten reden kann.
2: Und mit den Anwohnern. Noch haben wir niemanden gesehen, der mit dem Hund vorbeigegangen ist. Ist ja auch noch ein bisschen früh.
3: Genau, dafür ist es noch ein bisschen früh. Aber im Laufe des Tages werden auf jeden Fall viele Leute hier vorbeikommen. Das war die letzten Tage auch so. Die Leute nehmen das hier wirklich wahnsinnig positiv auf. Das ist irgendwie sehr schön.
2: Okay, ich hätte so gedacht, wenn ihr sitzt so nachts, abends ein bisschen Gitarre spielt, quatscht, auch mal lacht, dass die Leute sich auch ein bisschen gestört fühlen.
3: Ich habe bis jetzt nur wirklich noch niemanden hier vorbeikommen sehen, der hergekommen ist, um sich zu beschweren. Ich habe auch nicht davon gehört so. Also wie gesagt, Leute nehmen das wirklich sehr positiv an und freuen sich, glaube ich, einfach insgesamt, dass das Gelände hier wieder bespielt wird.
2: Ein bisschen sieht man schon, dass ihr was gemacht habt. Ihr habt ein bisschen Rasen gemäht und natürlich diverse Flaggen und Fahnen aufgehängt und Sitzgelegenheiten geschafft. Das gucken wir uns gleich nochmal an. Wenn du jetzt so früh wach bist, du bist der, der Brötchen holt jetzt oder wie?
3: Brötchen haben wir tatsächlich viel da. Wir haben auch viele Essensspenden auch schon bekommen, auch aus der Nachbarschaft so. Das heißt, wir sind gerade sehr gut ausgestattet. Ne? Naja, das Frühstück ist...
2: Später.
3: Ist dann, wenn die Leute Hunger kriegen, sage ich mal.
2: Okay, aber Kaffee gibt's schon. Und wir gucken uns jetzt gleich mal hier um auf dem Gelände. Ein bisschen bleiben wir aber noch mit unserem Kaffee am Feuer sitzen, weil es schön ist.
1: Kaffee, Feuer, das hätte ich mir nicht so romantisch vorgestellt als Hausbesetzer.
0: Oder? Nee, aber es hat ja auch einen ernsten Hintergrund. Zu wenig bezahlbarer Wohnraum und gleichzeitig leerstehende Häuser. Muss ja nicht sein, sowas. 6.43 Uhr ist es. Guten Morgen.
1: Morgen.

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0: tausendmal umgedreht und da müssen wir aufstehen.
1: Oh
0: guten
1: nein.
0: Morgen. Oh nein.
1: So, hier ist Antenne Brandenburg.
0: So eine Nacht hatten Sie hoffentlich nicht. Hier ist Antenne Brandenburg am Dienstag. Genau. Haben Sie sich auch schon mal gewundert, dass Ihr Auto immer noch aufgeht, obwohl Sie noch nie die Batterie in der Fernbedienung, im Schlüssel gewechselt haben?
1: Gott, sag das nicht zu laut, sonst ist die morgen leer.
0: Wahrscheinlich. Aber wir wollen heute wissen, welche Dinge funktionieren bei Ihnen immer noch mit der ersten Batterie, die Sie noch nie gewechselt haben. Und da sind schon eine Menge Taschenrechner gekommen. Ne?
1: Ja, ganz, ganz viele. Nancys DDR-Schulrechner zum Beispiel, der 38 Jahre alt ist, schreibt sie. Oder der von Annette, der funktioniert auch seit 39 Jahren.
0: Wahnsinn.
1: Aber der Knaller ist Herr Schumacher aus Neuruppin.
2: Da habe ich, Sie werden es nicht glauben, einen Taschenrechner von 1979, wo die Batterie noch tipptopp ist. Halt als Kind von meinem Onkel aus dem Westen geschenkt gekriegt.
0: Ja.
2: Und die funktioniert immer noch. 1979, verrückt, wa?
0: Wahnsinn. Ja, also okay, Taschenrechner haken wir jetzt mal ab.
1: Ja.
0: Da haben wir genug. Aber was läuft bei Ihnen noch mit der ersten Batterie? So Spielzeug von den Kindern vielleicht. Ja, oder ein Megafon. Was auch immer. Auto mit Fernsteuerung. Gerne anrufen. 0331 70 98 100. 6.53 Uhr.
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1: Im Studio Robin Marienfeld. Guten Morgen. Politik zum Anfassen. In Brandenburg geht heute das Kabinett vor Ort in die nächste Runde. Ministerpräsident Woidke und mehrere seiner Minister schauen zum Auftakt als erstes im Havelland vorbei. Die neue Landesregierung sucht mit diesem Format den direkten Austausch mit den Landkreisen, aber auch mit den Bürgern. Jasmin Becker berichtet.
2: In den nächsten gut 3 Jahren will Ministerpräsident Woidke alle 14 Landkreise und die 4 kreisfreien Städte besuchen und dort mit den Menschen und Lokalpolitikern ins Gespräch kommen. Heute wollen Landesregierung und Kreisspitze zunächst im Schloss Rebeck in Nauen unter anderem über die Generalsanierung der Bahnstrecke Berlin-Hamburg sprechen. Abends geht es weiter nach Rathenow. Im Kulturzentrum findet ab 18 Uhr ein Bürgerdialog statt. Einlass ist um 16:45 Uhr.
1: Wer ein neues Elektroauto oder Hybridfahrzeug gekauft oder geleast hat, kann dafür ab heute eine neue staatliche Förderprämie beantragen. Bundesumweltminister Schneider schaltet das Portal dafür am Vormittag frei.

0: In Trockenheit, Hitze und Schädlinge wie der Borkenkäfer. Besonders von Schäden betroffen sind Fichten, Kiefern, Buchen und Eichen. Nur noch jeder fünfte Baum gilt als gesund. Das belegen auch Satellitendaten des Deutschen Zentrums für Luft- und Raumfahrt. Zwischen 2017 und 2024 gingen danach etwa 900.000 Hektar Wald verloren. Besonders stark schrumpfen Wälder im Harz, Südwestfalen, im Südosten von Thüringen und in der Grenzregion von Sachsen zu Tschechien.
1: 3 Spiele, 3 Niederlagen. Das ist die Bilanz der deutschen Eishockey-Nationalmannschaft bei der WM. Gestern verloren die Deutschen gegen Gastgeber und Mitfavorit Schweiz mit 1:6. Die höchste WM-Niederlage für Deutschland seit fast 90 Jahren. Jetzt muss Deutschland unter anderem auf Ausrutscher der Konkurrenten hoffen. Von der Stimmung im Team berichtet Burkhard Hupe.
2: Es herrscht das Prinzip Hoffnung. In so einem Mischmasch aus Überforderung und mentaler Erschöpfung. Das ist eine ganz, ganz schwierige Situation, die sich wahrscheinlich nur dann auflösen wird, wenn jetzt endlich mal ein Sieg gelingt. Am besten schon morgen gegen die USA. Und falls es dann wieder in die Hose gehen sollte, ja, dann droht tatsächlich ein Rückfall in die bleierne Zeit der internationalen Bedeutungslosigkeit.
1: Soweit die Antenne Brandenburg Nachrichten. 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
3: Danke, Robin.
1: Gerne.
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5: Wir gehen in den nächsten Tagen mit großen Fußstapfen Richtung Sommer. Heute gibt's schon mal einen oft freundlichen Sonne-Wolken-Mix. Vor allem am Nachmittag kann es stellenweise aber auch kurz mal regnen für einen Moment. Dabei geht's hoch auf 18 bis 22 Grad, aktuell noch um die 10 Grad. Und morgen bleibt es so gemixt mit etwas mehr Wolken als heute.
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5: Vorsicht auf der A10, südlicher Berliner Ring. Zwischen dem Dreieck Notetal und Ludwigsfelde West sind Tiere auf der Straße. Dann Vorsicht in der Uckermark auf der Straße zwischen Fürstenwerder und Fiebigers Hof gab es einen Unfall. In Berlin dauert es 10 Minuten länger, auf der A100 Richtung Wedding ab Wechsstraße und auf der A115 ab Dreilindenstadt einwärts. Und Edgar hat noch einen Blitzer entdeckt, der steht in Potsdam-Waldstadt auf der Drewitzer Straße. Danke und gute Fahrt.
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3: Ja, du hast gerade gesagt, der Sommer kommt in großen Schritten.
5: Ja.
3: Wochenende werden 30 Grad.
5: Mhm.
3: Ja, und ich habe gestern am Gartenteich bei den Nachbarn die erste Libelle gesehen dieses Jahr.
5: Oh, wie schön.
3: Eine rote Libelle. Und da habe ich mich gefragt, gibt es eigentlich nur Libellen oder auch
5: Bösbellen? Oh.

0: 11:07, hier ist Antenne Brandenburg.
1: Schönen guten Morgen.
0: Gestern Abend in der Nähe vom Gefängnis in Vulko bei Neuruppin. Krasse Geschichte. Polizeieinsatz mit Blaulicht und allem Pipapo. Und warum das Ganze? Das ist wirklich wie in einem Krimi. Andreas Pötzl aus unserem Studio Perleberg erzählt sie.
2: Ja, die Polizei hat ein Päckchen mit Handys und ein paar Tütchen einkassiert. Klingt vielleicht jetzt erstmal nicht wie ein Brüller, aber jetzt kommt's. Das Päckchen sollte nämlich per Drohne von außen in die JVA geflogen werden. Da war sozusagen Schmuggelware drin, also Handys zum Beispiel. War offenbar nicht das erste Mal, denn schon gestern Nachmittag hat ein Mitarbeiter gesehen, wie eine Drohne mit einem Päckchen quietschvergnügt über die Gefängnismauer geflogen kam und dann irgendwo auf dem JVA-Gelände gelandet ist, wurde dann in einer Zelle bei einem Gefangenen entdeckt. Gestern Abend soll es dann offenbar Nachschub geben. 3 Männer sind dabei aber erwischt worden.
0: Da gibt's keine Kippen im Knast.
1: Nee.
0: 12:07, moin.
1: Moin.

0: Na, gerade ein bisschen weggeträumt bei der Fahrt zur Arbeit mit Blick übers Rapsfeld. Ja, das ist Antenne Brandenburg.
1: Schönen guten Morgen.
0: 7.19 Uhr haben wir es. Kennen wir alle noch von Omas und Opas Sessellehne? Diese riesige schwarze Fernbedienung mit riesigen Tasten, bisschen eingestaubt, für den Asbach-Fernseher an der Schrankwand.
1: Ja, aber die läuft noch bis heute. Die einfache Elektronik verbraucht einfach gar nichts.
0: Genau, diese Dinge suchen wir heute. Was läuft bei Ihnen zu Hause noch mit der allerersten Batterie? Wir haben einige Taschenrechner schon bekommen, teilweise von 1979 war der älteste, Personenwagen. Und jetzt hat uns Caro was geschickt.
2: So, passt auf, ich mach das hier direkt mal an und dann hört ihr die Melodie und kommt auch bestimmt drauf.
0: Ach.
2: Achtung, los geht's.
0: Gameboy.
1: Mario, Super Mario.
2: Super Mario.
0: Ja.
2: Auf dem Gameboy. Da sind 4 AA-Batterien drin und die laufen offenbar so fantastisch, dass ich heute, 25 Jahre später, immer noch Gameboy spielen kann.
0: Krass, dann kannst du aber nicht viel gezockt haben,
1: nee,
0: oder? Was haben Sie noch? Welches Ding, wo bis heute noch nie die Batterie gewechselt wurde? Gerne anrufen 0331 70 98 100.
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0: Guten Morgen zusammen.
1: Morgen.
0: Am Dienstag. Es gibt ja so Sounds, die sind für einen einzigen Song reserviert. Und wir verbinden diesen Sound immer mit diesem einen Lied. Das hier zum Beispiel. Kennen Sie, oder? Ja, wir verraten es noch nicht. Das ist der Wunsch-80er, der gleich kommt bei uns. Und falls Sie sagen, ich habe auch einen 80er, den möchte ich unbedingt mal wieder hören im Radio, den habt ihr lange nicht gespielt, gerne anrufen 0331 70 98 100. Jetzt die Neuigkeiten.
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3: Im Studio Ronald Schleif.
4: Guten Morgen.
3: Die Brandenburger Landesregierung hört sich heute die Sorgen der Havelländer mal ganz genau an. Im Rahmen der Reihe Kabinett vor Ort reisen Ministerpräsident Woidke und einige seiner Minister in die Landkreise und kreisfreien Städte. Zum Auftakt geht's heute nach Nauen und Rathenow. Nach einem Hauseinsturz in der Innenstadt von Görlitz in Sachsen sucht die Feuerwehr weiter nach drei Vermissten. Es gab gestern vermutlich eine Gasexplosion. Da weiterhin Gas austritt, kommen die Einsatzkräfte nur sehr langsam voran, heißt es von der Polizei. Politiker und Parteimitglieder werden immer häufiger angegriffen, sowohl körperlich als auch verbal und im Internet. Das belegen Zahlen der Bundesregierung. Grünen und AfD-Politiker werden demnach am häufigsten angegangen.
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5: Im Studio Perleberg Andreas Pötzel. Schönen guten Morgen. Die Ursache für den tödlichen Unfall am Abend auf der Landesstraße 15 bei Schweinrich ist noch unklar. Ein Autofahrer oder eine Autofahrerin soll laut Polizei die Kontrolle über den Wagen verloren haben und gegen einen Baum geprallt sein. Das Auto fing Feuer. Die Identität des Fahrers oder der Fahrerin ist noch nicht geklärt. Mehr als ein Jahrzehnt hat die aufwendige Sanierung des früheren Hotel- und Veranstaltungskomplexes in der Seestraße in Rheinsberg gedauert. Jetzt ist es ein Bürgerzentrum mit Rathaus und Bibliothek und wird heute als Denkmal des Monats Mai ausgezeichnet. Eine Bereicherung für Rheinsberg, sagt Bürgermeister Frank-Rudi Schwochow.
6: Die gesamte Innenstadt ist ja zum Großteil schon durchsaniert worden. Als man sich in den 90er Jahren mit dem Gedanken befasst hat, war das ein Gebäudekomplex, der noch deutlich heruntergekommen ist, man muss schon sagen, deutlich baufällig gewesen ist. Und hier hat man jetzt ein Gebäude geschaffen, was sich nicht nur in den Stadtkern, in den historischen einfügt, sondern man hat jetzt wirklich ein durchsaniertes Gebäude und man muss sagen, hier wird Rheinsberg jetzt wirklich sehr gut repräsentiert.
5: Die Auszeichnung der Arbeitsgemeinschaft Städte mit historischen Stadtkern ist 14 Uhr. Eine Woche später als geplant öffnet heute das Naturbad in Neustadt-Dosse. Zum Saisonstart ab 13 Uhr haben alle Kinder freien Eintritt. Und es gibt sogar einen Bademeister und eine Bademeisterin, sagt Amtsdirektor Andreas Schumacher.
7: Frau Engelmann ist bei uns in der Region bekannt. Schon seit Gründung des Freibades damals ist sie dort unsere feste Kollegin. Hilft uns jetzt im Rahmen ihrer Rente. Und wir haben jetzt, das ist wirklich eine coole Story, einen neuen Bademeister reaktivieren können. Und zwar kommt er aus Australien, Neuseeland, ist der letzte Woche eingeflogen. Und unterstützen uns in der Saison hier beim Absichern des Schwimmbetriebes.
5: Das Naturbad hat dienstags bis sonntags von 11 bis 19 Uhr geöffnet. Und auch das Pritzwager Hainholz-Schwimmbad macht ab sofort wieder auf. Zum Start in die Badesaison vorige Woche war zwar kurz geöffnet, dann wegen des kühlen Regenwetters wieder geschlossen. Gebadet werden kann heute zum Beispiel von 9 bis 20 Uhr.
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1: Noch ist es ein bisschen frisch am Bein für alle mit kurzer Hose. Um die 11 Grad sind es aktuell. Tagsüber aber 18 bis 22 Grad und dazu gibt es recht viel Sonnenschein. Nur mittags und nachmittags ziehen gesprenkelt übers Land dann verteilt kleine Regenwolken durch. Sind meistens aber nur kurze Huschen und morgen auch um die 20 Grad mit etwas Regen.
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1: Vorsicht auf der A10 südlicher Ring. Zwischen dem Dreieck Notetal und Ludwigsfelde West sind Tiere auf der Straße. Vorsicht auch im Landkreis Dahme-Spreewald auf der B179. Da sind zwischen Damm und Märkisch-Buchholz mehrere Rinder auf der Fahrbahn. In Berlin dauert es etwa 10 Minuten länger auf der A100 Richtung Wedding ab Wechsstraße und auf der A115 ab Dreilindenstadt einwärts. Und geblitzt wird in Potsdam-Waldstadt auf der Drewitzer Straße. Gute Fahrt!
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0: Wenn Songs im Radio laufen, die du noch ganz genau in Erinnerung hast vom letzten Live-Konzert, was da so abging, dann ist das doppelt schön.
1: Ja.
0: Und darauf kann sich unser heutiger Wunsch 80er Wünscher freuen.
8: Ich bin Henrik aus der Uckermark. Und mein Wunsch 80er ist Nena mit Leuchtturm. Weil wir in Oranienburg waren, auf dem Konzert. Das war so klasse. Meine Frau dabei und dann hat man da die richtige Stimmung.
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0: sich so langsam auf den Tag einstellen. Stellen Sie mal vor, hier ist Antenne Brandenburg übrigens, guten Morgen. Stellen Sie mal vor, Sie hätten von einem Tag auf den anderen 30 neue Nachbarn. So geht's den Bewohnern der Halbinsel Hermannswerder in Potsdam, denn seit ein paar Tagen wird da eine leerstehende Werkstatt besetzt.
1: Ich habe mir die Hausbesetzer ja mal angeguckt am Sonntag. Die meisten waren so Anfang, Mitte 20. Die gehören jetzt nicht irgendeiner Partei oder Gruppe an, haben sie gesagt. Aber so ein bisschen klischeehaft sehen die schon aus. Also einige mit bunten Haaren und Piercings und so, aber alle nett.
0: Ja, das ist ja schön und gut, aber müssen die nicht zur Schule oder müssen die nicht arbeiten? Das fragen wir mal unseren Morgenreporter Ivo Ziemann, der besucht sie nämlich. Ivo, was ist denn damit?
2: Habe ich mich ehrlich gesagt auch schon gefragt, weil es ist so eine gemütliche Atmosphäre hier. Hier steht eine Tischtennisplatte, ein kleiner Fußballplatz wurde gebaut und eine Dartscheibe hängt da. Ja, ein bisschen wie im Ferienlager. Kim, wie sieht's aus? Ihr macht hier ein bisschen Urlaub, oder wie?
3: Ja, das könnte man auf den ersten Blick denken, ist aber tatsächlich nicht so. Wir haben es hier jetzt natürlich schön eingerichtet und es sieht alles total nett aus. Was aber dahinter steckt, war ein Riesenhaufen Arbeit. Also hier sieht man Wege aus Betonplatten, die komplett überwuchert waren und zugedreckt waren. Die haben wir freigelegt.
2: Und man hört es auch gerade, da hinten wird schon gesägt. Also wird tatsächlich ein bisschen gearbeitet.
3: Ja, genau. Die Arbeit geht auch schon so früh los. Hier ist einfach viel zu tun und die Leute sind aber auch motiviert, diese Arbeit zu leisten. So.
2: Warum macht ihr das?
3: Es geht darum, dass die Wohnraumsituation in Potsdam einfach sehr schwierig ist für viele Leute, für viele junge Leute, aber auch für UrpotsdamerInnen ist die Wohnsituation sehr schwierig. Und uns geht es darum, einerseits ganz konkret Wohnraum zu schaffen. Also wir möchten hier wohnen, wir wollen hier wohnen bleiben. Und andererseits aber eben auch natürlich darauf hinzuweisen, dass es viele Objekte in Potsdam und in anderen Städten in Deutschland gibt, die leer stehen, aber die genutzt werden können.
2: Und wenn man sich hier nämlich weiter umschaut, dann sieht man auch, was ihr schon so ein bisschen geschaffen habt, ein kleines Beet, so einen Garten angelegt. Ich habe mich auch schon drinnen ein bisschen umgeguckt. 30 Leute wohnen jetzt hier ungefähr. Die werden auch so langsam wach, zum Beispiel der Jakob. Und der Jakob hat gleich einen Besen in die Hand genommen, als er wach geworden ist.
4: Ja, noch ein bisschen was schaffen, bevor man los muss, wa? Also ich habe mir jetzt meine Arbeitsbeginn ein bisschen später gelegt die Woche. Ich fahre jetzt demnächst auf Baustelle. Ich hole mir einen Kumpel ab in einer Stunde. Ich habe keine schöne Zeit, wenn ich einfach bloß rumlungere.
2: Und jetzt geht's gleich zur Arbeit?
4: Ja.
2: Okay. Ich schaue mal, ob ich noch ein paar Anwohner finde, was die denn eigentlich dazu sagen. Vielleicht finde ich ja jemanden.
0: Tja, Ihre Meinung können Sie uns auch gerne schreiben über die Antenne Brandenburg-App. 30 junge Leute haben ein Haus besetzt in Potsdam und viele haben sich gefragt, was machen die da den ganzen Tag? Bei uns erleben Sie es heute hier auf Antenne Brandenburg. Schönen guten Morgen.
1: Morgen.
0: 7:45 ist es gleich und das ist Taylor Swift.

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0: Wecker von Status Quo. Guten Morgen zusammen.
1: Morgen.
0: Wir sind Marie und Markus und wir haben gerade eine Sprachnachricht reinbekommen von Steffi.
2: Guten Morgen, liebes Antenne Brandenburg-Team. Ich habe gerade den Bericht gehört über diese 30 jungen Menschen, die da in Potsdam das Haus besetzen. Nenne ich das jetzt mal in Anführungsstrichen. Ich finde das richtig geil, was die machen. Ich finde das einfach nur super, weil es wird mal Zeit, dass auch auf eine andere Art und Weise gezeigt wird, Leute, hier fehlt Wohnraum. Gerade auch bezahlbarer Wohnraum für alle Altersklassen. Und nicht einfach das, was wirklich da ist, abreißen und dann für zig Milliarden neu bauen. Also habt einen schönen Tag und ciao, ciao.
0: Ciao.
1: Ja, das Ding ist ja auch, die haben sogar warm Wasser und Strom. Die Stadt hat es nie ausgestellt, ist alles bewohnbar. Also danke für die Nachricht, Steffi.
0: Oder sehen Sie das anders mit den Hausbesetzern? Ihre Meinung gerne unter der 0331 70 98 100. Jetzt ist es 7.53 Uhr.
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1: Im Studio Robin Marienfeld. Guten Morgen. Die Brandenburger Landesregierung ist nach über 2 Jahren Pause ab heute wieder in verschiedenen Landesteilen unterwegs. Als erstes treffen sich Ministerpräsident Woidke und seine Ministerinnen und Minister zu einer Kabinettssitzung im Schloss Ribbeck in Nauen. Dabei wollen sie unter anderem über die Sanierung der Bahnstrecke Berlin-Hamburg sprechen. Am Abend gibt es dazu noch einen Bürgerdialog mit Woidke.
2: Es geht darum, die Anliegen der Menschen ernst zu nehmen. Es geht darum, dass wir auch als Landesregierung viel Erfahrung haben, viele von uns, aber wir wissen auch nicht alles. Und dass Menschen uns immer wieder Dinge sagen, von denen auch Teile der Landesregierung noch nichts gehört haben, ist auch ein Punkt, der ein ganz wichtiger Punkt ist auf solchen Bürgerdialogen, dass man den Dingen nachgeht.
1: In den nächsten 3 Jahren will Woidke mit seinem Kabinett alle Landkreise und kreisfreien Städte besuchen. Die Zahl der Angriffe auf Politiker und Parteimitglieder hat im vergangenen Jahr massiv zugenommen. Das geht aus einer Anfrage der AfD-Fraktion an die Bundesregierung hervor. Aus dem ARD-Hauptstadtstudio Maximilian Ulrich.
3: Im vergangenen Jahr registrierte die Polizei in Deutschland 5.140 Straftaten gegen Repräsentanten von Parteien. Das sind rund 1.500 Angriffe mehr als noch im Vorjahr. Erstmals richten sich demnach die meisten Angriffe gegen die AfD. In den Jahren zuvor waren stets die Grünen am stärksten betroffen von Angriffen. Der Großteil der Angriffe sind sogenannte Äußerungsdelikte. Dazu zählen unter anderem Volksverhetzung, Verleumdung und Beleidigung. Solche Straftaten können auch online begangen werden.
1: In Görlitz in Sachsen

0: Konfliktherde auf der Welt, wie den Krieg in der Ukraine, und über gemeinsame wirtschaftliche Projekte. Beide Seiten betonen schon länger, ihre Beziehungen seien auf einem beispiellos hohen Niveau. Gleichzeitig hat sich das Machtverhältnis verschoben. China ist in den vergangenen Jahren wirtschaftlich und politisch stärker geworden, Russland zunehmend abhängig. Peking ist nach dem russischen Überfall der Ukraine der wichtigste Abnehmer von russischem Öl und Gas, allerdings zu deutlich reduzierten Preisen.
1: Die deutsche Eishockey-Nationalmannschaft hat auch das dritte WM-Gruppenspiel verloren. Gegen Gastgeber Schweiz unterlag das deutsche Team am Abend 1:6. Die deutsche Mannschaft muss in den letzten 4 Spielen der Vorrunde jetzt punkten und auf Ausrutscher der Konkurrenten hoffen, um weiterzukommen. Nächster Gegner ist morgen Weltmeister und Olympiasieger USA. Soweit die Antenne Brandenburg Nachrichten. 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
3: Bis zu 13 Stunden Sonnenschein sind möglich heute. Yeah. Überwiegend freundlich, aber zwischendrin mischen sich auch dichtere Wolken rein. Vor allem vom Mittag bis Nachmittag sind gebietsweise kurze Schauer möglich. Bei 18 bis 22 Grad in der Spitze. Morgen wird es nochmal recht wechselhaft und danach bricht der Sommer aus.
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3: Vorsicht auf der A10 südlicher Berliner Ring Richtung Dreieck Spreeau. Zwischen Ludwigsfelde West und Ost gibt es eine noch ungesicherte Unfallstelle. Auf der A115 Richtung Berlin staut es sich zwischen Potsdam-Babelsberg und dem Kreuz Zehlendorf. 20 Minuten Baustellenstau dort. Etwa 15 Minuten länger dauert es in Berlin auf der A100 Richtung Wedding ab Wechsstraße und ab dem Dreieck Charlottenburg Richtung Treptow. Und geblitzt wird auf der A12 Richtung Frankfurt-Oder zwischen Fürstenwalde-Ost und Briesen. Danke Uli fürs Bescheidsagen und gute Fahrt.
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4: Ja, der Sommer kommt. Wir steigern uns so rein über die Woche. Und das Schöne ist ja auch endlich kein Frost mehr in den Nächten. Ja. Das heißt, alles kann raus ins Beet. Tomaten pflanzen.
5: Raus!
4: Gurken.
5: Raus!
4: Paprika.
5: Raus!

0: Guten Morgen mit Antenne Brandenburg.
1: Morgen am Dienstag.
0: Das ist echt der Hammer. Ihre Geräte, die sind teilweise älter als ihre Kinder. Und noch nie wurde die Batterie gewechselt. Wir hatten heute Morgen schon einen 47 Jahre alten Taschenrechner, der immer noch läuft mit der ersten Batterie. Oder auch von Monika die Waage, die im Bad steht, die Personenwaage. 26 Jahre. Noch keine Batterie gewechselt, geht immer noch.
1: Und genau das suchen wir heute, Geräte, die schon ewig halten, also die Batterien. Ich habe noch von Anfang der 2000er so ein Spielzeugradio, das gab es mal bei McDonald's dazu und da war so ein Song drauf und den kann man immer noch abspielen. Warte, hier.
0: Ja. Ist No Angels.
1: No Angels Daylight.
0: Mit Daylight.
1: Qualität ist nicht mehr gut, aber spielt noch.
0: Es geht noch. So, und jetzt sind wir auf Ihre Beispiele gespannt. Welche Geräte haben Sie noch zu Hause? Spielzeug, was auch immer, wo immer noch die allererste Batterie drin ist. Gerne anrufen 0331 70 98 100 oder schicken Sie uns eine Studionachricht. Guten Morgen zusammen.
1: Morgen.

0: Madonna. Nach der Pop-Queen aus den 80ern kommt gleich die Dancing-Queen von ABBA. Und wir haben uns ja gerade schon gefreut, dass der Sommer kommt diese Woche.
1: Ja.
0: Also die Eisheiligen sind durch.
1: Endlich.
0: Ja, man kann rausstellen die ganzen Pflanzen. Und auch im Branitzer Park in Cottbus geht es rund. Da wird es wieder blumenschön. Und zwar nicht heimlich still und leise, sondern ziemlich spektakulär. Der Chef der Pückler Stiftung, Stefan Körner, hat uns gesagt.
2: Seit 180 Jahren werden nach den Eisheiligen die Sommerblumen um das Branitzer Schloss gepflanzt und fahren die Kübelpflanzen aus. In diesem Jahr sind es 5000 Blumen und in einem ziemlich spektakulären Zug von Traktoren und Anhänger fahren 300 der Kübelpflanzen einmal quer durch den Park von der Schlossgärtnerei zum Schloss, um ihre Aufstellungsflächen dort zu erreichen.
0: Cool, also das im Branitzer Park heute ist keine Trecker-Demo, das sind Kübelpflanzen, die aufgestellt werden.
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0: Der Dienstag schmiegt sich in unsere Ohren mit Curtis Tigers hier auf Antenne Brandenburg. Guten Morgen. Rechnest du manchmal noch so in D-Mark um, wenn du Euro
1: siehst? Ja, aus Spaß manchmal, ja.
0: Döner, 16 Mark, unfassbar.
1: Gibt's ja nicht.
0: Ich komme deswegen drauf, weil wir fragen ja heute nach Geräten, die sie immer noch haben, in denen die Batterie noch nie gewechselt wurde. Und Carsten aus Perleberg, der hat Folgendes.
2: Wir haben einen Taschenrechner, mit dem man D-Mark in Euro umgerechnet hat. Und der läuft heute noch, damit rechnen wir.
0: Siehste, von 2002, noch nie die Batterie gewechselt. Haben Sie vielleicht auch noch irgendein Gerät zu Hause, wo Sie sagen, stimmt, da war ich noch nie dran und musste da die Batterie austauschen. Das Ding geht immer noch. Gerne anrufen 0331 70 98 100.
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4: Im Studio Ronald Schleif. Guten Morgen. Was bewegt die Menschen in Brandenburg? Davon will sich die Landesregierung ab heute ein Bild machen im Rahmen ihrer Reihe Kabinett vor Ort. Ministerpräsident Woidke und einige seiner Minister reisen dafür heute ins Havelland und kommen mit Lokalpolitikern und Bürgern ins Gespräch. Einsatzkräfte von Polizei und Feuerwehr suchen in Görlitz in Sachsen weiter nach drei Vermissten. Nach einem mutmaßlichen Gasleck ist dort gestern ein Wohnhaus in der Innenstadt eingestürzt. Rund 19 Millionen Nutzer von Amazon Prime Video können heute auf ein Gerichtsurteil und Schadenersatz hoffen. Amazon hatte vor 2 Jahren zusätzlich Werbung geschaltet und die Bild- und Tonqualität gedrosselt. Das war nicht rechtens, sagt die Verbraucherzentrale Sachsen und hat dagegen geklagt.
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5: Im Studio Perleberg Andreas Pötzel. Schönen guten Morgen. Sie sollte offenbar Schmuggelware in die Justizvollzugsanstalt Vulko bei Neuruppin fliegen. Eine Drohne. Die Polizei konnte sie am Abend abfangen. Die Drohne war mit einem Päckchen beladen, in dem sich unter anderem Handys und Tüten befunden haben. 3 Verdächtige wurden kurz vor dem Start festgenommen. Schon am Nachmittag hatte ein Mitarbeiter der JVA eine Drohne über dem Gelände gesichtet und dann Schmuggelware in der Zelle eines Gefangenen entdeckt. Heute sind im Raum Bad Wilsnack erneut Hubschrauber im Einsatz, und zwar zur Schädlingsbekämpfung. Dem Eichenprozessionsspinner geht es an den Kragen, bevor er die Blätter von den Bäumen frisst. Die Bekämpfung mit dem Hubschrauber sei die wirksamste Methode, sagt der Prignitzer Ordnungsbereichsleiter Andreas Much.
6: Bei allen Verständnis auch für Umweltfragen und Sorge auch um Beifang, aber es hat sich derzeit noch nichts anderes herauskristallisiert als eine Luftbekämpfung. Der Hubschrauber, man sieht das hier, der kann mit diesen Injektionsdüsen 30 Meter Länge, er kann erstmal die Fläche bearbeiten und er kann von oben, weil das Eigelege, die Eichenprozessionsspinner sind in den oberen Kronen unterwegs und auch viel besser bekämpfen.
5: Insgesamt werden in den nächsten Tagen Eichen auf gut 600 Hektar Fläche von der Luft aus mit einem Biozid behandelt. Am Nachmittag geht es in Eldenburg bei Lenzen weiter. Wer wird neuer Temnitz-Schreiber und wer erhält damit über mehrere Monate das Temnitz-Stipendium? Eine Expertenkommission sitzt heute zusammen, um die eingereichten Bewerbungen zu sichten, sagt Initiator Erik Engelbracht.
7: Wir haben knapp 40 Bewerbungen vorliegen und wir werden uns heute an diese ganzen Texte, an die Vorschläge setzen. Ich habe eine Vorauswahl gemacht, um dieses weite Feld ein bisschen zu reduzieren, aber es ist immer noch eine hohe zweistellige Zahl. Und es ist nicht nur so, dass uns jetzt Texte eingesandt werden, was haben die Autoren, Autorinnen bisher schon geschrieben, sondern es sind konkrete Projekte, die sich mit unserer Region, mit dem Amt Temnitz beschäftigen. Also Projekte, die dann der Gast bestenfalls in seinen 3 Monaten umsetzt.
5: Der neue Temnitz-Schreiber soll übermorgen bekannt gegeben werden.
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1: Heute Nachmittag kommt die Sprenkleranlage automatisch von oben. Gebietsweise kurze Schauer, die durch Brandenburg ziehen. Den Großteil des Tages gibt es aber einen schönen Mix aus Sonne und Wolken. Und das bei 18 bis 22 Grad maximal. Aktuell haben wir um die 12 Grad. Morgen dann gleiche Temperaturen und recht wechselhaft.
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1: Vorsicht auf der A10 südlicher Berliner Ring Richtung Dreieck Spreeau. Zwischen Ludwigsfelde West und Ludwigsfelde Ost gab es einen Unfall. Da brauchen Sie gerade 10 Minuten länger. Auf der A115 Richtung Berlin staut es sich zwischen Potsdam-Babelsberg und dem Kreuz Zehlendorf an der Baustelle. 20 Minuten Stau aktuell. In Berlin dauert es 15 Minuten länger auf der A100 Richtung Wedding ab Wechsstraße und ab dem Dreieck Charlottenburg Richtung Treptow sowie auf der A113 ab Stubenrauchstraße stadteinwärts. Da, wo es geht, eine gute Fahrt.
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0: Tja, da kommt jetzt plötzlich auf einmal der Sommer.
1: Ja, am Wochenende bis zu 30 Grad.
0: Und das heißt, in den nächsten Tagen neue Flipflops kaufen.
1: Sonnencreme checken.
0: Picknickdecke raussuchen.
1: Gucken, ob die Strandmuschel noch aufgeht.
0: Und ob die Schwimmflügel noch aufzupusten gehen.
1: Wer wann wo zum Grillen einlädt.
0: Eiswürfel machen.
1: Platz schaffen für eigene Tiefkühltruhe.
0: Und wo sage ich die Luftmatratze?

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0: daran denke, kann ich's eigentlich kaum erwarten. Schönen guten Morgen.
1: Morgen, hier ist Antenne Brandenburg.
2: 8.41 Uhr. Besetzt ist es vielleicht gerade auf der Werkstatt- oder Bürotoilette.
1: Markus.
2: Ja, aber auch auf Hermannswerder. Da ist jetzt nämlich gerade richtig was los auf der kleinen Potsdamer Insel. 30 junge Erwachsene haben dort ein unbewohntes Gebäude besetzt. Sie wollen auf Wohnungsnot aufmerksam machen und haben alle zu sich eingeladen, die gerade auch eine Wohnung suchen. Ja, unser Antenne Morgenreporter Ivo Ziemann hat sich gesagt, das gucke ich mir mal an. Ivo, was sagen denn die Nachbarn dazu? Und wie voll ist es denn mittlerweile dort?
3: Hier kehrt jetzt so langsam Leben ein. Knapp 30 Leute wohnen hier ungefähr. Die stehen jetzt so langsam auf. Und das Erste, was sie machen, ist sich einen Kaffee holen und sich ans Feuer setzen, um sich ein bisschen aufzuwärmen, weil hier gibt es nämlich keine Heizung. Die meisten Leute sind hier so zwischen 20 und 30. Ein paar Studenten dabei. Kim, du sagst aber, der Älteste ist 50.
4: Ja, genau. Also die Altersspanne ist hier von 18 bis 50. Leute aus ganz verschiedenen Schlägen des Lebens. Einige Studierende dabei, aber auch eben Leute, die berufstätig sind im sozialen Bereich oder Handwerkerinnen. Ist hier alles dabei.
3: Was machst du?
4: Ich bin Baumpflegerin. Ja. Und ich habe hier auch die Bäume quasi verkehrssicher gemacht.
3: Okay, und die Luca sitzt hier noch. Was machst du?
5: Ich arbeite als Bauhelferin.
3: Musst heute noch arbeiten?
5: Heute nicht, ne.
3: Und der Jakob ist?
6: Ich bin Bautischler.
3: Bautischler.
6: Bautischler, genau. Also wir machen viel Innenausbau, Türen, Treppen, so ein Kram.
3: Ja. Okay. Also hier sind Leute aus allen Teilen der Gesellschaft dabei, ja, die jetzt auch noch arbeiten gehen. Und vor dem Grundstück, da sind jetzt auch die ersten Leute unterwegs, gehen spazieren. Und die Nachbarn sind jetzt in ihren Vorgärten. Hier ist nämlich eine kleine Kleingartensiedlung und Einfamilienhäuser stehen hier. Und da sind die ersten Leute spazieren mit ihren Hunden. Und ich frage mal, was die davon halten, dass hier das Haus besetzt ist.
5: Naja, an sich finde ich das nicht so gut, dass es besetzt wird, weil es gehört ja irgendjemandem. Also ich finde es immer, Sachen zu nehmen, die einem nicht gehören, ist ja nicht so von Vorteil.
7: Ja. Das ist ein spannendes Thema. Dass das leer steht, ist nicht schön. Dass man hätte was anderes draus machen können, ist gut. Ob man besetzen muss, weiß ich nicht.
1: Ja, also finde ich alle so gut, aber die Besetzer sagen, sie bleiben so lange, bis die Stadt einen Plan vorlegt, dass da bezahlbarer Wohnraum entsteht.
2: Ja, die Polizei fährt da regelmäßig Streife, aber bisher werden die Bewohner geduldet. Unser Antenne-Morgen-Reporter heute dort. Und jetzt für Sie, Alana Miles. Guten Morgen zusammen.
1: Morgen.
2: 3:45 ist es gleich.

0: Fade to Gray.
1: Your battery is running low.
2: Your battery power is now critical.
0: Oh, die Batterie schon wieder alle. Oh ja, Batterie wechseln. Aber es gibt ja auch Geräte, lernen wir heute Morgen. 20, 30 Jahre alt und da ist immer noch die erste Batterie drin. Die allererste Batterie, noch nie gewechselt. Taschenrechner sind ganz viele gekommen, ne, oder auch Personenwagen. Und jetzt haben wir noch Dieter aus Dessau. Was hast du?
3: Und zwar habe ich um die Jahrtausendwende eine Figur gekriegt, die spricht heute noch. Ganz kleinen Moment.
4: Ja.
0: Ja, aber lallt schon ein bisschen, ne? 8.52 Uhr.
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1: Im Studio Robin Marienfeld. Guten Morgen. Was bewegt die Menschen in Brandenburg? Was läuft schon gut und wo brennt's? Das will Ministerpräsident Woidke herausfinden und startet deshalb ab heute wieder die Reihe Kabinett vor Ort. Los geht's im Havelland. Dabei treten die Regierungsmitglieder heute erst mit Lokalpolitikern in den Austausch, am Abend dann mit den Bürgern. Wir stehen für eine Politik nah an den Menschen, betonte Woidke vorab. Deshalb werden alle Interessierten heute um 18 Uhr ins Kulturzentrum Rathenow eingeladen. Bis zum Ende der Wahlperiode 2029 will die Landesregierung alle Landkreise und kreisfreien Städte besuchen. Die Suche geht weiter. Noch immer werden in der Görlitzer Innenstadt in Sachsen 3 Menschen nach einem Hauseinsturz vermisst. Laut Polizei könnte es gestern zu einer Gasexplosion gekommen sein, was immer noch für Probleme sorgt. Polizeisprecherin Anja Leuschner erzählt von dem Einsatz.
2: Dann war es das erste Ziel, dieses austretende Gas natürlich zu stoppen. Das gestaltet sich allerdings immer noch schwierig, da sich die Austrittsstelle unter den Trümmern befindet. Und deshalb kommen die Einsatzkräfte auch wirklich nur sehr langsam voran, weil sie vorsichtig arbeiten müssen, weil ein zu großes Gerät halt auch Funken verursachen könnte.
1: In dem Haus sollen sich Miet- und Ferienwohnungen befunden haben. Das Oberlandesgericht München beschäftigt sich heute mit einer Sammelklage der Verbraucherzentrale Sachsen gegen den Streamingdienst Amazon Prime Video. Die Plattform hat im Februar 2024 zusätzliche Werbung eingeführt und gleichzeitig die Qualität von Bild und Ton verringert. Aus der ARD-Verbraucherredaktion Jutta Kaiser.
3: Die Verbraucherzentrale Sachsen sagt, die geschätzt 17 Millionen Kundinnen und Kunden hätten keine Möglichkeit gehabt, die Änderung abzulehnen. Um die gewohnte Leistung zu bekommen, hätten sie ein zusätzliches Abo abschließen müssen für 2,99 Euro pro Monat. Die Verbraucherschützer wollen, dass Amazon allen Betroffenen einen Teil ihrer monatlichen Gebühren zurückzahlt. Wichtig ist der Stichtag 5. Februar 2024. Das ist der Tag, an dem Amazon die zusätzliche Werbung für den Streamingdienst angekündigt hat.
1: Privathaushalte in Deutschland können ab heute eine neue staatliche Förderprämie für Elektroautos beantragen. Wer ein neues E-Auto oder

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1: Der Flieder blüht zart lila, ja. Und die Sonne scheint auch zart durch die Wolken durch. Die meiste Zeit gibt es einen trockenen Sonne-Wolken-Mix heute, aber mittags und nachmittags sind gebietsweise auch kurze Schauer möglich, bei bis zu 22 Grad in der Spitze. Aktuell haben wir um die 14 Grad und morgen wird es etwas wolkiger und auch Regen ist möglich.
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1: Vorsicht auf der A10 östlicher Ring Richtung Dreieck Barnim. Zwischen Marzahn und Hohenschönhausen liegen Gegenstände auf der mittleren Spur. Auf der A10 südlicher Ring Richtung Dreieck Spreeau gibt es zwischen Ludwigsfelde West und Ost 20 Minuten Stau nach einem Unfall. Auf der A115 Richtung Berlin staut es sich zwischen Babelsberg und Kreuz-Zehlendorf an der Baustelle auch 20 Minuten plus. Und in Berlin jeweils 20 Minuten Stau auf der A100 Richtung Wedding ab Wechsstraße, ab Dreieck Charlottenburg Richtung Treptow und auf der A113 ab Stubenrauchstraße stadteinwärts. Gute Fahrt!
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2: Wann haben Sie zuletzt was gebastelt? Vielleicht ein Geburtstagsgeschenk oder so? Oder was mit Ihrer Enkeltochter?
3: Basteln ist meine große Leidenschaft.
2: Ja, das haben die ja auch gesagt in den 80ern und gerne mit Sounds gebastelt, bis die Tasten gequalmt haben. Hier sind die Pet Shop Boys.

0: 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Schönen guten Morgen.
1: Morgen.
0: Wo immer Sie uns hören, im Büro, in der Werkstatt oder auch im Auto. Hallo, wer ist denn da?
2: Ja, Maike ist dran. Schönen guten Morgen. Ich hätte einen Blitzer für euch. Von Peitz nach Heinersbrück fahrend. In der Einfahrt Heinersbrück, da hat die Rennleitung sich gerade aufgestellt. Verkehrsüberwachung.
1: Gut. Ist er 70 oder was ist er?
2: Das ist, wenn Sie in den Ort reinfahren, ist das ja schon, ja.
1: Alles klar, danke.
2: Wunderschönen Tag euch.
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0: Um 13 Minuten nach 9. Was sagt Ihnen Paul Gerhard aus Lübben? Vielleicht gar nichts, vielleicht aber auch ganz viel. Denn der Pfarrer war einer der bekanntesten protestantischen Liederdichter, dessen Lieder um die Welt gingen. Sein Todestag jährt sich jetzt im Mai zum 350. Mal. Und in dieser Woche erzählen Menschen von ihrem persönlichen Lieblingslied von Paul Gerhard. Heute ist es Bischof Christian Stäblein.
4: Paul Gerhard war ein Meister der Genres. Seine Lieder dienen nicht nur der Erbauung. Der protestantische Pfarrer und Poet konnte auch das, was ich das Festmachen im Glauben nennen würde, singen, wovon man nicht weichen will. Here I am sozusagen. Mancher wird den Gegenwartsklassiker von Bryan Adams im Ohr haben. Im Fußballstadion auch mal Here we go. Da sind wir. Bekenntnislied heißt das im kirchlichen Fachjargon. Von Paul Gerhard gibt es ein besonders schönes, das so beginnt. Ist Gott für mich, so trete gleich alles wider mich. So oft ich ruf und bete, weicht alles hinter sich. Wer die dazugehörige, leicht singbare, zugleich entschlossen voranschreitende Melodie schon mal vernommen hat, eine englische Weise aus dem 16. Jahrhundert, und das können die Engländer ja bis heute fantastisch, entschlossen voranschreiten, der ahnt ein freundliches Here we go mit Gott. Ist Gott für mich, so trete gleich alles wider mich. Bei Paul Gerhard muss man nicht lange im Lebenslauf suchen, um auf Widerständiges zu stoßen, das ihm das Leben hart gemacht hat. Krankheiten und Seuchen, die auch seine Liebsten das Leben kosteten. Der 30-jährige Krieg mit seiner Verheerung, die Neuzeit prägend und doch anscheinend nicht genug abschreckend, was das Krieg anzetteln angeht. Und, auch das gehört zu Paul Gerhard, eine Obrigkeit, die dem Kirchenmenschen seinen Glauben vorschreiben wollte. Paul Gerhard hat entschieden die Freiheit gewählt und dafür auch Pfarrstelle und Zuhause in Berlin aufgegeben. Da hilft das Festmachen im Gesang, das Singen, in dem die Zweifel ausgesprochen, aber auch aufgehoben werden. 13 Strophen lang kann man in diesem Lied mitgehen, bis es in der letzten Strophe geschafft ist. Das mutige Aufstehen, Aufbruch, Neubeginn. Da heißt es, mein Herze geht in Sprüngen. Das soll es wohl bei diesem Lied, durch das die Worte vom Gerhardschen Namensbruder in der Bibel, Paulus, durchscheinen. Nichts kann uns trennen von der Liebe Gottes, nicht Mächte und Gewalten, nicht Tod noch Teufel. Ja, im Glauben festmachen, konfirmieren auf Latein, ja, zu den Konfirmationen dieser Wochen dürfte Paul Gerhard auch passen. Das wünsche ich den jungen Menschen in Berlin und Brandenburg, allen, die sich da in den Glauben stellen und verankern. Gott ist für dich, Gott ist für uns. Here we go.

0: Schönen guten Morgen.
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0: 9.23 Uhr. Wir suchen ja heute Dinge, die immer noch mit der allerersten Batterie laufen.
1: Jetzt sagt wahrscheinlich niemand, mein Auto, da ist die Batterie ja alle paar Jahre mal durch.
0: Ja, und wer hilft, wenn die Batterie rummuckt? Natürlich unser Autoexperte Ulf Schulz hier von Antenne Brandenburg. Letzten Sonnabend ist er wieder da gewesen und hat alle Fragen beantwortet rund ums Auto, Motorrad und Wohnmobil. 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

0: Ja, Spaß macht das eigentlich nur noch, wenn man gerade nicht fahren muss mit dem Auto bei den Spritpreisen. Hier ist Antenne Brandenburg und die Neuigkeiten. Schönen guten Morgen.
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2: Im Studio Ronald Schleif. Guten Morgen. Politik zum Anfassen. In Brandenburg geht heute das Kabinett vor Ort in die nächste Runde. Ministerpräsident Woidke und mehrere seiner Minister schauen zum Auftakt als erstes im Havelland vorbei. Am Abend ist ein Bürgerdialog geplant. In Berlin findet heute ein Gipfel des Bundesverbands der deutschen Tourismuswirtschaft statt. Internationale Krisen, gestiegene Strom- und Personalkosten machen auch Anbietern in Brandenburg zu schaffen. Die Touristiker wollen sich austauschen, wie diese Hürden bewältigt werden können. Einsatzkräfte von Polizei und Feuerwehr suchen in Görlitz in Sachsen weiter nach drei Vermissten. Nach einem mutmaßlichen Gasleck ist dort gestern ein Wohnhaus in der Innenstadt eingestürzt.
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3: Im Studio Perleberg Andreas Pötzel. Schönen guten Morgen. Mit Hilfe von Spenden und über Crowdfunding soll der Bau des geplanten Skaterparks in Fehr-Berlin finanziert werden. Jetzt hat die Sparkasse aus Prignitz-Ruppin 20.000 Euro zugesteuert. Reicht aber noch nicht. Die Idee für den Skaterpark kam von den Fehr-Berliner Jugendlichen selbst. Der Gemeinde fehlen für den Neubau die finanziellen Mittel. Mit einer kleinen Messe im Kulturhaus feiert Pritzwalk heute 30 Jahre Seniorenbeirat. Ab 13 Uhr stellen sich im kleinen Saal und im Foyer Unternehmen, Vereine und Institutionen aus der Region mit ihren Angeboten für Senioren vor, sagt Dietmar Thormann, der Vorsitzende des Pritzwalker Seniorenbeirats.
4: Darin vertreten Pflegeeinrichtungen, Apotheken, Polizei ist dort vor Ort mit Einbruchschutzverhalten bei Betrugsdelikten. Medizinischer Fachhandel ist vor Ort und stellt sich vor, Einrichtungen für Sehen und Hören sind auf jeden Fall auch mit zugegen dort und entsprechend viele andere Einrichtungen, die dort im Alter immer mehr in Anspruch genommen werden.
3: Gleichzeitig wird in Pritzwalk heute die 32. Brandenburgische Seniorenwoche eingeläutet. Wer wird neuer Temnitz-Schreiber und wer erhält damit über mehrere Monate das Temnitz-Stipendium? Eine Expertenkommission sitzt heute zusammen, um die eingereichten Bewerbungen zu sichten, sagt Initiator Erik Engelbracht.
5: Wir haben knapp 40 Bewerbungen vorliegen und wir werden uns heute an diese ganzen Texte, an die Vorschläge setzen. Ich habe eine Vorauswahl gemacht, um dieses weite Feld ein bisschen zu reduzieren, aber es ist immer noch eine hohe zweistellige Zahl. Und es ist nicht nur so, dass uns jetzt Texte eingesandt werden, was haben die Autoren und Autorinnen bisher schon geschrieben, sondern es sind konkrete Projekte, die sich mit unserer Region, mit dem Amt Temnitz beschäftigen. Also Projekte, die dann der Gast bestenfalls in seinen 3 Monaten umsetzt.
3: Und 2 Freibäder öffnen heute. Im Pritzwalker Heinholz-Schwimmbad kann bis 20 Uhr gebadet werden und im Naturbad Neustadt-Dosse von 13 bis 19 Uhr. Die Zeit gleich 9.34 Uhr.
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6: Wir gehen in den nächsten Tagen mit großen Fußstapfen Richtung Sommer. Heute gibt es den Großteil des Tages einen trockenen Sonne-Wolken-Mix. Aber vor allem am Nachmittag kann es stellenweise auch mal kurz regnen für einen Moment. Dabei geht es hoch auf 18 bis 22 Grad. Aktuell sind es um die 15 Grad. Und morgen bleibt es so gemixt mit etwas mehr Wolken als heute.
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6: Auf der A115 Richtung Berlin staut es sich zwischen Potsdam-Babelsberg und dem Kreuz Zehlendorf. 10 Minuten dauert es länger an der Baustelle. Dann Vorsicht auf der B112 zwischen der A12 Auffahrt Frankfurt-West und Litauische Straße liegen in beiden Richtungen Gegenstände auf der Fahrbahn. In Berlin gibt es 20 Minuten Stau jeweils auf der A100 Richtung Wedding ab Wechsstraße, ab dem Dreieck Charlottenburg Richtung Treptow und auf der A113 ab Stubenrauchstraße statt Einwärts. Da, wo es geht, eine gute Fahrt.
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0: Sie haben Geräte zu Hause, bei denen Sie noch nie die Batterie gewechselt haben und die gehen immer noch. Roswitha ist dran.
7: Ich habe hier einen Taschenrechner, der ist 39 Jahre alt. Wir haben noch nie eine Batterie wechseln müssen.
0: Hast du das mit dem Alter, mit dem Taschenrechner ausgerechnet?
7: Habe ich jetzt auch, ja.
0: Schön.
7: Mach weiter so.
0: Machen wir. Hier sind die Backstreet Boys.
7: Ja, danke. Gleichfalls.

0: Nein, wir fahren nicht mit dem Auto. Wir schwingen uns von Liane zu Liane wie Tarzan. Guten Morgen.
1: Guten Morgen, hier sind wir in Brandenburg.
0: Um 9.42 Uhr. Haben Sie auch dieses eine Schubfach zu Hause, wo die Batterien alle drin sind?
1: Ja.
0: Die dann irgendwie durcheinander kullern?
1: Die leeren und die vollen und man weiß nicht, welche sind.
0: Genau. Aber für einige Geräte braucht man ja auch gar keine neuen Batterien, weil die einfach ewig halten. Wir haben das heute Morgen festgestellt. Danke für Ihre vielen, vielen Anrufe, was Sie alles gefunden haben.
2: Ich habe eine Geburtstagskarte vom 30.04.1990.
0: Ach, was macht die?
2: 36 Jahre dieselbe Batterie.
3: Da habe ich einen Taschenrechner von 1979. Halt als Kind von meinem Onkel aus dem Westen geschenkt gekriegt und die funktioniert immer noch. Verrückt, was?
4: Und zwar habe ich um die Jahrtausendwende eine Figur gekriegt, die spricht heute noch.
0: Dankeschön und schönen guten Morgen. 9:45 Uhr, das sind The Boss Hass. Don't give me that.

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0: Antenne Brandenburg ist hier am Dienstagvormittag.
1: Guten Morgen.
0: Sie haben es vielleicht schon in den Nachrichten gehört heute bei uns. In Görlitz ist ein Haus eingestürzt, vermutlich wegen einer Gasexplosion.
1: Ja, da wird auch immer noch nach Vermissten gesucht und es tritt auch noch Gas aus. Das ist gleich Thema in den Nachrichten und auch René Hausmann spricht um kurz nach 10 mit einem Reporter vor Ort.
0: Also einfach dranbleiben. Wir sind morgen früh wieder da, Marie Günther
1: und Markus Asmus.
0: Sagen Tschüss, jetzt um 9.52 Uhr.
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1: Im Studio Robin Marienfeld, guten Tag. Zur Sache Brandenburg. Unter diesem Motto finden ab heute im Land wieder regelmäßig Kabinettssitzungen vor Ort statt. Die Landesregierung möchte dabei in den direkten Austausch mit den Landkreisen gehen. Den Auftakt macht heute das Havelland. Jasmin Becker berichtet.
2: Beim Kabinett vor Ort wollen Brandenburgs Ministerpräsident Woidke und Havelands Landrat Lewandowski zunächst allerhand Themen besprechen. Zum Beispiel die Generalsanierung bei der Bahn, die Gesundheitsversorgung auf dem Land oder auch den Bürokratieabbau in der Verwaltung. Woidke nimmt sich auch verschiedene Minister mit, die heute im Landkreis Termine wahrnehmen. Abends können dann auch die Bürger zu Wort kommen, um 18 Uhr beim Bürgerdialog im Kulturzentrum in Rathenow. Bis zur nächsten Wahlperiode 2029 will die Landesregierung alle Landkreise und kreisfreien Städte besuchen.
1: In Berlin findet heute ein Gipfel des Bundesverbands der deutschen Tourismuswirtschaft statt. Unter dem Titel »Nur Mut, wie wir den Tourismus von morgen gestalten« geht es auch darum, wie die Branche trotz internationaler Krisen gestärkt werden kann. Ellen Rußig vom Tourismusverband Seenland Oder Spree ist mit dabei und sieht auch regionale Herausforderungen.
3: Die Unternehmen haben in hohem Druck aus der Veränderung heraus gestiegene Energiekosten. Die Nachfrage nach Mitarbeitern ist nach wie vor stark. Und auch hier brauchen wir regionale Innovationen. Ich würde mir wünschen, dass auf der Landesebene Tourismus ein stärkeres Feld wird und eine stärkere Wertschätzung und aber auch eine stärkere Gestaltungsmöglichkeit bekommt.
1: In Görlitz in Sachsen werden nach dem Einsturz eines Mehrfamilienhauses noch immer 3 Menschen vermisst. Laut Polizei soll es in dem Gründerzeithaus gestern eine Gasexplosion gegeben haben. Zu den laufenden Bergungsarbeiten sagte Polizeisprecher Stefan Heiduck dem MDR.
4: Die Einsatzkräfte tragen händisch als auch vorsichtig mit schwerem Gerät die Trümmerteile ab. Wir stehen ja noch vor 2 Problemen. Erstens tritt leider immer noch Gas aus an der Einsatzstelle, sodass die Einsatzkräfte hier mit entsprechender Vorsicht vorangehen müssen. Und die Einsatzkräfte vermuten Hohlräume unter den Trümmern, sodass auch hier mit entsprechender Vorsicht vorgegangen werden muss.
1: Den deutschen Wäldern geht es unverändert schlecht. Das wird sich voraussichtlich auch im neuen Waldzustandsbericht widerspiegeln, der heute von Bundeslandwirtschaftsminister Rainer vorgestellt wird. Aus Berlin Anne-Katrin Mellmann.
5: Zu schaffen machen den Bäumen Trockenheit, Hitze und Schädlinge wie der Borkenkäfer. Besonders von Schäden betroffen sind Fichten, Kiefern, Buchen und Eichen. Nur noch jeder 5. Baum gilt als gesund. Das belegen auch Satellitendaten des Deutschen Zentrums für Luft- und Raumfahrt. Zwischen 2017 und 2024 gingen danach etwa 900.000 Hektar Wald verloren. Besonders stark schrumpfen Wälder im Harz, Südwestfalen, im Südosten von Thüringen und in der Grenzregion von Sachsen zu Tschechien.
1: Soweit die Antenne Brandenburg Nachrichten. 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

0: Temperaturen liegen dabei 19 bis 23 Grad. Am Donnerstag erstmal Nebel, dann Sonne und Wolken, tagsüber wieder gebietsweise Schauer, lokal auch Blitz und Donner. Aber ab Freitag wird es dann richtig hübsch.
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0: Der Blick auf die Straßen. Zunächst mal Vorsicht auf der A11 Berlin Richtung Stettin zwischen Bär-Berlin und Korin. Da liegen Gegenstände auf der Fahrbahn. Dann weiter mit einem Bericht aus Lienitz. Hier ist wegen eines Bombenfundes bis morgen früh ein Sperrkreis rund um den Bachstelzenweg und den Havelkorso eingerichtet. Nur berechtigte Personen haben hier Zutritt. Stadtverkehr Berlin, gerade 10 Minuten länger, dauert auf der A100 in Richtung Weddinger Beckstraße und ab Dreieck Charlottenburg in Richtung Treptow sowie auf der A113 ab Stubenrauchstraße stadteinwärts. Und dann noch ein Hinweis zur S-Bahn. Bis heute Nacht fahren für die S7 ersatzweise Busse zwischen Charlottenburg und Grunewald. Und geblitzt wird auf der A12 in Richtung Frankfurt oder zwischen Fürstenwalde Ost und Briesen und in Potsdam-Waldstadt auf der Drebitzer Straße. Staus, Blitzer und Entwarnungen können Sie gerne melden beim Antenne-Verkehrsservice. Die Nummer 0331 70 98 101. Dankeschön dafür. Allen unterwegs gute Fahrt.
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0: Ja, was für ein Drama, das sich da in Görlitz abgespielt hat. Vielleicht haben Sie es ja in den Nachrichten gehört. Plötzlich ein lauter Knall und mitten in der Stadt stürzt ein Haus ein. War das wirklich eine Gasexplosion? Warum die ganze Stadt im Ausnahmezustand war und wie knapp das Ganze offenbar ausgegangen ist, gleich hier bei mir.

0: Antenne Brandenburg hier am Dienstagvormittag. Ausnahmezustand in Görlitz. Gestern Nachmittag ist in der sächsischen Kreisstadt ein Haus eingestürzt. Die Ursache ist bisher noch nicht ganz geklärt. Laut der Sprecherin der Polizei, Anja Leuschner, soll es aber eine Gasexplosion gewesen sein.
1: Zahlreiche Einsatzkräfte vor Ort haben erstmal die Straße gesperrt, die umliegenden Häuser evakuiert um das eingestürzte Haus herum. Dann war es das erste Ziel, dieses austretende Gas natürlich zu stoppen. Das gestaltet sich allerdings immer noch schwierig, da sich die Austrittsstelle bzw. die Stelle, wo das Gas abzustellen ist, unter den Trümmern befindet. Und da ist nicht so leichtes Rankommen.
0: Gegen 17.30 Uhr gestern Nachmittag wurden die Einsatzkräfte alarmiert. Anwohner hatten einen Knall gehört. Dann ist das Haus zusammengebrochen und hat so eine Lücke in die Häuserzeile gerissen.
2: Wie die ganze Rauchwolke war, die ganzen Autos waren verstaubt und so. Also wenn man da wirklich mit dem Bus langkommen wollte, wenn der Bus da lang gefahren wäre und da, Junge.
3: Ich bin aus Görlitz und arbeite hier ganz in der Nähe in einer Physiotherapie und war zu dem Zeitpunkt auch noch arbeiten. Und dann hat man halt eine kleine Vibration, sage ich jetzt mal, gemerkt. Und dann war der Punkt, wo man wusste, gut, war doch ein bisschen mehr.
4: Ich war in meinem Bett bei uns zu Hause und auf einmal habe ich so einen Boom gehört, so ein lautes Geräusch. Danach dachte ich, dass es sind irgendwelche Kinder mit Böllers und sowas.
0: Über 100 Einsatzkräfte sind aktuell vor Ort, darunter das THW aus mehreren Bundesländern sowie Feuerwehren, Katastrophenschutz und Suchhunde. Es werden außerdem noch Personen vermisst. Nochmal die Sprecherin Anja Leuschner.
1: Mittlerweile gehen wir davon aus, dass wir nach 3 vermissten Personen suchen. Ob diese sich wirklich in dem Gebäude befinden, ist immer noch nicht klar. Die Rettungskräfte sind im Einsatz. Es sind auch Rettungshunde vor Ort immer noch. Die werden immer wieder auf den Trümmerhaufen geschickt, um zu schauen, wo muss man vielleicht ein bisschen genauer gucken, wo könnte was sein. Und es muss halt, wie gesagt, mit äußerster Vorsicht vorgegangen sein, damit nichts zusammenbricht.
0: Schaufel für Schaufel wird jetzt der Schutt abgetragen. Der Einsatz wird voraussichtlich noch mehrere Tage dauern. Der Bereich ist aktuell großräumig abgesperrt, weil auch bei den benachbarten Gebäuden Einsturzgefahr besteht. Wir behalten die Sache weiter im Auge. 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

0: CCR, Creedence Clearwater Revival mit Bad Moon Rising aus den 70ern auf der Antenne um jetzt 10.20 Uhr. Dazu ein kurzer, knapper Blick auf die Straßen. Vorsicht bitte auf der A10, westlicher Berliner Ring, Richtung Dreikafelland. Im Dreikafelland, der Überfahrt zum nördlichen Berliner Ring, da steht ein defektes Fahrzeug. Hier bitte besonders aufpassen.
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0: für Herz, geliefert von Take That jetzt. Back for Good hier auf der Antenne um 10.30 Uhr.
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2: Im Studio Perleberg Andreas Pötzel. Schönen guten Tag. Auch im Jugenddorf Gnewiko bei Neuruppin wird heute der bundesweite Diversity Day, der Tag der Vielfalt, begangen. Wie die Inklusionsbeauftragte des Jugenddorfes Christine Meissner sagte, ist hier Inklusion zum Selbstläufer geworden. Mehr als 30 Menschen mit und ohne Beeinträchtigung arbeiten im Jugenddorf zusammen.
3: Ich bin auch tatsächlich sehr stolz, dass hier die Teamarbeit hier so gut läuft. Wir haben hier einfach gelernt zu schauen, es gibt viele Wege ans Ziel zu kommen, mit vielen Möglichkeiten, mit verschiedensten Unterstützungsmöglichkeiten. Und wir haben letztes Jahr einen großen Teamtag hier gemacht und die Leute, die den hier extern professionell begleitet haben, die haben gesagt, wow, das haben sie irgendwie selten gesehen, dass ein Team so schnell Menschen integriert.
2: Als Inklusionsbetrieb erhält das Jugenddorf öffentliche Mittel, aber die reichten nicht und müssten erhöht werden, so Christine Meissner. Schriftsteller Domenico Müllensiefen ist neuer Stadtschreiber von Rheinsberg. Für seine Tätigkeit ist er aus seinem Leipziger Wohnort mit dem Fahrrad nach Rheinsberg gekommen. In den ersten Tagen seines Aufenthalts hat der 39-Jährige bereits die Arbeiten angesehen, die seine Vorgänger verfasst haben. Die Bilderbögen zum Beispiel.
4: Die Aufgabe ist es, einen dieser Bögen mitzuschreiben und dann reihe ich mich in diese großartige Reihe mit ein. Also dadurch, dass ich mit dem Fahrrad hier bin und diese Umgebung ja auch mit dem Fahrrad erkunden will, werde ich vielleicht ein bisschen darauf eingehen, was natürlich dann so ein bisschen an Fontane her praktisch schon angelegt ist. Ich weiß es noch nicht. Der Tag wird kommen, da wird mir klar, was ich machen will.
2: Am 2. Juni stellt Domenico Müllensiefen im Torolski-Literaturmuseum seinen dritten Roman vor. Der vierte ist derzeit in Arbeit. Nach einem schweren Trainingsunfall bereitet sich der Neuruppiner Handicap-Sportler Marco Meyer auf die nächsten Herausforderungen seiner sportlichen Karriere vor. Der 49-Jährige ist querschnittsgelähmt. Er hatte vor 2 Jahren bei seiner sogenannten Krabbenbrötchentour für Aufsehen gesorgt, als er mit seinem Handbike von Neuruppin nach Büsum an der Nordsee gefahren war. Jetzt peilt er einen Marathon an.
5: Mein Berlin-Marathon möchte ich unter einer Stunde 20 fahren, um eine Qualifikation zu erringen, dass ich an den Paralympics teilnehmen kann mit dem Racebike, was ich jetzt neu habe und möchte damit wieder zurück auf die Straße nach meinem Unfall.
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2: Heute soll es noch ein wenig wärmer werden als gestern, bis 22 Grad. Dazu viel Sonne, aber auch Wolken. Am Nachmittag kann es vereinzelt Schauer oder Gewitter geben. Die Zeit ganz genau 10.33 Uhr.
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0: Der Blick auf die Straßen. Zunächst Vorsicht auf der A10 westlicher Berliner Ring Richtung Dreieck Havelland. Im Dreieck Havelland in der Überfahrt zum nördlichen Berliner Ring, da steht ein defektes Fahrzeug. Hier bitte aufpassen. In Rangsdorf ist die Berliner Chaussee zwischen Birkenweg und dem Ortsausgang nach einem Unfall derzeit gesperrt. Und in Lenitz ist wegen eines Bombenfundes bis morgen früh ein Sperrkreis rund um den Bachstelzenweg und dem Havelkorso eingerichtet. Nur berechtigte Personen haben hier Zutritt. Stadtverkehr Berlin. Gerade 10 Minuten länger dauert es auf der A100 Richtung Weddinger Beckstraße und Abdreieck Charlottenburg Richtung Treptow. Dann noch ein Hinweis zur Berliner S-Bahn. Bis heute Nacht fahren für die S7 ersatzweise Busse zwischen Charlottenburg und Grunewald. Und Blitzer habe ich noch für Sie auf der A12 in Richtung Frankfurt-Oder zwischen Fürstenwalde Ost und Briesen. Dann in Potsdam-Waldstadt auf der Drewitzer Straße einer und es blitzt auf der Landesstraße kurz vor Heinersbrück, und zwar, wenn Sie aus Richtung Peitz kommen. Staus, Blitzer und Entwarnungen können Sie gerne melden beim Antenne-Verkehrsservice. Da sitzt der Max und ist erreichbar unter der 0331 70 98 101. Dankeschön dafür und allen unterwegs gute Fahrt.
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0: Dazu gibt es jetzt wieder 3 Songs ohne Unterbrechung. Ja, zum Durchhalten, zum Weitermachen, zum Krönchen gerade rücken und neu anlaufen. Ja, das ist unser Beitrag, um Ihren Arbeitstag noch schöner zu machen.
6: Lächelt da irgendjemand?
0: Nee, ne? Ist ja purer Ernst. Das ist ja wie Händchen halten vor der Prüfung. Udo Lindenberg gleich mit Horizont. Was hören wir noch? Bachmann Turner Overdrive. You ain't seen nothing yet. Und den Anfang macht Mike Oldfield mit Shadow on the Wall.
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0: Ehrlich, hab mir gestern Abend noch die Doku zu seinem 80. Geburtstag angesehen. Gemeinsam mit meiner Mutter, Udo Lindenberg. Absolut empfehlenswert für alle Generationen. Das war eine kleine Zeitreise, ja. Udo, Rebell, Rockstar, Ikone von mir. Maximale Punktzahl dafür abrufbar in der ARD-Mediathek. So, 1, 2, 3, 4, 5. In 23 Tagen beginnt die Fußball-Weltmeisterschaft 2026. Ja, und in Deutschland, da diskutieren wir natürlich erstmal wieder über die wichtigste Frage überhaupt. Wer darf in den Kasten? Manuel Neuer oder Oliver Baumann? Am Donnerstag will Bundestrainer Julian Nagelsmann seinen Kader bekannt geben. Und ja, spätestens seit dem Wochenende ist die Nummer-1-Frage plötzlich wieder offen wie ein Scheunentor. Für Hoffenheim-Keeper Oliver Baumann war die Sache nämlich eigentlich schon ziemlich klar.
1: Ja, das war mein Stand. Oder ist mein Stand. Ich gehe da auch sehr selbstbewusst dahin. Ich habe keine andere Info.
0: Ja, jetzt allerdings heißt es, Neuer könnte doch nochmal in die Nationalmannschaft zurückkehren. Aber warum überhaupt das Hin und Her? Welttorhüter Oliver Kahn schätzt, dass Baumann dem Druck als Nummer 1 nicht so ganz standhalten konnte.
2: Ab diesem Punkt waren die Leistungen nicht mehr ganz so solide und auch nicht mehr ganz so konstant, wie Baumann sie vor der Situation gezeigt hat. Und das, glaube ich, hat dann dazu geführt, auch parallel mit den Leistungen von Manuel in der Champions League, dass sich Julian Nagelsmann wahrscheinlich sich wieder seine Gedanken gemacht hat.
0: Tja, die Gerüchteküche, die brodelt also. Einige Medien berichten über ein mögliches neuer Comeback. Nagelsmann selbst hält sich auf Nachfrage im Sportstudio allerdings noch ziemlich bedeckt.
3: Es gibt einen Tag X, wo die Nominierung stattfindet. Den wählen wir bewusst. Manchmal verschieben wir dann auch bewusst. Das haben wir jetzt gemacht. Trotzdem ist der Termin dann auch mit dem 21.05. bewusst gewählt. Ich bin weit davon weg und es wissen auch alle Spieler, mich irgendwie in eine Richtung treiben zu lassen. Sondern ich möchte, dass die Spieler von mir das transparent erfahren. Und bis zum heutigen Tage bin ich sehr fein mit der Kommunikation. Wie ich schon gesagt habe, jeder Spieler weiß, woran er ist, bis zum heutigen Tage. Und dann steht aber jetzt eben am Donnerstag was ganz Großes an.
0: Also, wer steht im Tor bei der Weltmeisterschaft? Die endgültige Antwort gibt's dann tatsächlich am Donnerstag ab 13 Uhr. Hier ist der Tele Brandenburg mit Jimmy Somerville und You Make Me Feel.

Antenne Brandenburg hier. Die schönste Musik kam in diesem Fall von Simon & Garfunkel, Mrs. Robinson. So, kurzer Blick auf die Straßen. Es gibt eine Meldung aus Kleinmachnow. Vorsicht bitte hier auf dem Stolperweg. Es sind zwischen der Ameisengasse und der A115 Auffahrt in Kleinmachnow Personen auf der Fahrbahn. Bitte hier besonders vorsichtig fahren. Die Zeit, 10:55 Uhr.

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1: Im Studio Robin Marienfeld. Guten Tag. Die Brandenburger Landesregierung trifft sich heute zu einer Kabinettssitzung. Nicht wie gewöhnlich in Potsdam, sondern in Ribbeck im Havelland. Abends trifft der Ministerpräsident dann in Rathenow Menschen zum Bürgerdialog. Damit startet die Regierung nach über zweijähriger Pause wieder in die Reihe Kabinett vor Ort. Martin Adam berichtet.
2: Es gehe um Augenhöhe, darum die Anliegen der Menschen ernst zu nehmen, so Ministerpräsident Woidke. Bei der Kabinettssitzung, die neben Woidke der Landrat des Havellands Roger Lewandowski leiten wird, soll es unter anderem um die Sanierung der Bahnstrecke Berlin-Hamburg gehen. Die Landesregierung wird außerdem die Digitalisierung der Verwaltung, Bürokratieabbau und die Umsetzung des Sondervermögens besprechen, aus dem rund 3 Milliarden Euro auf Brandenburg entfallen.
1: Die Minister besuchen währenddessen regionale Einrichtungen. In Görlitz in Sachsen läuft der Bergungseinsatz am eingestürzten Mehrfamilienhaus in der Innenstadt weiter. Die Einsatzkräfte suchen hier nach 3 Vermissten, die nach der mutmaßlichen Gasexplosion unter den Trümmern verschüttet sein könnten. Unterstützung erhalten die Kräfte vor Ort jetzt auch vom Technischen Hilfswerk aus Brandenburg. Auch Kräfte aus Bayern, Thüringen, Sachsen-Anhalt und Berlin sind auf dem Weg. Der Energiekonzern Uniper war während der Energiekrise 2022 verstaatlicht worden. Jetzt leitet die Bundesregierung den Wiederverkauf ein. Das berichtet die Süddeutsche Zeitung. Energie von Uniper landet auch in Brandenburger Steckdosen und sorgt über ein Kraftwerk in Brandenburg an der Havel für Strom auf unseren Bahnschienen. Pascal Köper berichtet.
3: Aktuell gehören 99,1% der Unternehmensanteile dem Bund. Er hatte Uniper für 13,5 Milliarden Euro fast komplett übernommen und damit vor der Pleite gerettet. Bis 2028 muss der Bund die Anteile aber auf 25% plus eine Aktie zurückfahren. Das ist eine Auflage der EU-Kommission. Nach Angaben der Süddeutschen Zeitung ist das genaue Konzept dafür jetzt fertig. Der Konzern beliefert unter anderem mehr als 1000 Stadtwerke und Industriebetriebe mit Erdgas.
1: Deutschland ist nach Meinung des Roten Kreuzes nur unzureichend auf Krisen vorbereitet. Daran änderten auch die jüngsten Pläne von Bundesinnenminister Dobrindt nichts Entscheidendes, sagte DRK-Generalsekretär Reuter im rbb24-Inforadio. Matthias Wetzel mit Einzelheiten.
4: Der DRK-Chef nannte die angekündigten Investitionen des Bundes in Höhe von 10 Milliarden Euro einen guten ersten Schritt. Für einen wirksamen Zivilschutz sei aber dauerhaft mehr Geld nötig. Laut Reuter müssten jedes Jahr mindestens 0,5% des Bundeshaushaltes investiert werden, je nach Volumen 2 bis 3 Milliarden Euro. Derzeit fehle es an allem, klagte der Generalsekretär. Dazu zählten grundlegende Ausrüstungen, Hygieneartikel, Medikamente und die Infrastruktur, um Menschen im Notfall unterzubringen. Gerade das sei aber ein realistisches Szenario.
1: Zuvor hatte auch der Deutsche Städte- und Gemeindebund seine Kritik an den Plänen geäußert. Soweit die Antenne Brandenburg Nachrichten. 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
5: Sonne ein bisschen seltener als gestern, immer wieder Wolken dazwischen, anfangs nur vereinzelt, am Mittag und am Nachmittag kann es gebietsweise Schauer geben, das heißt nicht, dass sie kommen, ja, die kann es geben. Lokal sogar auch kurze Gewitter und die Höchstwerte, die stehen aber fest, 18 bis 22 Grad, in Berlin bekommen wir 21. Aktuelle Temperaturen, wir haben 13 Grad in Luckenwalde und Jüterbock, 14 melden Bad Liebenwerda und Brandenburg-Havel und 16 Grad sind zur Stunde in Cottbus und in Schönefeld. In der Nacht

Heute mit Blick auf Förderungen seitens der Bundesrepublik. 6.000 Euro vom Staat fürs neue Auto. Das klingt erstmal nach einem warmen Regen für alle, die vielleicht gerade mit einem E-Auto-Kauf liebäugeln. Wer jetzt tatsächlich Geld bekommt und wer vielleicht leer ausgeht, gleich bei mir nach zwei Songs auf Antenne.

0: Antenne Brandenburg hier. Wir helfen Ihnen beim Sparen. Strom statt Super Plus und der Staat legt wieder selber was drauf. Jauchzit, frohlocket. Ja, ab heute können neue Anträge für die E-Auto-Förderung gestellt werden. Bis zu 6.000 Euro sind drin und das Beste, die Prämie, die gilt sogar rückwirkend für viele Autos, die schon seit Januar zugelassen wurden. Ja, da dürften manche gerade hektisch im Autohaus anrufen. Andere schauen vielleicht nach, ob ihr E-Auto überhaupt noch genug Akku hat, um bis zum Förderantrag zu kommen. ARD-Hauptstadtreporter Jan Friedrich Willems. Wer bekommt denn diese neue Kaufprämie überhaupt?
1: Die Prämie richtet sich vor allem an Menschen mit kleinem oder mittlerem Einkommen und an Familien. Wer also eh schon viel auf der hohen Kante hat, geht bei diesem Förderprogramm leer aus. Bei mehr als 90.000 Euro zu versteuerndem Haushaltseinkommen im Jahr ist Schluss mit der Förderung. Ansonsten kann sie jeder beantragen, der in diesem Jahr sein E-Auto gekauft hat, also auch rückwirkend bis zum 1. Januar.
0: So, und welche Autos werden jetzt gefördert?
1: Am meisten Geld gibt es für reine Stromer, also echte E-Autos. Aber auch Plug-in-Hybride oder E-Autos mit Range-Extender werden gefördert. Das sind Wagen, die zusätzlich einen Verbrennermotor eingebaut haben. Bei denen ist nur wichtig, dass sie gewisse Abgaswerte und Batteriereichweiten einhalten.
0: Mhm. Wie beantragen wir das?
1: Das Ganze soll komplett online möglich sein. Und zwar über die Webseite des Bundesamts für Wirtschaft und Ausfuhrkontrolle, kurz BAFA. Für den Antrag sollte man vor allem zwei Dinge schon mal bereitlegen. Einmal die zwei aktuellsten Steuerbescheide und seine Bund-ID-Zugangsdaten. Das ist der Online-Account, der mit dem Perso verknüpft ist.
0: So, letzte Frage. Muss ich mich eigentlich beeilen?
1: Also es sieht zumindest im Moment nicht danach aus, dass der Fördertopf sofort aufgebraucht wird. Das Umweltministerium, das sich die Prämie ausgedacht hat, hat 3 Milliarden Euro dafür reserviert. Und das soll am Ende für bis zu 800.000 Autos reichen.
0: Also, ab heute gibt es die neue E-Auto-Förderung für Privatpersonen. Die Adresse für den Antrag ist jetzt auch schon freigeschaltet. Alle Infos für das Antragsformular bekommen Sie auf fördergeldzentrale.gov.de, wobei Fördergeldzentrale mit OE geschrieben wird.

0: Das hier Modernau, die schönste Musik für Brandenburg auf der Antenne am Dienstagmittag. Eben was gelesen, muss ich Ihnen kurz erzählen. Sylt gibt's jetzt offenbar auch in der Kurz-mal-rüber-Version. Wie meine ich das? Ha! Eine junge Airline aus Brandenburg startet ab Juli Direktflüge von Berlin auf die Nordseeinsel Sylt. Einsteigen, einmal kurz Wolken gucken. Und in knapp 16 Minuten später stehen sie dann zwischen Fischbrötchen, Dünen und Menschen mit sehr weißen Leinenhosen, ja? Air Unicorn aus Ostprignitz-Ruppin fliegt bis Oktober zweimal pro Woche nach Sylt. Preis pro Strecke ab 174 Euro. Also vermutlich der erste Flug, bei dem die Sonnenbrille teurer sein könnte als das Aufgabegepäck.
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0: Harold Faltermeier, Axel F. um 12.30 Uhr.
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2: Im Studio Perleberg ist Jörn Pisowotzki. Guten Tag. Das Bürgerzentrum in Rheinsberg wird heute Nachmittag als Denkmal des Monats ausgezeichnet. Damit würdigt die Arbeitsgemeinschaft Städte mit historischen Stadtkernen die Anstrengung der Stadt, den Gebäudekomplex in der Innenstadt zu sanieren und zu erhalten. Die Bauarbeiten zum Bürgerzentrum mit Rathaus, Trausaal und Bibliothek haben 12 Jahre gedauert. Bürgermeister Frank-Rudi Schwocho.
3: Dieses Thema Rathaus beschäftigt uns ja schon die letzten Jahrzehnte mit Höhen und Tiefen. Wie gesagt, da war ja eine riesige Diskussion. So habe ich ja mit meiner Amtszeit 2018 auch angefangen. Aber wir haben aus meiner Sicht wirklich geschafft, dieses Projekt wieder von Kopf auf die Füße zu stellen. Alle, die nach Rheinsberg kommen und das Gebäude sich angucken, sagen, hier ist was richtig Schönes entstanden.
2: Die Auszeichnung in Rheinsberg ist nachher um 14 Uhr. Der Pritzwalker Seniorenbeirat feiert heute im Kulturhaus sein 30-jähriges Bestehen. Die Arbeit der Ehrenamtlichen ist nach wie vor wichtig, sagt der Vorsitzende des Pritzwalker Seniorenbeirats, Dietmar Thurmann.
4: Also wichtig in der Arbeit auf jeden Fall, den Zusammenhalt in der Gesellschaft herzustellen, gerade die Älteren, die ja keine Lobby haben großartig hier auf dem flachen Land, dass die dort wissen, sie werden abgeholt. Und sie wissen auch, dass sie uns als Seniorenbeirat jederzeit ansprechen können. Dazu machen wir auch entsprechende Veranstaltungen in Pritzwalk selbst und auch in den Ortsteilen. Und die Probleme, die dort angesprochen werden, versuchen wir hier gemeinsam mit der Stadt kurzfristig umzusetzen.
2: Gleichzeitig ist heute in Pritzwalk der Auftakt in die 32. Brandenburgische Seniorenwoche. Bei der Veranstaltungsreihe ist das Motto diesmal: Gesellschaft braucht Erfahrung, Senioren brauchen Teilhabe. Fair Berlin hat eine Finanzspritze für den geplanten Skatepark im Ort erhalten. Die Vorstandsvorsitzende der OPR-Sparkasse, Anja Blumenstein, hat Bürgermeister Matthias Perschall einen symbolischen Scheck über 20.000 Euro übergeben. Die Idee für das Projekt kam von den Jugendlichen vor Ort. Die Gemeindevertretung fasste im vergangenen September dazu einen Grundsatzbeschluss. Der Skatepark soll nahe des Kurfürstenparks überwiegend mit Hilfe von Spenden und Crowdfunding entstehen.
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2: Sonne und Wolken wechseln sich heute ab in Prignitz und Ruppiner Land. Am Nachmittag kann es auch vereinzelt Schauer geben. Die Temperaturen liegen bei maximal 22 Grad. Nachts dann zunächst locker bewölkt oder klar. In den Morgenstunden von der Elbe her wolkiger, aber noch trocken. Aktuell in Seedorf, Kiez und Unbesanden 18 Grad, 17 in Dessau, Plenitz und Metzeltin. 12.33 Uhr.
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5: Der Blick auf die Straßen. Zunächst Döberitz im Landkreis Havelland. Es brennt auf dem Gelände einer Recyclingfirma. Es kommt hier zu Geruchsbelästigungen durch Brandgase. Meiden Sie das betroffene Gebiet, schließen Sie die Fenster und Türen und schalten Sie Lüftungen und Klimaanlagen bitte ab. Vorsicht auf der A2 Magdeburg Richtung Berlin zwischen Wollin und dem Rastplatz Temnitz. Da liegen Reifenteile auf der Fahrbahn. Und in Lehnitz ist wegen eines Bombenfundes bis morgen früh ein Sperrkreis rund um den Bachstelzenweg und den Havelkorso eingerichtet. Nur berechtigte Personen haben hier Zutritt. Stadtverkehr Berlin. 10 Minuten länger dauert es auf der A100 Richtung Weddinger Beckstraße und ab dem Dreieck Charlottenburg in Richtung Treptow. Und dann noch ein Hinweis zur S-Bahn. Bis heute Nacht fahren für die S7 ersatzweise Busse zwischen Charlottenburg und Grunewald. Und Blitzer habe ich noch für Sie. 2 an der Zahl auf der Kieler Straße in Richtung Frankfurt-Oder beziehungsweise in Frankfurt-Oder Richtung Manschnow und auf der Landesstraße kurz vor Heinersbrück, wenn Sie aus Peitz kommen. Da dann der nächste. Staus, Blitzer und Entwarnungen gerne melden beim Antenne Verkehrsservice. Da sitzt Jakob und ist erreichbar unter der 0331 70 98 101. Dankeschön dafür. Allen unterwegs. Gute Fahrt.
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5: Ja, also ich finde, bis hierher ging es schon mal gut, ja. Ohne größere Blessuren, also bei mir. Zumindest guckt noch keiner bösen. Draußen in der Redaktion, ja, alle nett. Ich hoffe, bei Ihnen läuft es ähnlich, ja. Kein Bock geschossen, keine Kosten verursacht. Damit es auch so bleibt, gibt es von uns wieder 3 Songs ohne Unterbrechung. Mehr Musik am Mittag mit dabei. Man at Work, Oliver Newton-John und John Travolta. Und Geier Sturzflug mit dem Bruttosozialprodukt. Na, das passt ja.

0: Die Jungs heißen auch zur Mittagspause Man at Work. Down Under aus den 80ern gehört auf Antenne Brandenburg. So, wer wissen will, wie es klingt, wenn Berliner Schnauze auf vietnamesische Familienregeln trifft, dann landen sie ziemlich schnell bei Tutti Tran. Heute Abend ist er bei den Kollegen vom RBB Fernsehen. Der Berliner Comedian, der ist Sohn vietnamesischer Boat People, ist in Neukölln aufgewachsen und macht genau aus diesem Alltag seit Jahren Comedy Gold. Vor allem sein Vater ist inzwischen sowas wie ein heimlicher Bühnenstar. Der ist streng, direkt, manchmal leicht verwirrt vom deutschen Alltag. Und ich glaube, der ist auch immer noch überzeugt davon, dass man bei McDonald's einfach Reis bestellen kann. Tutti Tran, inzwischen einer der erfolgreichsten Stand-Up-Comedians in Deutschland, tourt durch ausverkaufte Hallen, war schon bei Nightwash oder im Quatsch Comedy Club zu sehen. Bei ihm, finde ich, lachen am Ende irgendwie alle.
1: Und dann waren wir das eine Mal zusammen im Baumarkt und irgendwann haben wir halt wirklich Mitarbeiter gefunden und dann ist mein Vater hingerannt. Und da hat er sich den Typen geschnappt und sagt, hab eine Frage.
2: Ja, zu Hause, lock Wanne, Wanne, lock, Wanne, Wanne, Wanne, lock.
1: Und der Typ war schon so, okay, was könnte das sein? Und er macht so Vorschläge. Sie haben zu Hause eine Wanne? Haben Sie eine Wanne? Ha? Ob Sie eine Wanne haben? Haben Sie eine Wanne? Kommt da Wasser drin? Eine Wanne mit einem Loch? Wollen Sie das Loch jetzt zumachen? Wollen Sie jetzt stopfen? Brauchen Sie, was brauchen Sie? Ein Stöpsel? Ha? Brauchen Sie ein Gummi? Ha, nein, Gummi, so spät, mein Junge, schon da. Und da kam irgendwann ein anderer Kollege, der vorbeigelaufen ist und hat gesagt so, Sie haben zu Hause ein Loch in der Wand, Sie wollen sie zumachen.
2: Ja, ja, ja, ja. Oh, sehr gut, du kannst neu. Oh, du kannst nicht so gut neu.
0: Ja, Tutti Tran, heute live zu Gast bei den Kollegen von Der Tag in Berlin und Brandenburg ab 18 Uhr im RBB Fernsehen.

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0: The Who, Behind Blue Eyes auf Antenne Brandenburg. So, wie es aussieht, dürfen wir in Brandenburg uns mal wieder auf die Schulter klopfen. Ja, Brandenburg ist ja eigentlich das Paradies für Radfahrer. Flach wie eine frisch gebügelte Tischdecke, tolle Radwege, Seen, Wälder, Natur ohne Ende. Ja, bis wir dann irgendwann mal vor Kopfsteinpflaster stehen. Der natürliche Feind von Fahrradreifen, Kaffeebechern und vielleicht auch menschlichen Bandscheiben. In Eichwalde im Landkreis Dahme-Spreewald, da hat man sich jetzt aber gedacht, hey, vielleicht muss ja Radfahren nicht immer gleichzeitig eine kostenlose Rückenmassage sein. Dort wurde extrem buckliges Kopfsteinpflaster mit einer speziellen Frästechnik geglättet und plötzlich fährt sich die Strecke deutlich entspannter.
1: Fährt sich fantastisch.
2: Super.
1: Hervorragend. Also ich nutze extra diese Strecke.
3: Fährt sich auch sehr sanft, das ist perfekt. Man muss nicht mehr auf dem Bürgersteig fahren, finde ich gut.
0: Ja, mit einer Spezialwalze wurde eine wichtige Verbindungsstraße jetzt fahrradgerecht glatt geschliffen, mit ganz kleinen Rillen, damit es nicht zu glatt wird. Und das Tolle, das Projekt ist jetzt für den Deutschen Fahrradpreis nominiert, der morgen vergeben wird. Der Bürgermeister Jörg Jenoch, der findet das toll.
4: Wir haben ihm gezeigt, dass mit relativ wenig Einsatz von Mitteln dieser alten Straßen zukunftstauglich gemacht werden können.
0: Ja, und Bedarf gibt es ja in Brandenburg, wie wir wissen, genug. Die Sieger des Deutschen Fahrradpreises, die werden dann morgen Abend ab 17 Uhr bekannt gegeben. Es gibt immerhin bis zu 15.000 Euro zu gewinnen. Natürlich drücken wir Eichwalde damit kräftigst die Daumen. 12.54 Uhr.
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1: Im Studio Robin Marienfeld. Guten Tag. Die Brandenburger Landesregierung trifft sich in einer halben Stunde zu einer Kabinettssitzung. Nicht wie gewöhnlich in Potsdam, sondern in Ribbeck im Havelland. Abends trifft sich Ministerpräsident Woidke dann in Rathenow Menschen zum Bürgerdialog. Damit startet die Regierung nach über zweijähriger Pause wieder in die Reihe Kabinett vor Ort. Martin Adam berichtet.
2: Es gehe um Augenhöhe, darum die Anliegen der Menschen ernst zu nehmen, so Ministerpräsident Woidke. Bei der Kabinettssitzung, die neben Woidke der Landrat des Havellands Roger Lewandowski leiten wird, soll es unter anderem um die Sanierung der Bahnstrecke Berlin-Hamburg gehen. Die Landesregierung wird außerdem die Digitalisierung der Verwaltung, Bürokratieabbau und die Umsetzung des Sondervermögens besprechen, aus dem rund 3 Milliarden Euro auf Brandenburg entfallen.
1: Bund und Länder wollen die Stiftung für das sorbische Volk weiter fördern. Wie das Bundesinnenministerium mitteilte, erhält die Stiftung in diesem Jahr rund 30 Millionen Euro. Bis 2030 wird der Förderbetrag jährlich erhöht, um Kostensteigerungen auszugleichen. Der Bund finanziert weiterhin die Hälfte, den Rest geben Sachsen und Brandenburg dazu. Die Sorben gehören als westslawische Volksgruppe zu den 4 in Deutschland anerkannten Minderheiten. Rund 60.000 Sorben leben in Brandenburg und Sachsen. Ihre Sprache gilt als bedroht. Wer ein Elektro- oder Hybridauto kauft, kann dafür seit heute eine neue staatliche Förderung beantragen. Die Bundesregierung hat am Vormittag ein Online-Portal dafür freigeschaltet. Aus dem Hauptstadtstudio Jan Zimmermann.
3: Schon die Ankündigung des Förderprogramms im Januar hatte einen positiven Effekt. Denn seitdem steigt die Zahl der verkauften E-Autos. Fast jeder 4. Neuwagen sei inzwischen elektrisch, sagt Umweltminister Schneider. Für den SPD-Politiker kommt das Programm genau zur rechten Zeit. Wegen des Iran-Kriegs und der hohen Spritpreise sorgen sich viele Menschen um ihre Mobilität, so der Minister. Jeder habe jetzt die Möglichkeit, auf ein E-Auto umzusteigen. Die Förderung kann rückwirkend beantragt werden für Neuzulassungen ab dem 1. Januar 2026.
1: Die Zahl der Pflegebedürftigen in Deutschland hat sich in den vergangenen 10 Jahren mehr als verdoppelt. Insgesamt brauchten zuletzt mehr als 6 Millionen Menschen Pflege. Das belegen die Zahlen des Medizinischen Dienstes Bund und des Spitzenverbands der gesetzlichen Krankenkassen. Sie fordern die Politik auf, dringend etwas gegen die steigenden Kosten für die Pflegeversicherung zu unternehmen. Gesundheitsministerin Waken plant zurzeit eine Pflegereform. Die Details sind innerhalb der Koalition aber noch umstritten. Steht bei der WM in den USA und Mexiko diesen Sommer doch wieder Manuel Neuer für die Deutschen im Tor? Die Anzeichen für sein Comeback verdichten sich. Nach Medienberichten soll Bundestrainer Nagelsmann den derzeit als Nummer 1 eingeplanten Torhüter Oliver Baumann persönlich darüber informiert haben, dass er mit Neuer plant. Der Deutsche Fußballbund hat die Meldung bislang nicht bestätigt. Ganz offiziell wird der WM-Kader erst übermorgen vorgestellt. Soweit die Antenne Brandenburg Nachrichten. 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
4: Robin, ich finde, dein Feierabend hast du dir verdient.
5: Dankeschön.
4: Ab nach Hause.
0: Tschüss. 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
4: Also ich muss ja sagen, ich bewundere diese Leute beim Karneval der Kulturen in Berlin. Ja, fast jedes Mal regnet es bei denen und nie lassen sich die Leute davor die Laune verderben. Ja, aber dieses Wochenende am Samstag gibt es den Karneval der Kulturen zum 30. Mal und das Wetter wird sich von der besten Seite zeigen. Ja, der Sommer kommt. Derzeit haben wir so einen Sonne-Wolken-Mix. Noch ist es trocken. In Teilen des Landes kann es am Nachmittag zu Schauern und Gewittern kommen. 19 Grad dazu in Pritzwalk bis 22 in Döber. Aktuell sind wir bei 15 in Wittstock und Luckenwalde, 16 Grad in Brandenburg an der Havel und Stechlin und 17 sind es in Ruhland und Manschnow. In der Nacht schwach bewölkt, einzelne Schauer sind möglich, kühlt sich ab auf 11 bis 5 Grad. Und morgen gibt es wieder so einen Wechsel aus Sonne und Wolken. Morgens ist noch Nebel möglich, auch hier sind dann Schauer und Gewitter durchaus drin, wird etwas wärmer. Temperaturen bei 20 bis 23 Grad.
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4: Der Blick auf die Straßen. Wir schauen nach Döberitz im Landkreis Havelland. Es brennt auf dem Gelände einer Recyclingfirma. Es kommt zur Geruchsbelästigung durch Brandgase. Bitte meiden Sie das betroffene Gebiet, schließen Sie Fenster und Türen und schalten Sie Lüftungen und Klimaanlagen ab. Vorsicht auf der A2 Magdeburg Richtung Berlin zwischen Wollin und dem Rastplatz Temnitz. Da liegen Reifenteile auf der Fahrbahn. Und in Lehnitz ist wegen des Bombenfundes bis morgen früh ein Sperrkreis rund um den Bachstelzenweg und den Havelkorso eingerichtet. Nur berechtigte Personen haben hier Zutritt. Stadtverkehr Berlin, es dauert 10 Minuten länger auf der A100 Richtung Weddinger Beckstraße und Abdreieck Charlottenburg Richtung Treptow. Noch ein Hinweis zur Berliner S-Bahn. Bis heute Nacht fahren für die S7 ersatzweise Busse zwischen Charlottenburg und Grunewald und Blitzer.

Salat, Avocado und vielleicht super gesundem Lebensstil. Aber stimmt das wirklich? Ja? Manche vegane Burger, die haben Zutatenlisten, die sind länger als das kleingedruckte Mietvertrag. Und bei manchen Produkten fragt man sich auch, hey, ist das noch Essen oder vielleicht doch schon eher ein Chemieprodukt? Wie gesund vegane Ersatzprodukte wirklich sind, darüber sprechen wir gleich nach zwei Songs, genau hier.

0: Dolly Parton auf Antenne Brandenburg, Jolene. Wir spielen die schönste Musik für Brandenburg und wir sprechen übers Essen. Gesundes, in Anführungszeichen. Also früher war ja vegan irgendwie Karotte, Gurke, vielleicht noch Tofu. Heute gibt es veganen Bacon, veganen Thunfisch, vegane Salami und Käse, der nie auch nur theoretisch in der Nähe einer Kuh war. Viele greifen dazu, weil sie sagen, hey, ist besser fürs Klima, besser für die Tiere und bestimmt auch gesünder. Aber genau da sagen Ernährungsexperten, Moment mal. Veganes Schnitzel, also manches zumindest, ist am Ende stärker verarbeitet als alles, was mal Fell oder Federn hatte. Wie gesund diese Ersatzprodukte wirklich sind und worauf man beim Einkaufen achten sollte, darüber spreche ich jetzt mit Professor André Kleinridders von der Uni Potsdam. Sagen Sie, warum können denn vegane Ersatzprodukte überhaupt ungesund sein? Viele denken ja erstmal, vegan ist gleich gesund.
1: Ja, vegane Ersatzprodukte sind natürlich ultraprozessierte Nahrungsmittel und haben deshalb eine Vielzahl von Additiven, die man eigentlich so nicht benötigt. Dementsprechend würden wir jetzt sagen, dass vegane Ersatzprodukte nicht gesund sind. Das muss man aber im Kontext sehen, denn Chicken Nuggets sind auch ultraprozessierte Nahrungsmittel, sind auch nicht gesund. Also dementsprechend sind insgesamt stark verarbeitete Nahrungsmittel ungesund. Ob es jetzt vegan ist oder nicht vegan, ist da aber gar nicht so schlimm.
0: Man liest ja immer wieder von den Gefahren von hochverarbeiteten Lebensmitteln, also Diabetes, Herzkrankheiten oder sogar Krebs. Lebt man damit dann ungesünder als Leute, die Fleisch essen?
1: Also wenn wir uns die Daten angucken, kann man insgesamt sagen, dass eine pflanzenbasierte Ernährung gesünder ist. Was wir aber wissen, ist, dass eine pflanzenbasierte Ernährung der Vorteil dadurch ein bisschen verschwindet, wenn hochprozessierte Nahrungsmittel zu sich genommen werden. Dementsprechend werden heutzutage viele Studien schon so berechnet, dass man sagt, okay, das ist eine gesunde pflanzenbasierte Nahrung und eine ungesunde pflanzenbasierte Nahrung. Am Ende des Tages muss man dennoch sagen, dass vor allem die schlechten Assoziationen in Bezug auf Herz-Kreislauf-Erkrankung, Risiko für Krebserkrankungen als auch Mortalität vor allem dann auf eine sehr stark fleischbasierte Ernährung hinsteuert. Ich verringere mir quasi den Gesundheitszuschuss, den ich durch diese pflanzenbasierte Ernährung bekomme.
0: Eine Frage noch. Man kann sich durchaus ungesund vegan ernähren. Welche veganen Ersatzprodukte kann man denn vielleicht noch empfehlen? Also gibt es da was Sie da auf dem Schirm haben?
1: Man muss keine Angst vor dem Fleischprodukt haben. Man kann die Ersatzprodukte nehmen, aber eigentlich wäre es schön, wenn ich Vegetarier oder ich möchte Veganerin sein, am besten auf diese ultraprozessierten Nahrungsmittel zu verzichten. Denn früher brauchte man das auch nicht. Und alles, was ultraprozessiert oder hochprozessiert ist, das assoziiert heutzutage sehr, sehr oft mit gesundheitlichen Konsequenzen. Also wieder zurück zur Natürlichkeit, das ist, was wir eigentlich haben wollen.
0: Also halt mal fest, unterm Strich, vegan muss kein schlechtes Gewissen machen. Man sollte nur manchmal genauer hinschauen, was wirklich drinsteckt.

0: Die Pet Shop Boys. It's a sin. Spannender Besuch hier am letzten Wochenende. Harald Krasnitzer war bei uns.
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0: Bevor er einer der bekanntesten Schauspieler im deutschsprachigen Raum geworden ist, war ordentlich Abenteuerprogramm angesagt. Ja, Fallschirmspringen, Rennsport, wilde Jahre. Also eher Vollgas statt Fernsehsessel. Harald Krasnitzer steht heute für große Rollen im Fernsehen und im Kino. Aktuell auch im Film Der verlorene Mann. Einer sehr persönlichen Geschichte. Ja, mein Kollege Olaf Kosert, der hat ihn am Sonntag nicht nur zum langen Interview getroffen, sondern auch gleich mal mit seiner Lieblingstorte überrascht. Selbstgemachte Malakoff-Torte. Wenn Harald Krasnitzer also persönlich sehr emotional klingt, muss das nicht zwingend am Interview gelegen haben.
2: Also, ich muss zunächst mal sagen, es ist die schönste Malakoff-Torte, die ich seit meiner Kindheit, und ich habe in der Anordnung sie noch nie privat so bekommen von jemandem, der sie gebacken hat. Es ist wirklich einer der schönsten Malakoff-Torten, die ich jemals in meinem Leben gesehen habe.
3: Da hüpft mein Herz, das freut mich sehr.
2: Wirklich ernst? Boah.
3: Was sagt der Kenner? Aber jetzt nicht freundlich sein, Herr Krasnitzer. Ich vertrage ein ehrliches Urteil.
2: Ich finde sie sensationell. Also wirklich, wenn Sie das sehen würden, es ist perfekt schön und sehr strukturiert angeordnet. Es ist wie, in Indien würde man sagen, ein Mandala. Es ist total konzentriert aufgebaut und es ist sehr bedauerlich, dass wir jetzt im Hörfunk sind und das nicht sehen können. Und ich würde Sie als meinen Favoriten bei der Promi-Tortenschlacht sofort ins Rennen schicken und ich setze mein ganzes Vermögen auf Sie.
3: Ja, die Malakoff-Torte, nicht, dass das Ihr Ruin wird, ja?
2: Nein, sicher nicht.
0: Es ist so schön, den beiden zuzuhören, oder? Bilder von diesem Meisterwerk und natürlich auch das Rezept für die Malakoff-Torte finden Sie auf antennebrandenburg.de und natürlich auch das wunderschöne komplette Interview mit Harald Krasnitzer.
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0: Robert Grönemeyer, Männer um 13.30 Uhr.
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2: Und im Studio Pelleberg ist Jörn Pisowotzki. Guten Tag. Das Bürgerzentrum in Rheinsberg wird heute Nachmittag als Denkmal des Monats ausgezeichnet. Damit würdigt die Arbeitsgemeinschaft Städte mit historischen Stadtkernen die Anstrengung der Stadt, den Gebäudekomplex in der Innenstadt zu sanieren und zu erhalten. Die Bauarbeiten zum Bürgerzentrum mit Rathaus, Trausaal und Bibliothek haben 12 Jahre gedauert. Bürgermeister Frank-Rudi Schwocho.
3: Dieses Thema Rathaus beschäftigt uns ja schon die letzten Jahrzehnte mit Höhen und Tiefen. Wie gesagt, da war ja eine riesige Diskussion. So habe ich ja mit meiner Amtszeit 2018 auch angefangen. Aber wir haben aus meiner Sicht wirklich geschafft, dieses Projekt wieder von Kopf auf die Füße zu stellen. Alle, die nach Rheinsberg kommen und das Gebäude sich angucken, sagen, hier ist was richtig Schönes entstanden.
2: Die Auszeichnung in Rheinsberg ist in einer halben Stunde. Der Pritzwalker Seniorenbeirat feiert heute im Kulturhaus sein 30-jähriges Bestehen. Die Arbeit der Ehrenamtlichen ist nach wie vor wichtig, sagt der Vorsitzende des Pritzwalker Seniorenbeirats, Dietmar Thurmann.
4: Also wichtig in der Arbeit auf jeden Fall, den Zusammenhalt in der Gesellschaft herzustellen, gerade die Älteren, die ja keine Lobby haben, großartig hier auf dem flachen Land, dass sie dort wissen, sie werden abgeholt. Und sie wissen auch, dass sie uns als Seniorenbeirat jederzeit ansprechen können. Dazu machen wir auch entsprechende Veranstaltungen in Pritzwalk selbst und auch in den Ortsteilen. Und die Probleme, die dort angesprochen werden, versuchen wir hier gemeinsam mit der Stadt kurzfristig umzusetzen.
2: Gleichzeitig ist heute in Pritzwalk der Auftakt in die 32. Brandenburgische Seniorenwoche. Bei der Veranstaltungsreihe ist das Motto diesmal: Gesellschaft braucht Erfahrung, Senioren brauchen Teilhabe. Lange Wartezeiten bei der Zulassungsstelle in Ostprignitz-Ruppin sollen der Vergangenheit angehören. Ab sofort gibt es einen neuen Service. Und zwar werden jetzt täglich zwischen 10 und 11 Uhr kurzfristig Termine für den Folgetag freigeschaltet. Mindestens 10 Stück, vor allem für Neuzulassungen und Abmeldungen von Fahrzeugen. Die Buchung ist über die Internetseite der Kreisverwaltung möglich. Die Kreisverwaltung will damit für mehr Flexibilität sorgen.
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2: Da soll es heute noch ein wenig wärmer werden als gestern bei bis zu 22 Grad. Dazu gibt es viel Sonne, aber auch Wolken. Am Nachmittag sind allerdings auch einzelne Schauer oder sogar Gewitter angesagt. Nachts dann zunächst locker bewölkt oder klar, in den Morgenstunden von der Elbe her wolkiger. 13, 33.
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5: Der Blick auf die Straßen. Zunächst schauen wir nach oder auf die A2 Berlin Richtung Magdeburg. Zwischen Brandenburg und Wollin ist die Autobahn nach einem Unfall derzeit gesperrt. Letzte freie Ausfahrt ist Netzen. Nach der Überritz im Landkreis Havelland, es brennt auf dem Gelände einer Recyclingfirma. Es kommt zu Geruchsbelästigung durch Brandgase. Meiden Sie das betroffene Gebiet, schließen Sie Fenster und Türen und schalten Sie Lüftungen und Klimaanlagen bitte ab. Und in Lehnitz ist wegen eines Bombenfundes bis morgen früh ein Sperrkreis rund um den Bachstelzenweg und dem Havelkorso eingerichtet. Hier haben nur berechtigte Personen Zutritt. Stadtwerke Berlin, A100 Richtung Wedding. Wir haben Stau zwischen Beckstraße und Schmargendorf mit 10 Minuten Wartezeit. Bisschen länger dauert es auch auf oder Richtung Treptow zwischen Schmargendorf und Oberlandstraße. Dann noch zur S-Bahn. Wegen eines Kabeldiebstahls fahren die Linien S46, 47, 8, 85 und 9 zurzeit unregelmäßig. Zum Flughafen nutzen Sie ab Treptower Park bitte die S9. Ab Südkreuz können Sie auch den RE20 oder FEX nutzen. Ein Hinweis noch zur S-Bahn: bis heute Nacht fahren für die S7 ersatzweise Busse, und zwar zwischen Charlottenburg und Grunewald. Und jetzt noch ein Blitzer, den ich für Sie habe. Auf der Kieler Straße in Frankfurt-Oder Richtung Mansnow. Da steht er. Staus, Blitzer und Entwarnungen können Sie gerne melden beim Antenne-Verkehrsservice. Da sitzt Jakob und ist erreichbar unter der 0331 70 98 101. Dankeschön dafür und allen unterwegs gute Fahrt.
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5: Ich sag mal so, also jetzt brauchen wir auch nicht mehr anzufangen, oder? Kurz nach 1:30, da machen andere gleich Feierabend. Aber das Gute ist ja, unsere 3 Songs ohne Unterbrechung, die helfen auch dabei. Ja, beim Einstimmen auf den Nachmittag und dem damit verbundenen Ende Gelände. Mehr Musik am Mittag, jetzt super sonnig und ohne Moderator. Mit dabei Hello Madness, freue ich mich sehr drauf. Und los geht's mit Vaya con Dios. 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

0: Hello mit New York Groove gehört auf Antenne Brandenburg am Dienstag. So, und heute Abend setzen wir den Bauern in Brandenburg wieder ein kleines Denkmal. Unsere Bauern, die brauchen ja inzwischen nicht nur Traktor und Gummistiefel, sondern fast schon die Nerven von einem Startup-Gründer. Billige Konkurrenz aus dem Ausland, trockene Böden, hohe Kosten, viele Höfe kämpfen da ums Überleben. Aber trotzdem geben viele nicht auf, die werden sogar immer kreativer. Wie Landwirtschaft in Brandenburg heute überhaupt noch funktionieren kann, darum geht's heute Abend bei den Brandenburger Begegnungen bei uns. Mit dabei auch Landwirt Philipp Meiser aus Fürstenwalde, der gemeinsam mit seinen Brüdern einen Familienbetrieb führt. Und ich glaube, da geht es längst nicht mehr nur um Kartoffeln und Trecker, sondern auch um ziemlich clevere Ideen.
1: Ich sage immer, meine Brüder, sie sehen sich mittlerweile nicht nur als Landwirte, und ich zähle mich auch mit dazu, sondern sie sind in erster Linie auch Energieproduzenten. Wenn man jetzt an PV-Anlagen denkt, also Agri-PV-Anlagen oder halt auch an Windkraftanlagen, die darf man auch nicht unterschätzen. Sie sind für Landwirte eine gute finanzielle Grundlage, um dann weitere Projekte dann auch finanzieren zu können, wie zum Beispiel auch Versuche Richtung Umweltschutz zum Beispiel. Ne?
0: Ja, Energieproduzent, Marketing-Experte, Netzwerker. Welche Rollen Brandenburgs Landwirte heute übernehmen, um am Markt bestehen zu können, das hören Sie heute Abend bei uns ab 20 Uhr in den Begegnungen zum Thema Ackern in Brandenburg. Wir wünschen Ihnen einen entspannten Nachmittag mit Pink und What About Us.

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0: Heinz Rudolf Kunze, finden Sie Mabel. Und das war Hallo Brandenburg vom Dienstag. Antenne Brandenburg. So, und jetzt aber ab in die Sonne. Aber Achtung, bitte darauf achten, dass Sie nicht vorgebräunt sind, ja? Ja, und deshalb wieder Sonnenbrand kriegen können. Nein, das meine ich gar nicht. Sie blenden entgegenkommende Fahrzeuge, wenn Sie so blass sind, ja? Und von der Sonne angestrahlt werden. Okay, ich habe Sie gewarnt. Hier geht's weiter mit dem perfekten Tor im Antenne-Nachmittag. Die Kollegen, die klingen ja nicht nur gut, ja, die sehen auch noch toll aus. Und was die da machen in Cottbus, Frankfurt und Potsdam, das ist das perfekte Nachmittagsprogramm mit dem, was bei Ihnen heute wichtig ist. Drum laufen Sie uns nicht weg. Wenn überhaupt, mache ich das jetzt. Mein Name ist René Hausmann, ich bedanke mich fürs Zuhören und wünsche eine entspannte Zeit mit uns. Die Zeit jetzt, 13.53 Uhr.
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1: Im Studio Matthias Gindorf. Guten Tag. Nach der Bildungsgewerkschaft GEW will jetzt auch der Brandenburgische Pädagogenverband gegen das Land klagen. Aus Sicht des Verbandes haben sich die Arbeitsbedingungen für Lehrer zu sehr verschlechtert. Hanno Christ mit den Einzelheiten.
2: Auch die Gewerkschaft Erziehung und Wissenschaft, kurz GEW, hatte bereits eine sogenannte Normenkontrollklage beim Oberverwaltungsgericht Berlin-Brandenburg beantragt. Die Landesregierung hatte derlei Maßnahmen mit Lehrkräftemangel und der allgemein schlechten Finanzlage begründet. Seit Beginn des Schuljahres geben Lehrkräfte pro Woche eine Unterrichtsstunde mehr. Als Ausgleich sollen sie an anderer Stelle entlastet werden, zum Beispiel indem Lernentwicklungsgespräche reduziert und einzelne Prüfungen gestrichen werden.
1: Ministerpräsident Woidke und mehrere seiner Minister sind heute im Havelland. In der Reihe Kabinett vor Ort sucht die Landesregierung den direkten Austausch mit den Landkreisen, aber auch mit den Bürgern. Jasmin Becker berichtet.
3: In den nächsten gut 3 Jahren will Ministerpräsident Woidke alle 14 Landkreise und die 4 kreisfreien Städte besuchen und dort mit den Menschen und Lokalpolitikern ins Gespräch kommen. Heute wollen Landesregierung und Kreisspitze zunächst im Schloss Rebeck in Nauen unter anderem über die Generalsanierung der Bahnstrecke Berlin-Hamburg sprechen. Abends geht es weiter nach Rathenow. Im Kulturzentrum findet ab 18 Uhr ein Bürgerdialog statt. Einlass ist um 16:45.
1: Der Zustand der deutschen Wälder hat sich im vergangenen Jahr insgesamt nicht weiter verschlechtert. Das geht aus dem neuen Waldzustandsbericht hervor, den Bundeslandwirtschaftsminister Rainer heute vorgestellt hat. Hauptstadtkorrespondentin Isabel Karas.
4: Trotz eines erneut heißen und trockenen Jahres zeigt die Erhebung für 2025 leichte Verbesserungen bei einzelnen Baumarten. Bei den Fichten gilt inzwischen wieder etwa jeder 4. Baum als gesund. Im Vorjahr war es nur jeder 5. Auch Buchen scheinen sich etwas zu erholen. Insgesamt trägt aber weiterhin nur jeder 5. Baum in Deutschland eine volle, gesunde Krone. Besonders schlecht ist der Zustand von Kiefern und Eichen. Nur jeweils 13% der Bäume sind gesund. Gleichzeitig ist die Zahl neu abgestorbener Bäume weiter zurückgegangen. Laut Ministerium verjüngen sich viele Wälder inzwischen langsam wieder.
1: Politiker und Parteimitglieder sind im vergangenen Jahr deutlich häufiger angegriffen worden als in den Jahren davor. Laut Polizei wurden deutschlandweit über 5.100 Attacken registriert. Davor waren es nur knapp 3.700. Das geht aus der Antwort der Bundesregierung auf eine Anfrage der AfD-Fraktion hervor. Besonders häufig angegriffen wurden AfD-Vertreter. Sie waren in mehr als jedem 3. Fall betroffen. Stark zugenommen haben auch Attacken auf CDU-Mitglieder. Soweit die Antenne Brandenburg Nachrichten. 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
5: Man traut dem Ganzen ja noch nicht so recht nach dieser Dauerkälte, aber nun wird's. Viel Sonne, paar Quellwolken, eventuell einzelne Schauer und Gewitter am Nachmittag und allmählich wird's wärmer. Aktuell haben wir 17 Grad in Kremmen, 18 in Klosterlinien und Großbeeren. Die Höchstwerte heute 19 Grad in Pritzwalk, 21 in Berlin, 22 in Döbern. In der Nacht mehr Wolken, meist bleibt's trocken bei 11 bis tiefsten 5 Grad. Morgen am Mittwoch erstmal Sonne, mal Wolken. Ab dem Nachmittag dann von Sachsen-Anhalt her verbreitet Schauer und Gewitter, zum Teil auch kräftige. Wärmer wird es trotzdem, morgen 19 bis 23 Grad und am Pfingstwochenende wird es dann sommerlich warm.
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5: A2, Berlin Richtung Magdeburg. Vorsicht, zwischen Brandenburg und Wodin ist die Autobahn nach einem Unfall gesperrt. Letzte freie Ausfahrt ist Netzen. Döberitz im Landkreis Havelland. Es brennt auf dem Gelände einer Recyclingfirma. Dadurch kommt es zu Geruchsbelästigung durch Brandgase. Bitte meiden Sie das betroffene Gebiet. Schließen Sie Fenster und Türen und schalten Sie Lüftung und Klimaanlagen ab. In Lenitz ist wegen eines Bombenfundes bis morgen früh ein Sperrkreis eingerichtet rund um den Bachstelzenweg und dem Havelkorso. Hier haben nur berechtigte Personen Zutritt. Nach Berlin A100 Richtung Wedding, Stau zwischen Beckstraße und Schmargendorf, planen Sie 10 Minuten mehr ein. Etwas länger dauert es auch Richtung Treptow zwischen Schmargendorf und Oberlandstraße. Zur S-Bahn. Wegen eines Kabeldiebstahls fahren unregelmäßig zurzeit die Linien S46, 47, 8, 85 und 9. Zum Flughafen nutzen Sie bitte ab Treptower Park die S9 und ab Südkreuz auch möglich der RE20 oder der FEX. Noch ein Hinweis zur S-Bahn. Bis heute Nacht fahren für die S7 ersatzweise Busse zwischen Charlottenburg und Grunewald. Und einen Blitzer habe ich noch für Sie auf der Kieler Straße in Frankfurt-Oder in Richtung Mannschnow. 0331 70 98 101, die Nummer vom Antenne Verkehrsservice, falls Sie noch was entdeckt haben. Danke dafür und gute Fahrt.
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5: Radfahren und Kopfsteinpflaster, das passt ja ungefähr so gut zusammen wie ein voller Kaffeebecher und ein Trampolin. Man wird fürchterlich durchgeschüttelt. Ich fluch dann immer und was sagen Sie?
6: Schlimm, kriegen Sie alle Blomben raus und Nierensteine weg.
5: Ja, so kann man es auch sehen. Nur in Eichwalde, da bleiben die Blomben ab sofort drin. Dank einem ganz sanften Kopfsteinpflaster. Wie das geht, mehr zu dieser großartigen Erfindung nach zwei Songs am Stück.

0: Einen sonnigen Nachmittag Ihnen mit Antenne Brandenburg. Es gibt ja wirklich jede Menge tolle Erfindungen. Die Spülmaschine, die Fernbedienung. Und nun kommt die nächste. Kopfsteinpflaster, auf dem jeder gerne Fahrrad fährt. In Eichwalde wurde jetzt aus der Radfahrerhölle dank innovativer Technik eine Lieblingsstrecke.
1: Fährt sich fantastisch.
2: Super.
1: Hervorragend. Also ich nutze extra diese Strecke.
3: Fährt sich auch sehr sanft. Ist perfekt.
4: Radfahrer lieben es. Autofahrer und Anwohner aber auch. Das neue glattgeschliffene Kopfsteinpflaster auf der Straße am Graben. Eine wichtige Verbindung zum Marktplatz und zur Oberschule.
1: Vorher konnte ich die Straße gar nicht langfahren.
5: Schlimm. Kriegen Sie alle Blomben raus und Nierensteine weg.
4: Gut 4 mm vom historischen Katzenkopfpflaster hat die am Pilotprojekt beteiligte Firma aus dem Spreewald mit Hilfe ihrer diamantbesetzten Spezialwalze abgefräst. Punktgenau dank innovativer Technik. Auf einer Breite von 4 Metern ist das Pflaster jetzt völlig eben. Die Fräse hat leichte Rillen in den Steinen hinterlassen. So ist es bei Regen auch nicht zu glatt, erklärt Bürgermeister Jörg Jenoch.
6: Mit ganz dünnen Reifen, also auch mit Rennrad, kann man sich hier drüber bewegen. Und das Besondere an diesem Projekt ist ja, wir sind die Ersten, die vorher eine Laservermessung gemacht haben. Und dann kann man nämlich als Gemeinde dazu kommen, ach, das kostet so viel. Und deswegen ist das ein Produkt geworden, was Kommunen abrufen können.
4: Die Details werden im Sommer vom Projektpartner TH Wildau in einer Broschüre veröffentlicht. Jetzt freut sich der Bürgermeister erstmal über die Nominierung für den Deutschen Fahrradpreis.
6: Letztendlich ist es eine Wertschätzung für unsere Arbeit. Wir haben ihm gezeigt, dass mit relativ wenig Einsatz von Mitteln diese alten Straßen zukunftstauglich gemacht werden können.
4: Als nächstes will Eichwalde mittelfristig die Grünauer Straße abschleifen. Auch die Nachbargemeinde Zeuthen will die Technik nutzen, weiß der Bürgermeister. Nachfragen kommen bereits aus ganz Deutschland.
0: Und hübsch schaut's ja auch aus. Antennenreporterin Susanne Hagnius über die Eichwalder Huckelpiste, die nun Fahrradparadies ist. Ob diese Brandenburger Innovation den Deutschen Fahrradpreis gewinnt, das entscheidet sich morgen Abend in Düsseldorf. Wir und die Eichwalder finden, ja,

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0: 14.30 Uhr.
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2: Im Studio Perleberg ist Jörn Pesowotzki. Guten Tag. Die Elbregion rund um Bad Wilsnack und Lenzen ist in diesem Jahr der Schwerpunkt bei der Bekämpfung des Eichenprozessionsspinners im Prignitzkreis. Erstmals seit 5 Jahren wird der Schädling hier wieder aus der Luft bekämpft. Heute Nachmittag wird der Helikopter in Eldenburg bei Lenzen erwartet. Morgen zum Abschluss ist er dann in Reetz im Amt Putlitzberge stationiert. Was die Anwohner beachten sollten, das sagt die Amtstierärztin Sabine Kramer.
3: Wir können nur raten, also die Fenster geschlossen zu halten. Wenn Tiere dort in der Nähe sind, dann sollten sie erstmal irgendwo in geschlossene Räume geholt werden. Aber ansonsten ist das Mittel ungefährlich, sowohl für Menschen als auch für Tiere. Wenn der Hubschrauber kommt, sollte man sich nicht gerade drunter stellen und besprüht werden. Wenn es denn doch passiert, dass da mal irgendwo ein paar Tröpfchen ankommen, keine Panik, Kleidung wechseln, duschen und dann ist da auch alles wieder gut.
2: Ab Donnerstag wird der Schädling dann an rund 6000 Bäumen an Kreisstraßen weiter vom Boden aus vernichtet. Und mehr über die diesjährige Bekämpfungsaktion hören Sie in 10 Minuten hier auf Antenne Brandenburg. Kinder bis 3 Jahre müssen im Naturbad in Neustadt künftig keinen Eintritt mehr bezahlen. Das haben die Stadtverordneten beschlossen. Mit der Entscheidung will Neustadt die Eltern entlasten und gleichzeitig einen Beitrag zu noch mehr Familienfreundlichkeit leisten, sagt Bürgermeister André Stimm.
4: Na, selbstverständlich. Das ist im Prinzip ja auch der springende Punkt dabei. Die Entscheidung selber ist deshalb getroffen worden, damit dort Familien mit kleinen Kindern gerne mit hinkommen. Wir haben prinzipiell keine speziellen Angebote für Kinder in diesem Alter. Die Begleitpersonen sind kostenpflichtig ja sowieso dabei, aber die Kinder sollten in diesem Alter auch mitgebracht werden können, damit dort Familien auch gemeinsam dementsprechend ihren Nachmittag oder ihr Wochenende verbringen können.
2: Das Naturbad hat ab heute geöffnet. Ganz neu ist am Eingang ein Imbiss, in dem es auch zum Beispiel sogenannte Freibad-Pommes gibt. Lange Wartezeiten bei der Zulassungsstelle in OPR sollen der Vergangenheit angehören. Ab sofort gibt es einen neuen Service. Und zwar werden jetzt täglich zwischen 10 und 11 kurzfristig Termine für den Folgetag freigeschaltet. Mindestens 10 vor allem für Neuzulassungen und Abmeldungen von Fahrzeugen. Die Buchung ist über die Internetseite der OPR-Kreisverwaltung möglich.
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2: Da soll es noch ein bisschen wärmer werden als gestern, bis zu 22 Grad. Dazu gibt es viel Sonne, aber hier und da auch eine Wolke, sogar mal ein Regentropfen kann dabei sein. Nachts dann zunächst locker bewölkt oder klar, in den Morgenstunden von der Elbe her wolkig ab. 14.33
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5: Mit einer guten Nachricht. A2 Berlin Richtung Magdeburg zwischen Brandenburg und Wollin ist die Autobahn nach einem Unfall wieder komplett frei und der Stau hat sich bereits so gut wie aufgelöst. A10 westlicher Ring Richtung Dreieck Havelland zwischen Brieselang und Falkensee. Vorsicht, da befindet sich auf der Standspur eine Unfallstelle. B5 Küritz Richtung Ludwigslust. Achtung, zwischen Wolfswinkel und Abzweig Rehfeld, da liegt verlorene Ladung auf der Straße. Und Landkreis Oberhavel zwischen Höpen und Krevelin befindet sich eine ungesicherte Unfallstelle. In Lenitz ist wegen eines Bombenfundes bis morgen früh ein Sperrkreis eingerichtet rund um den Bachstelzenweg und den Havelkorso. Hier haben nur berechtigte Personen Zutritt. Nach Berlin A100 Richtung Wedding. Stau zwischen Wechsstraße und Schmargendorf. Rechnen Sie mit 10 Minuten mehr. Etwas länger dauert es auch Richtung Treptow zwischen Schmargendorf und Oberlandstraße. Zur S-Bahn. Wegen eines Kabeldiebstahls fahren derzeit unregelmäßig die Linien S46. 47, 8, 85 und 9. Zum Flughafen nutzen Sie ab Treptower Park bitte die S9. Ab Südkreuz auch möglich der RE20 oder der FEX. Und wenn noch was ist, 0331 70 98 101, die Nummer vom Antenne Verkehrsservice. Danke fürs Bescheid sagen und gute Fahrt.
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5: Was für ein Frühling, wo wirklich alles wächst, blüht und gedeiht. Leider auch ein alter fieser Bekannter, der Eichenprozessionsspinner. Erstmals seit 5 Jahren fährt die Prignitz deshalb schweres Gerät auf gegen die Schmetterlingsraupe. Den Heli nämlich. Und wo der demnächst unterwegs ist, Wasser versprüht und ob das gefährlich ist für Ihr Haustier. Das hören Sie nach der aktuellen von Michael Schulte und diesem 80er der Steve Miller Band. Herzlich willkommen.

0: schafft es immer wieder, ein Ohrwurm zu landen. Michael Schulte gemeinsam mit Astis. Schmetterlingsraupe klingt so harmlos. Der Eichenprozessionsspinner ist allerdings alles andere als das. Die Eichen frisst er kahl und bei uns verursacht er Hautausschläge und Atembeschwerden. Bevor es jedoch überhaupt so weit kommt, hat die Prignitz der Brennhaarraupe jetzt schon den Kampf angesagt, den Luftkampf. Antennenreporterin Britta Streiter.
1: Punkt 15 Uhr landet der Helikopter auf dem Sportplatz von Legde bei Bad Wilsnack, um mit Pflanzenschutzmittel gefüllt zu werden.
2: Jetzt holt er sich wieder Nachschub.
1: 2021 war der Hubschrauber im Prignitzkreis das letzte Mal im Einsatz. Seitdem reichte es, die Raupen lokal vom Boden aus zu vernichten. Doch durch das warme und trockene Wetter in den vergangenen Frühjahren konnte sich der Schädling prächtig entwickeln, erzählt Ordnungssachbereichsleiter Andreas Much.
3: Im letzten Jahr, da waren ja richtig Kolonien wirklich kahl gefressen. Und das war für uns auch der Anlass zu sagen, wir müssen jetzt großflächig die Aktion hier in diesem Jahr vornehmen, damit wir überhaupt der Sache noch Herr werden.
1: Eichen auf 900 Hektar, das ist fast die Hälfte der Fläche des Prignitzkreises, müssen in diesem Jahr behandelt werden. Allein gut 600 Hektar aus der Luft, sagt Kreissprecher Bernd Atzenroth.
4: Davon fast die Hälfte tatsächlich hier im Amtsbereich Bad Wützak-Weißen und auch noch ein größeres Stück im Amt Denzen. Also generell in Elbnähe sind größere Flächen, die dann halt eben da behandelt werden.
1: Die Bekämpfung aus der Luft per Hubschrauber sei die wirksamste Methode, so Andreas Much.
3: Mit diesen Injektionsdüsen, 30 Meter Länge, er kann erstmal die Fläche bearbeiten und er kann von oben, weil das Eigelege, die Eichenprozessionsspinner sind in den oberen Kronen unterwegs, bekämpfen. Und deswegen ist der Hubschrauber jetzt das Mittel der Wahl.
1: Auch wenn das Biozid für Menschen und Haustiere nicht gefährlich ist, sollten Anwohner einiges beachten, wenn der Hubschrauber im Anflug ist, sagt Amtstierärztin Sabine Kramer.
5: Wir können nur raten, also die Fenster geschlossen zu halten. Wenn Tiere dort in der Nähe sind, dann sollten sie erstmal in geschlossene Räume geholt werden. Wenn es denn doch passiert, dass da mal ein paar Tröpfchen ankommen, keine Panik, Kleidung wechseln, duschen und dann ist da auch alles wieder gut.
0: Und dann sage ich mal noch, wo der Helikopter zu erwarten ist. Am späten Nachmittag in Eldenburg bei Lenzen und morgen zum Abschluss ist er in Reetz im Amt Putlitzberge.

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0: Einer der ganz berühmten 70er von Lynyrd Skynyrd. Die Band, die sich nach einem Sportlehrer benannt hat, der immer über ihre langen Haare gemeckert hat. Der fand das wahrscheinlich erst gar nicht so lustig. Später dann aber doch wohl ganz cool. Kein Wunder. Schönen Nachmittag Ihnen. 14.53 Uhr.
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1: Im Studio Matthias Gindorf. Guten Tag. Der Pädagogenverband Brandenburg will gegen das Land klagen. Hintergrund ist, dass die meisten Lehrer in Brandenburg seit kurzem eine Stunde mehr Unterricht pro Woche geben müssen. Laut Verband haben sich die Arbeitsbedingungen für die Lehrkräfte dadurch verschlechtert. Auch die Bildungsgewerkschaft GEW hat schon eine Klage eingereicht. Die eine Stunde Unterricht pro Woche wurde vom Bildungsministerium als Sparmaßnahme eingeführt. Als Ausgleich sollte es Entlastungen für die Lehrer an anderer Stelle geben. Dauert noch ein bisschen, wird aber sicher stressig. Ab 2029 soll die Bahnstrecke des RE1 zwischen Frankfurt und Berlin gesperrt werden und das 9 Monate lang. In dieser Zeit sollen Gleise und Oberleitungen saniert und ein neues Weichenstellwerk gebaut werden. Die Linken im Bundestag haben sich dazu schon zu Wort gemeldet in Person von Christian Görke.
2: Frankfurt-Oder ist eine Pendlerstadt. Nicht nur die Studentinnen und Studenten, die täglich auch aus Berlin, aus Brandenburg nach Frankfurt fahren, sondern auch IAP-Forschungsinstitute, das Klinikum, größter Arbeitgeber in Frankfurt, mit vielen Menschen, die die Bahn sonst nutzen. Für die ist das eine verheerende Information. Und viele wollen umsteigen auf die Bahn und was übrig bleibt, ist dann mehr Verkehr auf der Straße.
1: Görke fordert, dass die Strecke während der Bauarbeiten auf einem Gleis offen bleibt. Wer ein Elektro- oder Hybridauto kauft, kann dafür seit heute eine neue staatliche Förderung beantragen. Die Bundesregierung hat am Vormittag ein Online-Portal dafür freigeschaltet. Aus dem Hauptstadtstudio Jan Zimmermann.
3: Schon die Ankündigung des Förderprogramms im Januar hatte einen positiven Effekt. Denn seitdem steigt die Zahl der verkauften E-Autos. Fast jeder vierte Neuwagen sei inzwischen elektrisch, sagt Umweltminister Schneider. Für den SPD-Politiker kommt das Programm genau zur rechten Zeit. Wegen des Iran-Kriegs und der hohen Spritpreise sorgen sich viele Menschen um ihre Mobilität, so der Minister. Jeder habe jetzt die Möglichkeit, auf ein E-Auto umzusteigen. Die Förderung kann rückwirkend beantragt werden für Neuzulassungen ab dem 1. Januar 2026.
1: Die Weltgesundheitsorganisation fürchtet, dass der Ebola-Ausbruch in Afrika noch schlimmer werden könnte. Laut WHO-Generaldirektor Tedros wird es deshalb eine Notfallsitzung geben. Vom Sitz der WHO in Genf, Katrin Hondel.
4: Eine WHO-Mitarbeiterin in der Demokratischen Republik Kongo beschrieb die Lage in einer Videoschalte als zutiefst besorgniserregend. Bislang wurden mehr als 500 Verdachtsfälle gemeldet. Mehr als 130 mutmaßlich infizierte Menschen sind gestorben. Das Epizentrum der Ebola Epidemie ist in der Provinz Ituri im Nordosten der Demokratischen Republik Kongo. Auch aus anderen Regionen und dem Nachbarland Uganda wurden neue Verdachtsfälle gemeldet. Für den Ausbruch ist eine seltene Variante des Ebola-Virus verantwortlich, für die es keinen spezifischen Impfstoff und auch keine Behandlungsmethoden gibt.
1: Soweit die Antenne Brandenburg-Nachrichten. 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
5: Der Frühsommer, der beginnt am Pfingstwochenende passend, vielleicht zur Oldtimer-Show in Linte oder dem Karneval der Kulturen in Berlin oder einfach grillen und eine gute Zeit haben. Aktuell haben wir einen Mix aus Sonne und Wolken. Eventuell sind am Nachmittag noch einzelne Schauer oder Gewitter dabei. Vielleicht bleibt es auch einfach trocken. Aktuell haben wir 18 Grad in Wildau, 19 in Zossen, 20 in Birkenwerder. Maximal werden es 22. In der Nacht ein paar mehr Wolken, möglicherweise örtlich Schauer bei 11 bis tiefstens 5 Grad. Und morgen am Mittwoch wieder ein Wechsel aus Sonne und Wolken, im Verlauf dann teils kräftige Schauer und Gewitter. Die Höchstwerte 20 bis 23 Grad. Deutlich wärmer wird es ab Sonnabend.
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5: A2 Berlin Richtung Magdeburg. Zwischen Brandenburg und Berlin ist die Autobahn nach einem Unfall komplett wieder frei. Der Stau hat sich aufgelöst. A10 westlicher Ring Richtung Dreieck Havelland zwischen Brieselang und Falkensee. Achtung, da befindet sich eine Unfallstelle auf der Standspur. B195 Neuhaus Richtung Wittenberge. Die Straße zwischen Mödlich und Abzweig Lütgenwitsch ist nach einem Unfall gesperrt. Landkreis Oberhavel zwischen Höpen und Krevelin. Achtung, eine ungesicherte Unfallstelle. Und in Lenitz ist wegen eines Bombenfundes bis morgen früh ein Sperrkreis eingerichtet rund um den Bachstelzenweg und den Havelkorso. Hier haben nur berechtigte Personen Zutritt. Nach Berlin, A100 Richtung Wedding. 10 Minuten lang stehen sie an im Stau zwischen Wechsstraße und Schmargendorf. Etwas länger dauert es Richtung Treptow zwischen Schmargendorf und Oberlandstraße. Zur S-Bahn wegen eines Kabeldiebstahls und wegen Streckenschäden gibt es erhebliche Beeinträchtigungen. Auf den Linien S42, 46, 47, 8, 85 und 9. Zum Flughafen nutzen Sie am besten ab Südkreuz den RE20 oder FEX. Geblitzt wird auf der B5 in Großwerzin Richtung Küritz. Danke, Eugen. Und wenn Sie noch was haben, 0331 70 98 101. Allen unterwegs, gute Fahrt.
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5: Handwerker, Bäcker, Firmenchefs, viele raufen sich aus demselben Grund die Haare. Sie finden einfach keinen Nachfolger. Auch Winzer Manfred Lindicke sucht schon lange, aber bisher hat keiner seiner Kellermeister angebissen.
6: Wenn Sie junge Absolventen von der Universität bekommen, die müssen Erfahrungen sammeln und sind in der Regel nach 2-3 Jahren wieder weg, um woanderswo neue Erfahrungen zu sammeln, kann man den jungen Menschen nicht verübeln.
5: Aber jetzt gibt's Hoffnung. Dank dem neuesten Kellermeister. Warum der den Laden vielleicht doch übernimmt, das hören Sie in gut 7 Minuten. Ich freue mich, dass Sie dabei sind. Guten Tag.

0: gelaunten Nachmittag Ihnen mit Antenne am Nachmittag. Lindeke, das ist in Werder an der Havel ein Synonym für ganz viel Lebensfreude.
1: Zum Wohl.
0: Leckere Obstweine, eine riesen Anbaufläche auf dem Wachtel- und Galgenberg, eine Straußwirtschaft, eine eigene Kellerei. Und der Laden läuft. Also eigentlich alles super. Nur ein Nachfolger, der fehlt für den inzwischen 76-jährigen Chef bisher. Denn nun scheint nach 7 Kellermeistern endlich der Richtige gefunden zu sein. Antennenreporterin Annika Jensen.
2: Es ist ein geschäftiger Tag in der Kälterei des Weinbaubetriebes von Manfred Lindeke. Zwei Mitarbeiter, einer auf einem kleinen Gabelstapler, der andere mit einem Hubwagen, schieben 13.000 Glasflaschen auf Paletten in die Halle. In diesen Tagen wird Wein abgefüllt. Die Kälterei gehört seit 2012 zum Betrieb. Und seitdem braucht es einen Kellermeister. Und in dem hoffte Manfred Lindeke, lange seinen Nachfolger zu finden. Doch vergebens.
3: Wenn Sie junge Absolventen von der Universität bekommen, dass dann also im Prinzip die Bindung an den Betrieb noch gar nicht da ist. Die müssen Erfahrungen sammeln und sind in der Regel nach 2-3 Jahren wieder weg, um woanders wohl neue Erfahrungen zu sammeln. Kann man den jungen Menschen nicht verübeln. Aber das ist für uns natürlich keine Basis gewesen, um hier eine Nachfolge zu installieren.
2: 7 Kellermeister hatte er. Immer wieder wurde er enttäuscht. Doch seit Februar arbeitet Hannes Leverenz als Kellermeister in Glindow. Und er hat einen entscheidenden Vorzug.
4: Ich bin hier verwurzelt. Meine Familie väterlicherseits, mütterlicherseits kommen aus Berlin-Brandenburg. Ich habe Weinbau gelernt, studiert, war schon woanders, habe in Saale-Unstrut lange gearbeitet, in Sachsen gearbeitet, in anderen Weinbauregionen. Und meine Frau wollte auch unbedingt nach Berlin-Brandenburg zurück.
2: Manfred Lindeke freut das. Der Start war auf jeden Fall gut.
3: Naja, schauen wir mal, dass es was wird. Ich bin zuversichtlich. Ja.
5: Das erste Mal in 30 Jahren?
3: Naja, schauen wir mal. Zuversichtlich, sonst wäre ich ja nicht, hätte ich nicht 30 Jahre ausgehalten, wenn ich zuversichtlich gewesen wäre die ganze Zeit.
0: Na, wir drücken die Daumen, dass Sie die beiden Richtigen zusammengefunden haben.

0: passt zu diesem schönen Frühling. John Paul Young mit seinem 70er. Schon eine ganz schön heftige Zahl. 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
0: Ja, Heiko Terno setzt deshalb unter anderem auf Melk- und Futterroboter. Was sich Brandenburger Landwirte alles einfallen lassen, um zu überleben, das hören Sie ab 20 Uhr in den Begegnungen hier auf Antenne Brandenburg und jetzt schon jederzeit auf antennebrandenburg.de.
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0: 15.30 Uhr.
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2: Im Studio Pelleberg ist Jan Pisowotzki. Guten Tag. Die Elbregion rund um Bad Wilsnack und Lenzen ist in diesem Jahr der Schwerpunkt bei der Bekämpfung des Eichenprozessionsspinners im Prignitzkreis. Erstmals seit 5 Jahren wird der Schädling hier wieder aus der Luft bekämpft. Heute Nachmittag wird der Helikopter in Eldenburg bei Lenzen erwartet. Morgen zum Abschluss ist er dann in Reetz im Amt Podlitzberge stationiert. Was die Anwohner beachten sollten, das sagt die Amtstierärztin Sabine Kramer.
3: Wir können nur raten, also die Fenster geschlossen zu halten. Wenn Tiere dort in der Nähe sind, dann sollten sie erstmal irgendwo in geschlossene Räume geholt werden. Aber ansonsten ist das Mittel ungefährlich, sowohl für Menschen als auch für Tiere. Wenn der Hubschrauber kommt, sollte man sich nicht gerade drunter stellen und besprüht werden. Wenn es denn doch passiert, dass da mal irgendwo ein paar Tröpfchen ankommen, keine Panik, Kleidung wechseln, duschen und dann ist da auch alles wieder gut.
2: Ab Donnerstag wird der Schädling dann an rund 6000 Bäumen an Kreisstraßen weiter vom Boden aus vernichtet. Inklusionsbetriebe wie das Jugenddorf Gnevigo bei Neuruppin stoßen finanziell immer öfter an Grenzen. Deshalb fordert die Integrationsbeauftragte des Jugenddorfes, Christine Meissner, dass die Zuschüsse aus öffentlichen Mitteln erhöht werden müssten.
4: Tatsächlich eine langfristige höhere Förderung für Inklusionsunternehmen, damit Inklusion im ersten Arbeitsmarkt besser funktionieren kann. Dieser pauschale Aufwand, diese 350 Euro, die reichen eigentlich nicht. Wenn wir uns überlegen, wir haben Kolleginnen mit Hörbeeinträchtigung, dann dauern einfach Teambesprechungen doppelt so lang.
2: Im Jugenddorf Gnevigo arbeiten mehr als 30 Menschen mit und ohne Behinderung zusammen. Und mehr zu dem Dorf gibt's kurz nach 16 Uhr hier auf Antenne Brandenburg. Ein 71-jähriger Mann aus Pritzwalk ist beim vermeintlichen Mopedkauf auf einen Betrüger hereingefallen. Der Rentner hatte auf einer Internetplattform eine Simson S51 entdeckt und wollte sie für 1750 Euro kaufen. Den vereinbarten Betrag überwies er auf ein Bankkonto und fuhr zum vereinbarten Abholort. Dort fand er nur eine leere Doppelhaushälfte vor und erhielt von den Nachbarn die Info, dass er schon der 7. Interessent für das Moped gewesen sei. Die Kripo ermittelt jetzt.
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2: Da ist es noch ein bisschen wärmer als gestern. Heute bis 22 Grad, dazu viel Sonne. Aber der ein oder andere Regentropfen kann auch mal dazwischen kommen. Nacht ist es dann zunächst locker bewölkt oder klar in den Morgenstunden, von der Elbe her wolkig. Jetzt gibt es noch die Zeit, 15, 32.
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5: Vorsicht auf der A13 Dresden Richtung Berlin. Zwischen Lübbenau und Duben sind Leute auf der Fahrbahn. Und in Lenitz ist wegen eines Bombenfundes bis morgen früh ein Sperrkreis eingerichtet rund um den Bachstelzenweg und den Havelkorso. Wir haben nur berechtigte Zutritt. Nach Berlin A100 Richtung Wedding, Stau zwischen Wechstraße und Schmargendorf. 10 Minuten dauert es hier länger. Zur S-Bahn. Wegen eines Kabeldiebstahls und wegen Streckenschäden gibt es erhebliche Beeinträchtigungen auf den Linien S42, 46, 47, 8, 85 und 9. Zum Flughafen nutzen Sie am besten ab Südkreuz den RE20 oder FEX. Geblitzt wird auf der B5 in Großwerzin Richtung Küritz. Und wenn Sie noch was entdeckt haben, Blitzer, Staus, danke fürs Bescheid sagen. 0331 70 98 101. Allen unterwegs eine gute und sichere Fahrt.
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5: 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Wo wir langsam schon einbiegen Richtung Feierabend. Freue mich, dass Sie dabei sind. Guten Tag.

0: Schönen Dienstag Ihnen. Die meisten von uns sind ja einfach froh, wenn es brav rollt. Das Auto. Und was machen wir, wenn nicht? Oder sich Warnsignale zeigen, komische Geräusche zum Beispiel, blinkende Lichter oder seltsame Rauchzeichen. Dann setzen Sie sich am besten ins Wartezimmer beim Autodoktor unseres Vertrauens, Ulf Schulz, sowie Antennehörer Andreas aus der Uckermark, der erstmal die Symptome des Patienten schildert.
1: Der hat das Problem, dass er sehr stark räuchert bei niedriger Drehzahl oder einer Ampel oder ganz schlimm beim Rückwärtsfahren.
2: Naja, es kommt erstmal darauf an, wie er räuchert. Und zwar gibt es zwei verschiedene Möglichkeiten. Entweder weiß, ja, das ist ja dann wie beim Papst, Habemus Papam. Da verbrenne ich aber dann Wasser. Also ich denke mal, davon gehen wir jetzt mal nicht aus. Ich denke mal, der wird schwarz räuchern und hier liegt dann eine unvollständige Verbrennung vor. Das heißt, entweder ist zu wenig Sauerstoff oder zu viel Diesel da und was von beiden wird nicht stimmen. Und da kann es natürlich so ein AGR-Ventil zum Beispiel sein, also für die Abgasrückführung, dass das nicht richtig schaltet oder ein defekter Turbolader. Also da gibt es tatsächlich noch 3-4 Dinge mehr. Die ganz einfache Variante ist der Luftfilter, kostet 10 Euro. Ja, und wenn der verstopft ist, dann fängt er auch schön an zu rauchen. Also damit wirklich anfangen und dann Richtung AGR gucken.
0: Na, der bestimmt gute Tipp von unserem Autoexperten. 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

0: John Farnham. In seiner Heimat Australien ist er eine Riesennummer. Und in den 80ern hat er auch hier bei uns einen großen Hit gelandet. Hear the Voice gehört hier auf Antenne Brandenburg. Ihr Akku hält hoffentlich noch durch bis zum Feierabend. Im Zweifelsfall noch ein bisschen Sonne drauf. Das hilft immer. Heute früh ging es auch ums Durchhalten.
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0: Und jetzt haben wir 15:52 Uhr.

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2: Im Studio Matthias Gindorf. Guten Tag. Nach der Bildungsgewerkschaft GEW will jetzt auch der Brandenburgische Pädagogenverband gegen das Land klagen. Aus Sicht des Verbandes haben sich die Arbeitsbedingungen für Lehrer zu sehr verschlechtert. Hanno Christ mit den Einzelheiten.
3: Auch die Gewerkschaft Erziehung und Wissenschaft, kurz GEW, hatte bereits eine sogenannte Normenkontrollklage beim Oberverwaltungsgericht Berlin-Brandenburg beantragt. Die Landesregierung hatte derlei Maßnahmen mit Lehrkräftemangel und der allgemein schlechten Finanzlage begründet. Seit Beginn des Schuljahres geben Lehrkräfte pro Woche eine Unterrichtsstunde mehr. Als Ausgleich sollen sie an anderer Stelle entlastet werden, zum Beispiel indem Lernentwicklungsgespräche reduziert und einzelne Prüfungen gestrichen werden.
2: Bund und Länder wollen die Stiftung für das sorbische Volk weiter fördern. Wie das Bundesinnenministerium mitgeteilt hat, erhält die Stiftung in diesem Jahr rund 30 Millionen Euro. Bis 2030 wird der Förderbetrag jedes Jahr auch noch weiter erhöht, um Kostensteigerungen auszugleichen. Die Sorben gehören als westslawische Volksgruppe zu den 4 in Deutschland anerkannten Minderheiten. Rund 60.000 Sorben leben in Brandenburg und in Sachsen. Ihre Sprache gilt als bedroht. Bundeskanzler Merz hat die Arbeit seiner Bundesregierung verteidigt. Seine CDU und die SPD hätten schon eine Reihe wichtiger Entscheidungen getroffen, so Merz, etwa beim Wehrdienst oder beim Wohnungsbau. Bei einem Besuch der SPD-Bundestagsfraktion sagte Merz aber auch:
4: Wir müssen es noch besser machen und wir sehen, dass die Herausforderungen, vor denen wir stehen, groß sind. Wir brauchen Strukturreformen. Wir wollen die Reformen weiter auch voranbringen, gerade in diesem wichtigen Jahr. Wir sind unterschiedliche Parteien. Aber uns alle eint das Ziel, miteinander nachzuweisen, dass aus der politischen Mitte unseres Landes heraus Entscheidungen möglich sind.
2: Die Bundesregierung aus CDU und SPD ist jetzt etwas mehr als ein Jahr im Amt. Deutschland ist nach Meinung des Roten Kreuzes nur schlecht auf große Krisen vorbereitet. Daran ändert auch die jüngsten Pläne von Bundesinnenminister Dobrindt nichts, sagte DRK-Generalsekretär Reuter im rbb24-Inforadio. Matthias Wetzel mit den Einzelheiten.
5: Der DRK-Chef nannte die angekündigten Investitionen des Bundes in Höhe von 10 Milliarden Euro einen guten ersten Schritt. Für einen wirksamen Zivilschutz sei aber dauerhaft mehr Geld nötig. Laut Reuter müssten jedes Jahr mindestens 0,5% des Bundeshaushaltes investiert werden, je nach Volumen 2 bis 3 Milliarden Euro. Derzeit fehle es an allem, klagte der Generalsekretär. Dazu zählten grundlegende Ausrüstungen, Hygieneartikel, Medikamente und die Infrastruktur, um Menschen im Notfall unterzubringen. Gerade das sei aber ein realistisches Szenario.
2: Soweit die Antenne Brandenburg Nachrichten. 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
6: Endlich geht's aufwärts auf dem Thermometer. Da steigt auch unsere Laune spürbar, vor allem Richtung langes Pfingstwochenende. Freundlicher Mix aus Sonne und Wolken. Eventuell sind mal örtlichen Schauer oder ein Gewitter möglich. Die Höchstwerte 19 bis 22 Grad. In der Nacht wird's wolkiger, meist bleibt's trocken. Dann geht's runter auf 12 Grad in Lenzen, 9 in Guben. Morgen am Mittwoch erst wieder Sonne und Wolken. Am Nachmittag und Abend dann vermehrt Schauer und Gewitter. Etwas wärmer mit 20 bis 23 Grad. Und am Pfingstwochenende dann viel Sonne und frühsommerlich warm.
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6: B2 Lutherstadt Wittenberg Richtung Potsdam. Vorsicht zwischen A10 Anschluss Michendorf und Alt-Langerwisch befindet sich eine ungesicherte Unfallstelle. Nach Berlin A100 Richtung Wedding. Stau zwischen Beckstraße und Schmargendorf. 10 Minuten dauert's länger. Zur S-Bahn wegen eines Kabeldiebstahls und wegen Streckenschäden erhebliche Beeinträchtigungen auf den Linien S42, 46, 47, 8, 85 und 9. Zum Flughafen nutzen Sie am besten ab Südkreuz den RE20 oder FE. X. Geblitzt wird auf der B5 in Großwerzin Richtung Küritz. Und wenn Sie noch was entdeckt haben, Blitzerstaus. Danke fürs Durchgeben beim Antenne Verkehrsservice 0331 70 98 101 von uns. Gute Fahrt.
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6: Jeder Mensch ist einzigartig, das ist doch schon mal ein Wunder. Und am heutigen Diversity-Tag wird die Vielfalt richtig gefeiert. Im Jugenddorf in Gnevico am Ruppiner See, nicht nur heute, sondern täglich. Da arbeiten nämlich Menschen mit und ohne Behinderung auf großartige Weise zusammen. Das hören Sie genauer in gut 7 Minuten. Jetzt Soul Sister mit ihrem 80er The Way to Your Heart und Ihnen guten Start in den Feierabend.

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Chris Norman und Susi Quattro gehört hier in Antenne am Nachmittag. Gestern erst habe ich es wieder erlebt, da läuft ein junger Mann an mir vorbei, als mir sehr ungeschickt die Erdbeeren aus der Einkaufstüte purzeln. Und was macht er? Dreht sich um, hilft einfach beim Aufsammeln. Ach, herrlich. Wenn Menschen

0: einen positiv überraschen. Genau dafür ist auch der Diversity-Tag heute da, offen gegenüber anderen zu sein. Tolles Beispiel dafür, das Jugenddorf in Gwenico am Ruppiner See. Antennenreporter Chris Rudolf.
1: Ganz idyllisch im Grünen liegt das Jugenddorf mit 55 Betten für Übernachtungen für kleine und große Gäste. Auf dem Gelände gibt es ein Beachvolleyballfeld, ein Fußballplatz und natürlich den wunderschönen See zum Baden. Aktuell arbeiten hier 33 Menschen, sagt die Inklusionsbeauftragte Christine Meissner. 10 davon haben einen unterschiedlich ausgeprägten Grad von Schwerbehinderung, körperlich oder psychisch.
2: Das heißt, dass Menschen mitunter mehr Zeit brauchen, mehr Pausen oder mehr Begleitung.
1: Vielen sieht man ihre Einschränkungen nicht an. Lutz zum Beispiel, der die große Wiese mäht, die bis runter zum See führt.
3: War 35 Jahre auf dem Bau, Körper ist kaputt, künstliche Hüfte. Also auf dem ersten Markt keine Chance mehr.
1: Lutz ist froh, dass er hier im zweiten Arbeitsmarkt einen Job gefunden hat. Genauso wie seine Kollegen in der Küche, der Verwaltung oder an der Rezeption. Das Konzept Inklusion gilt überall im Jugenddorf und wird auch mit öffentlichen Mitteln gefördert. Luisa Kuno, zuständig für Veranstaltungen in Gnevico, schätzt die Menschen mit Behinderung in ihrem Team.
4: Die sind nicht so streng in der Denkweise, so wie wir es manchmal oft sind im Arbeitsalltag. Und die nehmen sich manchmal Zeit und gucken auch ein bisschen mehr nach rechts und nach links. Da kann man viel voneinander lernen.
1: Und noch einen Vorteil sieht die Inklusionsbeauftragte.
2: Bei uns ist es so, dass Mitarbeiterinnen mit Behinderungen tatsächlich eine größere Bindung an das Unternehmen haben.
1: Und das Jugenddorf weiß das zu schätzen. So wie Bernd Pilatzki, der Leiter der Haustechnik.
5: Ob jetzt gehörlos oder nicht sprechen kann, der ist für mich nicht krank. Wir sind gleich.
0: Genau die richtige Einstellung.

0: Ex-Spice Girl Gary Halliwell. Ihnen einen guten Start in den Feierabend.
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0: 16.30 Uhr.
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2: Im Studio Perleberg ist Jörn Pisowotzki. Guten Tag. Eine Expertenkommission wählt heute einen neuen Temnitz-Schreiber aus. Der Autor oder die Autorin wird dann mehrere Monate lang im Amt Temnitz leben und arbeiten und ein Stipendium erhalten. Der Initiator Erik Engelbracht ist mit der Anzahl der Bewerbungen für den 6. Temnitz-Schreiber sehr zufrieden.
3: Das fing an vor 5 Jahren, dass wir, glaube ich, um die 20 Bewerbungen hatten. Aber schon ab dem 3. Jahr waren das immer stabil um die 40 Einsendungen. Und sogar aus der Schweiz, aus Österreich. Jetzt sind auch Interessenten aus Georgien, aus der Ukraine, aus Bulgarien dabei. Immer auf Deutsch, das ist schon die Voraussetzung. Aber ich glaube, das Stipendium jetzt auch weil Nature Writing als Thema wirklich so bekannt geworden ist, ist das ein Stipendium, was eine hohe Attraktivität hat im 6. Jahr.
2: Übermorgen soll dann der neue Temnitz-Schreiber oder die neue Temnitz-Schreiberin bekannt gegeben werden. Inklusionsbetriebe wie das Jugenddorf Gnewig-Hobern-Europin stoßen finanziell immer öfter an Grenzen. Deshalb fordert die Integrationsbeauftragte des Jugenddorfes, Christine Meissner, dass die Zuschüsse aus öffentlichen Mitteln erhöht werden müssten.
4: Tatsächlich eine langfristige höhere Förderung für Inklusionsunternehmen, damit Inklusion im ersten Arbeitsmarkt besser funktionieren kann. Dieser pauschale Aufwand, diese 350 Euro, die reichen eigentlich nicht. Wenn wir uns überlegen, wir haben Kolleginnen mit Hörbeeinträchtigung, dann dauern einfach Teambesprechungen doppelt so lang.
2: Im Jugenddorf Gnewiko arbeiten mehr als 30 Menschen mit und ohne Behinderung zusammen. Das Gästehaus Jugenddorf am Ruppiner See wurde dieses Jahr mit dem Arbeitgeberpreis Erfolg inklusiv des Landes Brandenburg ausgezeichnet. Ein 71-jähriger Mann aus Pritzwalk ist beim vermeintlichen Mopedkauf auf einen Betrüger hereingefallen. Der Mann hatte auf einer Internetplattform eine Simson S51 entdeckt und wollte sie für 1750 Euro kaufen. Den vereinbarten Betrag überwies er auf ein Bankkonto und fuhr zum vereinbarten Abholort. Dort fand er nur eine leere Doppelhaushälfte vor und erhielt von den Nachbarn die Info, dass er schon der 7. Interessent für das Moped gewesen sei. Die Kriminalpolizei ermittelt.
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2: Bis zum Abend gibt es mal sonnige, mal wolkige Abschnitte. Gebietsweise Schauer sind möglich. Lokal auch mal kurze Gewitter. Die Höchstwerte liegen um 20 Grad. 16:33.
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5: Vorsicht bitte auf der A10 östlicher Berliner Ring Richtung Dreieck Spreeau. Zwischen Hohenschönhausen und Marzahn ist ein Fahrzeug liegen geblieben. Und Sie brauchen viel Geduld auf der A12 Berlin Richtung Frankfurt. Zwischen Storkow und Briesen stehen Sie 1 Stunde lang an. B2 Lutherstadt-Wittenberg Richtung Potsdam. Vorsicht zwischen A10 Anschluss Michendorf und Alt-Langerwisch befindet sich eine ungesicherte Unfallstelle. Und Landkreis Havelland Brieselanger Straße zwischen B273 und Abzweig Paaren im Glien ist die Straße nach einem Unfall gesperrt. Nach Berlin A100 Richtung Wedding, Stau zwischen Wechsstraße und Schmargendorf, 10 Minuten Wartezeit. Zur S-Bahn wegen eines Kabeldiebstahls und wegen Streckenschäden erhebliche Beeinträchtigungen auf den Linien S42, 46, 47, 8, 85 und 9. Zum Flughafen nutzen Sie am besten ab Südkreuz den RE20 oder FEX. Und einen Blitz habe ich noch für Sie auf der B5 in Großwerth ziehen Richtung Küritz. Wenn noch was ist, 0331 70 98 101, die Nummer vom Antenne Verkehrsservice. Danke für Ihre Hinweise. Gute Fahrt, wo es geht.
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5: Nix zahlen für eine vollmöblierte Wohnung, klingt wie ein Traum, ne? Gibt's tatsächlich in Eisenhüttenstadt unter dem Motto Probewohnen auf Zeit. Wie das genau läuft und ob das vielleicht auch was für Sie wäre, mehr über die Erfahrungen einer Probemieterin hören Sie in wenigen Minuten.

0: Wieder eine super Nummer, die aktuelle von Johannes Oerding, gehört hier in Antenne am Nachmittag. Ja, darum prüfe, wer sich ewig bindet, ob sich nicht, ja, Sie wissen schon. 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Man kauft bekanntlich besser nicht die Katze im Sack, gilt auch für den Umzug in eine neue Stadt. Eisenhüttenstadt bietet deshalb Probewohnen an. Ob die Stadtinteressierte damit überzeugt? Vielleicht nicht auf den ersten Blick, aber auf den zweiten.
1: Ich stand dann so am Bahnhof und da war gegenüber ein schon zerfallenes Haus. Und da habe ich so gedacht, oha, oh, das wird interessant. Das ist abenteuerlich.
2: Das waren die ersten Momente in der neuen Wahlheimat der 67-jährigen Angelina Heidrich. Aber
1: dann kam der Bus und fuhr mich in die Stadt rein.
2: Und alles änderte sich. Der versteckte Charme der Stadt an der Oder, der zeigt sich, wenn man sich drauf einlässt. Und das hat Angelina Heidrich gemacht. Sie wollte aus Bonn zurück ins Berliner Umland. Das Probewohnen in Eisenhüttenstadt, das hat es möglich gemacht. Beworben haben sich in der schon zweiten Runde mehr als 300 Leute, um insgesamt 4 Wochen auszuprobieren, ob sie sich ein Leben in der Stadt vorstellen können. Die Wohnung ist für sie in der Zeit kostenlos. Angelina Heidrich ist begeistert.
1: Die Wohnung ist fantastisch. Die ist sehr, sehr gut gelegen, weil das so zentral ist. Wunderbar, ich kann hier auf die Lindenallee rausgucken. Also es ist alles da, was man zum guten Leben und Wohnen hier braucht.
2: So wie es mit Probewohnerin Angelina Heidrich läuft, so wünscht sich die Stadt natürlich ihren Zuwachs. Bürgermeister Marco Henkel beschreibt als zentrales Problem der schrumpfenden Bevölkerung die Alterspyramide. Zu wenig Nachwuchs und viele ältere Bewohner. Mit dem Probewohnen soll Abhilfe geschaffen werden.
3: Wir haben es ja im letzten Jahr gesehen mit einem riesen Andrang. Und im Nachgang sind ja auch Leute nach Eisenhüttenstadt gezogen, die hier nicht zum Probewohnen ausgesucht wurden, aber sich trotzdem beworben haben. Ich finde, da sprechen die Zahlen schon für sich. Also im Endeffekt reden wir über 10 Mietverträge. Ich finde, das ist schon viel und es spricht sich herum. Von daher hat es mit einem Marketing-Gag oder so nichts zu tun. Ich finde es sehr gut, ein sehr, sehr umfassendes Projekt. Aber dementsprechend gut ist auch, finde ich, die Resonanz. Also es lohnt sich. Und es ist gut für Eisenhüttenstadt, weil wir nach außen wieder sichtbar werden.
2: Los ging es letzte Woche. Jetzt haben die Probewohner 3 weitere Wochen, um sich zu überlegen, sehe ich meine Zukunft in Eisenhüttenstadt?
0: Ja, da wünschen wir fröhliches Einwohnen. Alina Bröckel über das Probewohnen auf Zeit in Eisenhüttenstadt.

0: Der Mann kann nicht nur Rock und Blues, sondern auch Disco. Das hat Rod Stewart 1978 mit diesem Hit bewiesen. Genau das Richtige zum Runterkommen nach dem Arbeitstag. Ines Lang begleitet Sie gleich weiter mit der schönsten Musik und allem Wissenswerten von heute. Ich bin Katharina Zanner, wünsche Ihnen schönen Feierabend.
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2: Im Studio Matthias Gindorf. Guten Tag. Das Bauen in Brandenburg soll schneller und unkomplizierter werden. Das haben die Fraktionen von SPD und CDU angekündigt. Eine neue Bauordnung soll Hürden abbauen und dafür sorgen, dass Bauämter schneller entscheiden. Mehr dazu von Martin Adam.
3: Die neue Bauordnung soll im Juni vom Landtag beschlossen werden und dann in Einzelschritten bis Januar 2027 in Kraft treten. Bereits ab Oktober müssten Bauanträge dann digital eingereicht werden. Die Bauämter müssen bis dahin digitale Einreichungen ermöglichen und die Anträge künftig auch schneller bearbeiten. Gibt es nach 3 Monaten keine Rückmeldung vom Amt, dann gilt ein Antrag als genehmigt. Zudem sollen die Ämter dafür zuständig sein, alle beteiligten Behörden einzubinden, nicht mehr die Antragsteller.
2: Im Fall des angeklagten Kinderarztes aus dem Havelland wegen sexuellen Missbrauchs gibt es eine neue Entwicklung. Die Staatsanwaltschaft geht inzwischen von mehr als 70 Opfern aus. Einzelheiten von Johann Frederik Paul.
4: Bisher war nur bekannt, dass der Kinderarzt wegen Straftaten in 130 Fällen angeklagt wurde. Jetzt wurde das konkreter. Laut Landgericht sollen die mutmaßlichen Opfer zwischen 2 und 20 Jahren alt sein, männlich und weiblich. Die Taten haben sich laut Anklage zum Großteil während der Dienstzeit ereignet. Wann der Prozess gegen den Mann beginnt, ist noch nicht bekannt. Der Arzt sitzt weiterhin in Untersuchungshaft. Die Vorfälle waren im Januar bekannt geworden, nachdem eine Mutter Anzeige erstattet hatte.
2: Der Pädagogenverband Brandenburg will gegen das Land klagen. Hintergrund ist, dass die meisten Lehrer in Brandenburg seit kurzem 1 Stunde mehr Unterricht pro Woche geben müssen. Laut Verband haben sich die Arbeitsbedingungen für die Lehrkräfte dadurch verschlechtert. Auch die Bildungsgewerkschaft GEW hatte schon eine Klage eingereicht. Bildungsminister Hoffmann sagte in einer ersten Reaktion, das Ergebnis der Klage werde Rechtssicherheit für alle bringen. Die 1 Stunde Unterricht pro Woche wurde vom Bildungsministerium als Sparmaßnahme eingeführt. Als Ausgleich sollte es Entlastungen für die Lehrer an anderer Stelle geben. Bundeskanzler Merz hat seine eigene Koalition dazu aufgerufen, weitere Reformen anzugehen. Man habe schon einiges erreicht. Daran müssten Union und SPD jetzt anknüpfen, so Merz. Aus dem Hauptstadtstudio Dagmar Pepping.
5: Wir brauchen jetzt Ruhe, Vertrauen und auch Mut in der Regierung, sagte Merz. Die Stimmung sei gerade nicht gut. Er sei sich aber sicher, dass wir da rauskommen, betonte der Kanzler. Auch vor dem Hintergrund schlechter Umfragewerte für sich und seine Regierung. Deutschland brauche Strukturreformen. Die Koalition wolle die Reformen weiter voranbringen. Dabei wolle er alle bitten, Unions- wie SPD-Fraktion, sich nicht gegenseitig öffentlich rote Linien aufzuzeigen, so Merz. SPD-Fraktionschef Mirsch unterstrich, vor der Koalition liegen wichtige Wochen. Man wolle große Themen vor der Sommerpause klären.
2: Soweit die Antenne Brandenburg-Nachrichten. 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
6: Wir haben sonnige Tage mit einem super Sommerwochenende. Aber vorher gibt's auch noch ein paar Wolken und vielleicht sogar Gewitter. Derzeit haben wir einen Sonne-Wolken-Mix bei Prenzlau und Schwedt. Südlich von Rathenow sieht's gerade nach Regen aus. Es kann auch zu Gewittern kommen. Und aktuell 19 Grad in Wusterbitz, 20 Grad in Müncheberg, 21 Grad sind es in Guteborn. In der Nacht bewölkt, einzelne Schauer durchaus möglich. Es kühlt sich auf 11 bis 5 Grad ab. Morgen am Mittwoch gibt's wieder einen Wechsel aus Sonne und Wolken. Morgens ist Nebel möglich, auch eventuell Schauer und Gewitter. Dabei wird es etwas wärmer mit 20 bis 23 Grad.
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6: Achtung auf der A9 Berlin in Richtung Leipzig. Zwischen Niemegg und Kleinmarzins gibt es eine ungesicherte Unfallstelle. A10 östlicher Berliner Ring Richtung Dreieck Spreeau. Zwischen Hohenschönhausen und Marzahn ist ein Fahrzeug liegen geblieben. A12 Berlin Richtung Frankfurt-Oder. Zwischen Storkow und Briesen müssen Sie heute Nachmittag 1 Stunde anstehen. B2 Belitz Richtung Potsdam. Zwischen A10 Anschluss Michendorf und Alt-Langerwisch gibt es Behinderungen nach einem Unfall. Landkreis Havelland, Brieselanger Straße, zwischen B273 und dem Abzweig Paaren im Glien ist die Straße nach einem Unfall gesperrt. Stadtverkehr Berlin, A100 Richtung Wedding. 10 Minuten warten zwischen Wechsstraße und Schmargendorf. Und es gibt eine Meldung zur S-Bahn. Wegen eines Kabeldiebstahls und wegen Streckenschäden gibt es erhebliche Beeinträchtigungen auf den Linien S42, 46, 47, S8, 85 und 9. Zum Flughafen können Sie ab Südkreuz den RE20 oder FEX nutzen. Und Blitzer haben wir noch auf der B5 in Großwerzin in Richtung Küritz. Wir wünschen gute Fahrt.
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6: Die Vorfreude steigt, ne? Die ersten packen schon mal Zelt und Gaskocher ein, räumen den Campingwagen auf, machen den Start klar. Denn zu Pfingsten soll das Wetter ja super werden und dann wird's wieder voll auf den Plätzen in Brandenburg. Aber so ein paar Gäste aus Sachsen sind jetzt schon am Grünewalder Lauch, auch wenn bis vor kurzem noch mal die Heizung laufen musste.
7: Dann haben wir dieses Jahr die Kinder verkauft an die Großeltern und leisten uns jetzt hier anderthalb Wochen Urlaub ohne Kinder. Da war uns das Wetter vollkommen egal.
6: Na dann schönen Urlaub. Jetzt erst recht mit Sonne und Wärme.

0: völlig zu Recht ein Disco-Hit. Bei der Nummer kann doch keiner stillsitzen. Night Fever mit den Bee Gees. Denken Sie auch gerade über ein neues Auto nach? Lieber Strom statt Benzin? Seit heute können Sie jedenfalls schon mal die staatliche Förderung für E-Autos und Plug-in-Hybride beantragen. Bis zu 6.000 Euro sind möglich. Auch rückwirkend für Neuwagen, die ab Januar diesen Jahres zugelassen wurden. Das Online-Portal für die Anträge ist jetzt freigeschaltet. Aber wie groß ist das Interesse hier in Brandenburg? Antennenreporter Johann Frederik Paul hat sich in Teltow umgehört und ganz unterschiedliche Antworten bekommen.
1: Nein.
2: Warum?
1: Ich bin immer noch ein Freund vom Diesel und vom Verbrenner. Außerdem kann ich mir keine Ladesäule irgendwo zu Hause hinstellen. Und da, wo ich wohne, gibt es auch keine.
3: Tatsächlich hatte ich heute erst ein Gespräch darüber. Und wir haben festgestellt, dass wenn man etwas weiter fahren möchte, dass die Ladestationen nicht ausreichend sind. Und dadurch ist immer noch die Unsicherheit, sich dafür zu entscheiden.
4: Wir sind dabei zu gucken. Mein Sohn fährt Elektrik. Wir haben vor, in die nächste

0: keine zu kaufen. Ne?
1: Warum?
0: Für die Umwelt. Wir haben auch keine Anlage, Photovoltaik. Es ist viel günstiger für uns auf jeden Fall.
1: So denken ein paar Menschen aus Teltow. Sie wissen aber auch, nicht jeder kommt überhaupt für die neue Förderung in Frage, denn die ist sozial gestaffelt. Eine Familie mit zwei Kindern und einem Jahreseinkommen bis 45.000 Euro bekommt die volle Förderung von 6.000 Euro. Bei maximal 90.000 Euro Haushaltseinkommen gibt es noch 3.000 Euro, dann ist Schluss. Aber für welche Autos ist das attraktiv?
2: Wir haben seit dem neuen Jahr jetzt eine absolute Verstärkung, gerade in dem Kleinwagensegment, wo wir auch sehr stark vertreten sind. Und das kaufen die Kunden sehr gerne, gerade bei neuen Elektroförderungen.
1: Sagt Alexander Seibel. Er ist für 9 Filialen der Kette Autohaus König im Berliner Speckgürtel zuständig.
2: Viele Kunden kaufen auch teurere Fahrzeuge, natürlich größere Fahrzeuge, weil diese Prämie eben on top kommt, die hat man vorher nicht gehabt. Und dadurch sind natürlich die gesamten Fahrzeuge günstiger. Gerade im Leasingbereich sind die Rat natürlich durch die neue Elektroförderung deutlich besser geworden.
1: Immerhin also günstigeres Leasing. Der Verkehrsclub Deutschland kritisiert allerdings, dass gebrauchte Elektroautos von der Förderung ausgeschlossen sind.

0: Das China Girl von David Bowie, das war ein Treffen der Superstars, echtes Teamwork. David Bowie hat das zusammen mit Iggy Pop geschrieben, als die beiden zusammen in Berlin gewohnt haben. Und im Studio, da haben dann Stars wie Nile Rodgers und Stevie Ray Vaughan die Gitarren gespielt. Das konnte ja nur Mega-Hit werden.
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0: Und mit dem rhythmischen Klatschen von Michael Jackson ist es 17.30 Uhr.
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2: Im Studio Pelleberg ist Jörn Pisowotzki. Guten Abend. Die Polizei hat in der Nacht eine Drohnenlieferung in die Justizvollzugsanstalt Vulko bei Neuruppin verhindert. Drei Männer sollen bei den Vorbereitungen für den Abflug erwischt worden sein. Polizeisprecher Joachim Lemmel.
3: Gegen 0.40 Uhr hatten die Beamten auf einem Weg in der Nähe der Justizvollzugsanstalt drei Personen mit einer flugbereiten Drohne entdeckt. Daran war ein Päckchen befestigt, in dem sich Mobiltelefone und ein drogenverdächtiges Papier befanden. Offenbar sollten die Gegenstände mit der Drohne in die Justizvollzugsanstalt gebracht werden. Die Beamten nahmen eine Anzeige auf und beschlagnahmten die Drohne und auch die Schmuggelware.
2: Eine Expertenkommission wählt heute einen neuen Temnitz-Schreiber aus. Der Autor oder die Autorin wird dann mehrere Monate lang im Amt Temnitz leben und arbeiten und ein Stipendium erhalten. Initiator Erik Engelbracht ist mit der Anzahl der Bewerbungen für den sechsten Temnitz-Schreiber sehr zufrieden.
4: Das fing an vor 5 Jahren, dass wir, glaube ich, um die 20 Bewerbungen hatten. Aber schon ab dem 3. Jahr waren das immer stabil um die 40 Einsendungen. Und sogar aus der Schweiz, aus Österreich. Jetzt sind auch Interessenten aus Georgien, aus der Ukraine, aus Bulgarien dabei. Immer auf Deutsch, das ist schon die Voraussetzung. Aber ich glaube, das Stipendium jetzt auch weil Nature Writing als Thema wirklich so bekannt geworden ist, ist das ein Stipendium, was eine hohe Attraktivität hat. Im 6. Jahr.
2: Übermorgen soll dann der neue Temnitz-Schreiber oder die neue Temnitz-Schreiberin bekannt gegeben werden. Bei dem Versuch, zwei miteinander kämpfende Hunde zu trennen, ist ein 40-jähriger Küritzer verletzt worden. Er war gestern Abend mit dem Fahrrad in der Holzhausener Straße mit seinem Hund unterwegs. Dabei kam ihm eine 55-jährige mit ihrem Hund entgegen. Die beiden Tiere gingen plötzlich aufeinander los. Der Fahrradfahrer stürzte und versuchte trotzdem, die beiden Hunde zu trennen. Dabei wurde er durch den fremden Hund gebissen. Der Mann kam ins Krankenhaus. Eine 76-jährige Frau hat bei Neuruppin laut Polizei vermutlich nach einem Sekundenschlaf einen Verkehrsunfall verursacht. Sie kam gestern Mittag zwischen Wutenow und Genevico von der Fahrbahn ab und stieß gegen einen Baum. Dabei wurde sie schwer verletzt und kam ins Krankenhaus. Am Fahrzeug entstand ein Schaden von über 10.000 Euro.
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2: Bis zum Abend gibt es mal sonnige, mal wolkige Abschnitte. Gebietsweise sind Schauer möglich. Nachts wird es dann von der Elbe her zunehmend wolkiger. Vereinzelt sind erneut Schauer dabei. Es kühlt auf 12 bis 9 Grad ab. Und morgen gibt es dann mal Sonne, mal Wolken. 17.33
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0: Achtung auf der A9 in Richtung Leipzig, da gab es einen Unfall und zwischen Brück und Niemeck ist die Autobahn jetzt gesperrt, also wenn Sie können, noch abfahren. A10 östlicher Berliner Ring Richtung Dreieck Spreeau, zwischen Hohenschönhausen und Marzahn ist ein Pannenauto liegen geblieben. A12 Berlin Richtung Frankfurt-Oder, zwischen Storkow und Briesen müssen Sie heute Nachmittag eine halbe Stunde anstehen. B2 Belitz in Richtung Potsdam, zwischen A10 Anschluss Michendorf und Alt-Langerwisch gibt es Behinderungen nach einem Unfall. Stadtverkehr Berlin, A100 Richtung Wedding, Stau zwischen Weckstraße und Schmargendorf mit 10 Minuten Wartezeit. Eine Meldung zur S-Bahn. Wegen eines Kabeldiebstahls und wegen Streckenschäden gibt es erhebliche Beeinträchtigungen. Auf folgenden Linien der S42, 46, 47, der S8, 85 und S9. Zum Flughafen können Sie ab Südkreuz den RE20 nehmen oder den FEX nutzen. Und geblitzt wird unter anderem auf der B5 in Großwerzin in Richtung Küritz und da, wo Sie vielleicht noch was entdeckt haben. Blitzerunfallstau, wir nehmen es entgegen beim Antenne Verkehrsservice 0331 70 98 101. Danke und gute Fahrt.

0: Die 70er scheinen immer so ein bisschen wie nur aus einem Lautsprecher zu kommen, oder? Es ist trotzdem eine tolle Nummer. T-Rex und Get It On. Mit Antenne Brandenburg raus aufs Land, aber eben nicht einfach so, sondern zusammen mit dem Brandenburger Kabinett. Das hat sich heute auf dem Schloss Ribbeck im Havelland getroffen, um mit den Menschen vor Ort zu reden. Und Landwirtschaftsministerin Hanka Mittelstädt von der SPD machte Station bei einem Landwirtschaftsbetrieb, um sich zu informieren über Blühflächen zum Beispiel oder auch den Einsatz von Glyphosat. Unsere Landespolitik-Reporterin Amelie Ernst hat dabei zugehört.
1: Treckerfahren ist für die Landwirtin und studierte Agrarökonomin Hanka Mittelstädt nichts Neues. Doch heute besucht sie den Havellandhof in Ribbeck als Ministerin. Milchkühe, Ackerbau, Biogas, ein konventionell wirtschaftender Betrieb mit knapp 1000 Hektar Fläche und 10 festen Mitarbeitern. Obwohl, eigentlich sind es mehrere Millionen, denn Landwirt Peter Keim zählt auch die Regenwürmer dazu.
2: Hier ist zum Beispiel schon mein bester Mitarbeiter. Also das ist jetzt ein kleineres Exemplar. Und selbst da, es gibt ja unheimlich viele Mikrolebewesen, die wir so gar nicht sehen.
1: Die Ministerin nickt interessiert, denn der Betrieb bringt biologische Vielfalt und Betriebswirtschaft zusammen. Gepflügt wird hier nur selten. Es gibt eine feste Fruchtfolge. Aber auch Pestizide wie Glyphosat werden dosiert eingesetzt.
2: Glyphosat ist ein Spezialprodukt, das man im Prinzip für einen Fruchtfolgewechsel einsetzen sollte. Glyphosat ist kein Produkt, um eine gesamte stehende Getreidefläche abzuspritzen.
3: Nicht ein einziger Landwirt, den ich zumindest kenne, macht das aus einem Lameng heraus, sondern da sind dann wirklich schon die auf Effizienz ausgelegt.
1: Auch 15 Meter breite Blühstreifen hat Peter Keim zwischen seinen Äckern angelegt, im Rahmen eines Pilotprojekts. Und er würde das auch weiter tun, wenn es sich rechnet.
2: Wenn wir 700 Euro geboten kriegen, dann könnt ihr fast machen mit unserer Fläche nicht, was ihr wollt. Aber das ist der Landwirt durchaus bereit, dann mal einen Feldvogelstreifen, eine Blühfläche, einen Insektenwall zu bringen.
3: Naja, weil er ja auch betriebswirtschaftlich gar nicht anders in der Lage dazu ist. Ja, also der Landwirt muss auch mal was verdienen können.
2: Ja.
3: Ja, und der Anspruch muss schon sein, klar, einerseits Naturschutz zu machen, ohne Frage, aber das muss auch bezahlt werden.
1: Ökologie plus Ökonomie, das muss zusammengehen. Da sind sich der Landwirt und die Ministerin einig. Die verspricht, sich am Kabinettstisch und im Bund für entsprechende Programme einzusetzen. Und Peter Keim ist zuversichtlich, dass das auch klappt.
0: Und ob es wirklich gemeinsame Lösungen gibt, hören Sie auf Antenne Brandenburg. Jetzt aber erstmal die schönste Musik von The Weeknd, Blinding Lights.

0: 10 Tagen starten die wieder. Karat setzen ihre Jubiläumstour fort, kommen auch noch ein paar Mal in unsere Region mit Konzerten. Am 5. Juni Oranienburg, 6. Juni Fürstenwalde, 27. Juni Rathenow oder auch am 28. August in Schwerin. Aber es gibt noch eine ganze Reihe mehr an Konzerten, an Shows. Also einfach gucken, ob sie auch bei Ihnen vor der Haustür spielen. Es ist jetzt gleich 17.53 Uhr.
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1: Im Studio Matthias Gindorf. Guten Abend. Die Brandenburger Landesregierung ist wieder auf Tour. In der Reihe Kabinett vor Ort waren Ministerpräsident Woidke und seine Ministerinnen und Minister heute im Havelland. Was besprochen wurde, erklärt Amelie Ernst.
2: Unter anderem ging es um die Verzögerungen bei der Sanierung der Bahnstrecke Hamburg-Berlin. Land und Landkreis wollen auf die Bahn einwirken, damit die künftig verlässliche Zeitpläne vorlegt. Auch viele Pendlerinnen und Pendler im Havelland sind von der Verzögerung betroffen. Außerdem wollen Land und Landkreis alle Krankenhausstandorte im Havelland sichern und Pilotprojekte wie den mobilen Landarzt Havelland weiterentwickeln. Man komme nicht nur zum Zuhören, sondern auch mit dem Anspruch, gemeinsam Lösungen zu entwickeln, so Brandenburgs Ministerpräsident Dietmar Woidke.
1: In Brandenburg soll schneller und preiswerter gebaut werden können. SPD und CDU im Landtag haben dazu heute einen gemeinsamen Plan vorgestellt. Brandenburg wird mit den Neuerungen deutschlandweit einen Spitzenplatz einnehmen, verspricht CDU-Fraktionschef Preetz.
3: Uns geht es darum, dass wir mit dieser Bauordnung überzogene Standards abbauen wollen. Das ist eine erste Zielsetzung. Zweitens, dass wir Spielräume ermöglichen wollen, dass wir beschleunigte Genehmigungsverfahren haben, dass wir die Chancen der Digitalisierung nutzen wollen und dass das Bauen in Brandenburg preiswerter wird.
1: Zu den Neuerungen gehört unter anderem, Bauanträge sollen schnell geprüft werden, die Vorgaben für Autostellplätze werden gelockert und auch die Mindestdeckenhöhe in Neubauten wird neu geregelt. Die neue staatliche Kaufprämie für Elektro- und Hybridautos scheint gut anzukommen. Das Portal, auf dem man Anträge stellen kann, ist heute freigeschaltet worden. Und schon eine halbe Stunde danach sollen fast 2000 Anträge eingegangen sein, heißt es beim zuständigen Bundesamt. Insgesamt können bis zu 6000 Euro Fördergeld beantragt werden. Voraussetzung ist, dass das Fahrzeug ab dem 1. Januar dieses Jahres zugelassen wurde. Die Weltgesundheitsorganisation WHO fürchtet, dass der Ebola-Ausbruch in Afrika noch schlimmer werden könnte. Laut WHO-Generaldirektor Tedros wird es deshalb eine Notfallsitzung geben. Vom Sitz der WHO in Genf, Katrin Hondel.
4: Eine WHO-Mitarbeiterin in der Demokratischen Republik Kongo beschrieb die Lage in einer Videoschalte als zutiefst besorgniserregend. Bislang wurden mehr als 500 Verdachtsfälle gemeldet. Mehr als 130 mutmaßlich infizierte Menschen sind gestorben. Das Epizentrum der Ebola-Epidemie ist in der Provinz Ituri im Nordosten der Demokratischen Republik Kongo. Auch aus anderen Regionen und dem Nachbarland Uganda wurden neue Verdachtsfälle gemeldet. Für den Ausbruch ist eine seltene Variante des Ebola-Virus verantwortlich, für die es keinen spezifischen Impfstoff und auch keine Behandlungsmethoden gibt.
1: Soweit die Antenne Brandenburg-Nachrichten. 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
5: Besser jetzt schon mal alles vorbereiten für das kommende Wochenende. Grill sauber machen, Gasflasche checken, Stuhlkissen auspacken und Getränke besorgen. Denn das Wochenende kommt oft schneller, als man gucken kann. Derzeit haben wir einen Sonne-Wolken-Mix. Nur vereinzelt kann es auch mal ein bisschen nach Regen und Gewittern aussehen. Dazu 19 Grad in Lindenberg, 20 Grad in Brandenburg an der Havel, 21 Grad sind es in Ruhland. In der Nacht wenige Wolken, trotzdem sind örtlich Schauer möglich. Es kühlt ab auf 11 bis 5 Grad. Morgen am Mittwoch gibt es wie heute einen Sonne-Wolken-Mix. Morgens zum Teil noch neblig, stellenweise sind Regen und Donner wieder mit dabei. Dafür wird es noch wärmer mit 20 bis 23 Grad.
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5: Weiter vorsichtig sein auf der A9 Berlin Richtung Leipzig. Zwischen Brück und Niemeck gibt es Behinderungen nach einem Unfall, ebenso zwischen Niemeck und Kleinmarzins. A10 südlicher Berliner Ring Richtung Dreieck Werder. Zwischen Schönefelder Kreuz und Rangsdorf liegen Reifenteile auf der Fahrbahn. A12 Berlin Richtung Frankfurt-Oder. Halbe Stunde müssen Sie anstehen zwischen Storkow und Briesen. B2 Belitz Richtung Potsdam. Zwischen A10 Anschluss Michendorf und Alt-Langerwisch gibt es noch Behinderungen nach einem Unfall. Die B5 Nauen in Richtung Küritz. Hier vorsichtig sein zwischen Neukammer und Lietzow. Hier ist Öl ausgelaufen. Stadtverkehr Berlin A100 Richtung Wedding. 10 Minuten warten zwischen Beckstraße und Schmargendorf. Und es gibt die Meldung von der S-Bahn. Wegen eines Kabeldiebstahls und wegen Streckenschäden gibt es heute erhebliche Beeinträchtigungen auf den Linien S42, 46, 47, 8, 85 und 9. Zum Flughafen können Sie ab Südkreuz den RE20 oder den FEX nutzen. Einen Blitzer haben wir noch für Sie auf der B5 in Großwerzin in Richtung Küritz. Wir wünschen weiter gute Fahrt.
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5: Was für ein schöner Tag, ne? Nach der Kaffeepause wollen wir gar nicht mehr zurück ins Büro. Wir sind dankbar für jeden Sonnenstrahl, genießen auch einfach mal so zwischendurch ein Eis auf der Parkbank. Richtig gut haben Sie, die jetzt schon Feierabend machen können. Dann viel Spaß im Garten, auf dem Balkon oder auf der Terrasse von Ihrem Lieblingsrestaurant.

0: Beautiful Girl, die schönste Musik von NXS, ein Mega-Hit aus den 90ern. Und jetzt zu einem Thema, das mich persönlich immer so ein bisschen wütend macht, das mich wirklich betrifft. Mähroboter, die Igel verletzen, weil sie nachts gestartet werden, zum Beispiel statt tagsüber, wie es sein soll. Die Tiere erleiden zum Teil schwerste, wirklich ganz furchtbare Verletzungen. Aktuell ist es wieder ganz schlimm, sagen die Igelrettungsstationen im Land. Täglich kommen verstümmelte Igel bei ihnen an. Daniela Grübner leitet die Igel-Auswilderungsstation in Bernau und sie hat uns gesagt, wie wir vorgehen sollen, wenn wir so ein verletztes Tier entdecken.
1: Also der Tipp ist als erstes, erstmal sichern. Dafür einfach nur einen Eimer, eine Kiste nehmen oder was auch immer, den Igel erstmal reinsetzen, weil ich sage, alles was gesichert ist, können wir retten. Lieber einmal mehr gesichert als einmal zu wenig.
0: Jetzt wissen wir alle, Igel kann ich nicht einfach so mit den Händen aufheben. Also wie mache ich es dann?
1: Das, was man halt gerade aktuell vor Ort hat, wenn es halt aus dem Taschentuch ist oder halt doch mal schnell die Jacke drum gewickelt oder andere haben Tüten bei, die packen ihn erstmal eine Tüte, eine Papiertüte.
0: Oder eine Decke oder ein T-Shirt oder was auch immer. Gibt es denn etwas, was ich auch zu meinem eigenen Schutz beachten sollte?
1: Nicht ohne Handschuhe damit rangeht, weil wenn der Igel halt wirklich Hautpilz hat, der Hautpilz ist übertragbar. Ich will jetzt keinen Dreck machen, also es ist relativ gering, aber es gibt halt diese Fälle, dass halt der Hautpilz übertragbar ist. Ich habe ihn selber noch nicht, zum Glück, aber man sollte wirklich sich ein bisschen davor schützen.
0: Jetzt habe ich ja schon gesagt, die meisten und die schlimmsten Verletzungen entstehen durch elektrische Gartengeräte. Was kann ich tun, damit das möglichst nicht passiert?
1: Die Region, wo halt der Kantenschneider oder der Mähroboter halt benutzt wird, einfach vorher durchgehen. Also wirklich die Felder ablaufen, die Regionen ablaufen, vorher wirklich mit den Füßen gucken. Liegt da ein Igel drunter, liegt da ein Igel im Gras, der gerade schlägt?
0: Ja, ist mühsam, stimmt. Etwas

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0: habe gerade mal wieder ein bisschen versucht mitzusingen bei I Know, I Know, I Know, aber irgendwann kommt man ganz schön hinter den Atem. Also Bill Withers hatte da richtig was drauf. Es ist 18.30 Uhr.
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2: Im Studio Pelleberg ist Jon Pisowotzki. Guten Tag. Die Polizei hat in der Nacht eine Drohnenlieferung in die Justizvollzugsanstalt Vulko bei Neuruppin verhindert. Drei Männer sollen bei den Vorbereitungen für den Abflug erwischt worden sein. Polizeisprecher Joachim Lemmel.
3: Gegen 0.40 Uhr hatten die Beamten auf einem Weg in der Nähe der Justizvollzugsanstalt drei Personen mit einer flugbereiten Drohne entdeckt. Daran war ein Päckchen befestigt, in dem sich Mobiltelefone und ein drogenverdächtiges Papier befanden. Offenbar sollten die Gegenstände mit der Drohne in die Justizvollzugsanstalt gebracht werden. Die Beamten nahmen eine Anzeige auf und beschlagnahmten die Drohne und auch die Schmuggelware.
2: Kinder bis 3 Jahre müssen im Naturbad in Neustadt künftig keinen Eintritt mehr bezahlen. Das haben jetzt die Stadtverordneten beschlossen. Mit der Entscheidung will Neustadt Eltern entlasten und gleichzeitig einen Beitrag zu noch mehr Familienfreundlichkeit leisten, sagte Bürgermeister André Stimm.
4: Na, selbstverständlich. Das ist im Prinzip ja auch der springende Punkt dabei. Die Entscheidung selber ist deshalb getroffen worden, damit dort Familien mit kleinen Kindern gerne mit hinkommen. Wir haben prinzipiell keine speziellen Angebote für Kinder in diesem Alter. Die Begleitpersonen sind kostenpflichtig ja sowieso dabei, aber die Kinder sollten in diesem Alter auch mitgebracht werden können, damit dort Familien auch gemeinsam dementsprechend ihren Nachmittag oder ihr Wochenende verbringen können.
2: Das Naturbad hat seit heute geöffnet. Ganz neu ist am Eingang ein Imbiss. Bei dem Versuch, zwei miteinander kämpfende Hunde zu trennen, ist ein 40-jähriger Küritzer verletzt worden. Er war gestern Abend mit dem Fahrrad in der Holzhausener Straße mit seinem Hund unterwegs. Dabei kam ihm eine 55-jährige mit ihrem Hund entgegen. Die beiden Tiere gingen plötzlich aufeinander los. Der Fahrradfahrer stürzte und versuchte trotzdem, die beiden Hunde zu trennen. Dabei wurde er durch den fremden Hund gebissen. Der Mann kam ins Krankenhaus. Eine 76-jährige Frau hat bei Neuruppin laut Polizei vermutlich nach einem Sekundenschlaf einen Verkehrsunfall verursacht. Sie kam gestern Mittag zwischen Wuttenow und Gnewiko von der Fahrbahn ab und stieß gegen einen Baum. Dabei wurde sie schwer verletzt und kam ins Krankenhaus. Am Fahrzeug entstand ein Schaden von über 10.000 Euro.
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2: Bis zum Abend gibt es mal sonnige, mal wolkige Abschnitte. Nachts wird es dann von der Elbe her wolkiger. Vereinzelt sind Schauer möglich. Es kühlt dann auf 12 bis 9 Grad runter. Morgen gibt es dann mal Sonne, mal Wolken. Es sind vor allem am Nachmittag Schauer angesagt. 18.32
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0: Es liegen immer noch Reifenteile auf der A10 südlicher Berliner Ring Richtung Dreieck Werder und zwar zwischen Schönefelder Kreuz und Rangsdorf. Vorsichtig fahren. A12 Berlin Richtung Frankfurt oder halbe Stunde anstehen zwischen Storkow und Briesen. B2 Belitz in Richtung Potsdam. Zwischen A10 Anschluss Michendorf und Alt-Langerwisch gibt es immer noch Behinderungen nach einem Unfall. Die B5 Nauen Richtung Küritz zwischen Neukammer und Lietzow ist Öl ausgelaufen. Auch hier besonders vorsichtig sein. Landkreis Barnim, Börnicker Landweg. Zwischen Abzweig Birkholz und Börnicke steht ein Pannenauto im Weg. Stadtverkehr Berlin, A100 Richtung Wedding. Stau zwischen Wechsstraße und Schmargendorf mit 10 Minuten Wartezeit. Und eine Meldung zur S-Bahn. Es gibt erhebliche Beeinträchtigungen auf den Linien S42, 46, 47, S8, 85 und 9 wegen eines Kabeldiebstahls und wegen Streckenschäden. Zum Flughafen können Sie ab Südkreuz den RE20 oder den FEX nutzen. Und unverändert der Blitzer auf der B5 in Großwerzin in Richtung Küritz. Wir wünschen gute Fahrt.

0: mit Antenne Brandenburg in den Feierabend und nachher auf der Couch gemütlich Film gucken. Am liebsten ohne nervige Werbung dazwischen. Aber Filme ohne Werbeunterbrechung, die gibt's nur bei den Öffentlich-Rechtlichen, bei ARD und ZDF. Oder sie bezahlen extra für Streamingdienste wie Amazon Prime Video. Allerdings hat der US-Konzern irgendwann ja beschlossen, wer weiter Filme ohne Werbung gucken will, der muss nochmal was draufzahlen. Laufende Verträge wurden einfach teurer. Dagegen läuft jetzt eine Sammelklage, die die Verbraucherzentrale Sachsen gestartet hat. Da haben sich bisher mehr als 200.000 verärgerte Kunden angeschlossen, auch aus Brandenburg. Und heute war der erste Prozesstag vor dem obersten Landesgericht in München. Meine Kollegin Jutta Kaiser erklärt, was die Verbraucherzentrale mit der Klage erreichen will.
1: Sie will, dass Amazon den betroffenen Kundinnen und Kunden von Prime Video einen Teil ihrer monatlichen Gebühren zurückzahlt. Und zwar nicht nur denjenigen, die das zusätzliche Abo abgeschlossen haben, sondern auch all denen, die das nicht getan haben. Denn die haben seit Februar 2024 ja nicht mehr die Leistung bekommen, für die sie ursprünglich bezahlt haben, als sie das Abo abgeschlossen haben, sondern sie mussten seit der Änderung eine schlechtere Qualität bei Bild und Ton in Kauf nehmen und zusätzlich auch mehr Werbung. Die Verbraucherzentrale meint, Amazon hätte die Kundinnen und Kunden vorab fragen und ihnen auch die Chance geben müssen, Nein zu sagen. Amazon sieht das anders. Das Unternehmen habe seine Kunden transparent, im Voraus und in Übereinstimmung mit geltendem Recht informiert.
0: Könnte nur gut sein, dass das Gericht das vielleicht anders sieht. Und woher weiß ich jetzt, ob ich mich dieser Klage auch noch anschließen kann?
1: Wichtig ist der Stichtag 5. Februar 2024. Das ist der Tag, an dem Amazon die zusätzliche Werbung für den Streamingdienst angekündigt hat. Wer vor dem 5. Februar 2024 ein Prime-Abo hatte, ist laut Verbraucherzentrale betroffen. Auch wer sein Abo seitdem gekündigt hat, hat Ansprüche für den Zeitraum bis zum Auslaufen. Das gilt auch für Menschen, die Amazon Prime Video zwar haben, es aber gar nicht nutzen. Auch die können sich der Klage noch anschließen, bis zum 9. Juni. Das ist kostenlos und geht online über ein Formular des Bundesjustizministeriums.
0: Immerhin 80 Euro könnte jeder Kläger zurückbekommen, rechnet die Verbraucherzentrale Sachsen, vorausgesetzt, das Gericht gibt ihr Recht. Ein Urteil wird frühestens in 6 Wochen fallen. Also wer sich noch anschließen will, bekommt die Internetadresse gerne von uns nochmal. Einfach anrufen unter 0331 70 98 100.

0: Bridge to Your Heart mit Wax. Das ist Antenne Brandenburg für Ihren Feierabend. Und vielleicht haben Sie auch gerade so einen Trecker vor sich oder Sie sehen einen übers Feld fahren. Denn die Landwirte haben immer alle Hände voll zu tun, sind auch jetzt viel unterwegs. Aktuell zum Beispiel Kartoffeln legen oder Sonnenblumen säen. Aber die Idylle trügt, denn immer mehr landwirtschaftliche Betriebe machen dicht. Der internationale Kampf um die niedrigsten Preise für Butter, Milch oder Fleisch wird auch in unserer Region ausgetragen. Um langfristig zu überleben, müssen Landwirte kreativ werden. Es geht um innovative Konzepte, regionales Marketing, aber auch um Zusammenarbeit, sagt Bernd Starrig von der Bauern AG Neißetal.
1: Wir gehen auch sehr stark wieder in die Kooperation, dass wir uns gegenseitig unterstützen. Jeder hat irgendwie so an irgendeiner Stelle einen Engpass und wenn man aber die Kräfte bündelt, dann macht es durchaus Sinn, da auch diesen Weg da zu gehen.
0: Gemeinsam stark. Da wird dann zum Beispiel ein Hofladen von vielen Erzeugern betrieben oder teure Gerätschaften untereinander ausgetauscht. So muss niemand sein eigenes Süppchen kochen. Wie können Brandenburger Landwirte überleben und am Markt bestehen? Darüber reden wir heute Abend bei den Brandenburger Begegnungen ab 20 Uhr. Oder Sie hören jederzeit auf antennebrandenburg.de im Podcast rein. Es ist jetzt 18.52 Uhr.
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1: Im Studio Matthias Gindorf. Guten Abend. In den nächsten Jahren wird es erstmal keine großen Investitionen in den Bahnverkehr in Brandenburg geben. Das hat Ministerpräsident Woidke heute gesagt. Er war mit seinem Kabinett auf Tour im Havelland. Bis übernächstes Jahr gäbe es keine finanziellen Voraussetzungen dafür im Haushalt. Takte können also nicht erhöht werden und auch Geld für Schienen fehlt. Woidke rief stattdessen den Bund auf, mehr in die Schienen in Ostdeutschland zu investieren. Was die Projekte hier angeht, gäbe es eine klare Benachteiligung, so der Ministerpräsident. Die Brandenburger CDU möchte nicht, dass die Abgeordneten im Landtag mehr Geld bekommen. Höhere Diäten wären in diesen Zeiten das falsche Signal, so Fraktionschef Breetz. Mehr dazu von Martin Adam.
2: Der Vorsitzende der SPD-Fraktion Lüttmann erklärte, die Bezüge der Abgeordneten würden automatisch an die allgemeine Lohn- und Preisentwicklung angepasst. Diese Zahlen würden noch gar nicht vorliegen, sodass noch nicht abzuschätzen sei, ob die Bezüge steigen, unverändert bleiben oder gar fallen. Die Brandenburger BSW-Fraktion hatte vergangene Woche eine Nullrunde vorgeschlagen. Das sei trotz der automatischen Anpassung möglich. Zuletzt waren die Diäten um etwa 500 Euro auf 9.800 Euro pro Monat angehoben worden.
1: Bundeskanzler Merz hat seine eigene Koalition dazu aufgerufen, weitere Reformen anzugehen. Man habe schon einiges erreicht, daran müssten Union und SPD jetzt anknüpfen, so Merz. Aus dem Hauptstadtstudio Dagmar Pepping.
3: Wir brauchen jetzt Ruhe, Vertrauen und auch Mut in der Regierung, sagte Merz. Die Stimmung sei gerade nicht gut. Er sei sich aber sicher, dass wir da rauskommen, betonte der Kanzler. Auch vor dem Hintergrund schlechter Umfragewerte für sich und seine Regierung. Deutschland brauche Strukturreformen. Die Koalition wolle die Reformen weiter voranbringen. Dabei wolle er alle bitten, Unions- wie SPD-Fraktion, sich nicht gegenseitig öffentlich rote Linien aufzuzeigen, so Merz. SPD-Fraktionschef Mirsch unterstrich, vor der Koalition liegen wichtige Wochen. Man wolle große Themen vor der Sommerpause klären.
1: An der Charité in Berlin soll ein Mann behandelt werden, der sich in der Demokratischen Republik Kongo mit dem Ebola-Virus infiziert hat. Es handelt sich um einen Arzt. Das hat das Bundesgesundheitsministerium bestätigt. Mehr von Miriam Berger.
4: Bislang ist unklar, ob das Flugzeug mit dem Erkrankten schon in Berlin eingetroffen ist. 6 weitere Kontaktpersonen mit hohem Ansteckungsrisiko sollen ebenfalls in Deutschland behandelt werden. Zu ihrer Nationalität wurden keine Angaben gemacht. Die US-Behörden hatten die Bundesregierung um Hilfe bei der Behandlung des Arztes gebeten. Er war am Wochenende positiv auf das Virus getestet worden. Im Osten der Demokratischen Republik Kongo in Afrika sind bislang 130 Menschen an der Infektionskrankheit gestorben. Es gibt über 500 Verdachtsfälle.
1: Soweit die Antenne Brandenburg-Nachrichten. 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
5: Bis Ende der Woche kommt ja Hitze aus Spanien mit 30 Grad und mehr. Aber so schön der Temperaturanstieg ist, wir sollten auch dran denken, dass nicht jeder so schnelle Temperaturschwankungen verträgt. Also möglichst wenig Stress und viel trinken. Aktuell brauchen wir uns da noch keine Sorgen machen. Es ist hier in Potsdam verregnet, auch zwischen Bad Belzig und Treuenbrietzen. Sowie Havelberg sieht es gerade nach Regen aus. Ebenfalls sind Gewitter möglich. 18 Grad in Lenzen an der Elbe, 20 Grad in Perleberg, 21 Grad in Oranienburg. In der Nacht gibt es Wolken, einzelt noch Schauer. Die Temperaturen sinken auf 11 bis 5 Grad. Morgen am Mittwoch wird es ähnlich wie heute. Sonne, Wolken. Morgens gibt es stellenweise noch ein bisschen Nebel. Vereinzelt sind auch Regenschauer und Gewitter noch drin. Es wird etwas wärmer mit 20 bis 23 Grad.
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5: Achtung, A10, südlicher Berliner Ring Richtung Dreieck Werder, zwischen Schönefelder Kreuz und Rangsdorf liegen immer noch die Reifenteile auf der Straße. A12 Richtung Frankfurt-Oder, zwischen Storkow und Briesen müssen Sie eine halbe Stunde anstehen. Außerdem befindet sich eine Person auf der Standspur zwischen Mörose und Frankfurt-West. Brandenburg an der Havel, Magdeburger Heerstraße. Ab morgen bis voraussichtlich Freitag ist die Brücke über die Buckau in der Magdeburger Heerstraße aufgrund von Bauarbeiten voll gesperrt. Die Ortslage Malenzin ist dann nur über Wenzlow-Grüningen anzufahren. Wir bitten um Beachtung der aufgestellten Hinweistafeln. Die Magdeburger Heerstraße kann bis einschließlich Einmündung Wendgräben aus Richtung Wilhelmsdorf angefahren werden. Und dann Stadtverkehr Berlin. Eine Meldung zur S-Bahn. Wegen eines Kabeldiebstahls und wegen Streckenschäden gibt es erhebliche Beeinträchtigungen auf den Linien S42, 46, 47, 8, 85 und 9. Zum Flughafen können Sie ab Südkreuz den RE20 nehmen oder auch den FEX. Wir wünschen gute Fahrt.
6: Sandmännchen. Womit kommt das Sandmännchen heute? Mit der Straßenbahn. Das Sandmännchen hat dir eine Geschichte mitgebracht.
7: Meine Schmusedecke.

Was ist denn mit dir los? Ach so, du bist hungrig, Koala. Dann müssen wir dir schnell was zu essen suchen. Gut, dass du kommst, Bär. Der Koala ist hungrig. Hast du vielleicht etwas zu essen für ihn? Schau mal, Koala, der Bär hat leckeren Honig für dich. Aber Koala, magst du etwa keinen Honig? Honig schmeckt doch so gut. Der Koala mag wohl keinen Honig. Oh, gut, dass du kommst, Hase. Der Koala ist hungrig. Hast du vielleicht etwas zu essen für ihn? Schau mal, Koala. Der Hase teilt seine Karotte mit dir, weil du so hungrig bist. Koala, magst du keine Karotte? Karotten schmecken doch so gut. Also, Karotte mag der Koala auch nicht. Was könnte er denn dann gerne essen? Hat niemand eine Idee? Oh, guten Tag, Fuchs. Der Koala ist hungrig. Hast du vielleicht etwas zu essen für ihn? Was? Du willst den Koala mit Haut und Haar fressen, weil du selber so hungrig bist? Nein, das geht auf gar keinen Fall. Oh je, du bist so hungrig, Koala. Aber was willst du bloß essen? Da müssen wir uns jetzt wirklich was einfallen lassen. Was? Du willst den Koala fragen, was er gerne isst? Das ist eine tolle Idee. Kommt, wir fragen den Koala, was er gerne isst. Huch, du hast ja gar keinen Hunger mehr, Koala. Du wolltest nur dein Eukalyptus fressen und hast unsere Hilfe gar nicht gebraucht. Manchmal weiß einfach ein Koala am besten, was ein Koala gerne isst.

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1: 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Genau so ist es. Ich bin Ines Lang. Schönen guten Abend. Und mit dabei ist auch Madonna, die übrigens auch bei der Fußball-WM auftreten wird. Beim Finale soll es ja zum ersten Mal eine Halbzeitshow geben. Und die FIFA hat inzwischen bestätigt, ja, Madonna, Shakira und Coldplay werden dort zu sehen sein. Ob mit ihrem Holiday, wissen wir nicht, aber Holiday hören wir jetzt von ihr hier auf Antenne Brandenburg.

0: Hoffentlich hat er bei seinem Konzert im Olympiastadion besseres Wetter als heute Abend, denn in Potsdam regnet es immer noch ganz schön. Mit der schönsten Musik in den frühen Dienstagabend und es ist wieder Zeit für Ihren Wunsch 80er. Den können Sie uns über die App schreiben oder über antennebrandenburg.de und gerne auch noch kurz erwähnen, warum Sie ausgerechnet diesen Song hören möchten, was Sie damit verbinden. Den Anfang macht heute Hendrik.
1: Ich bin Hendrik aus der Uckermark und mein Wunsch 80er ist Nena mit Leuchtturm. Ja, weil wir in Oranienburg waren auf dem Konzert. Und das war so klasse.
0: Und was war bei diesem Konzert so besonders schön?
1: Ja, sie ist authentisch. Sie war immer dicht am Fan dran. Sie hat Lieder gesungen, wo man dann irgendwo einen direkten Bezug dann zu hatte. Meine Frau dabei und dann hat man da die richtige Stimmung bei.
0: Aber er ist ja nicht der Einzige, der sich den Leuchtturm von Nena wünscht. Auch Gina Lisa aus Berlin freut sich jetzt über das Lied. Und einige andere ja vielleicht auch.
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1: Regen in Potsdam, Havelberg und Küritz und Treuen, Brietzen und bei Ihnen vielleicht auch. Es kann auch einzelne Gewitter geben bei 19 Grad in Elztal, Wustermark und 21 Grad in Mittenwalde. In der Nacht schwach bewölkt, einzelne Schauer sind immer wieder möglich und es kühlt sich ab auf 11 bis 5 Grad. Morgen gibt es dann wieder einen Wechsel aus Sonne und Wolken. Morgens vielleicht noch ein bisschen Nebel, einzelne Schauer und Gewitter, aber auch schon 20 bis 23 Grad.
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1: Vorsicht auf der A11 Berlin in Richtung Stettin. In Höhe Korin steht ein Pannenauto und blockiert die rechte Spur. A13 Richtung Dresden. Zwischen Mittenwalde und Bestensee gibt es eine Unfallstelle auf der Standspur. Brandenburg an der Havel, Magdeburger Heerstraße. Von morgen bis voraussichtlich Freitag ist die Brücke über die Buckau in der Magdeburger Heerstraße wegen Bauarbeiten voll gesperrt. Die Ortslage Malenzin ist da nur über Wenzlow-Grüningen anzufahren. Wir bitten um Beachtung der aufgestellten Hinweistafeln. Die Magdeburger Heerstraße kann bis einschließlich Einmündung Wendgräben aus Richtung Wilhelmsdorf angefahren werden. Dann Landkreis Uckermark. Zwischen Götschendorf und Abzweig-Großkölpin befinden sich Tiere auf der Fahrbahn. Hier bitte Fuß vom Gas. Stadtverkehr Berlin-S-Bahn. Wegen eines Kabeldiebstahls und wegen Streckenschäden gibt es noch Beeinträchtigungen auf den Linien S42, 46, 47, 8, 85 und 9. Aber zum Flughafen kommen Sie mit dem RE20 oder dem FEX ab Südkreuz. Wir wünschen gute Fahrt.

0: 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Und bis vor einer Stunde war ja auch noch bestes Gartenwetter. Da hat so mancher noch gewackelt, gezupft und geschnitten. Bei Ihnen genauso wie im Branitzer Park in Cottbus. Hier werden seit heute die Kübelpflanzen aus dem Winterquartier geholt, raus ins Freie gestellt. Allerdings nicht mal eine oder zwei, das sind schon ein paar mehr. Antennenreporterin Aline Anders-Lepsch hat deshalb gar nicht erst angefangen zu zählen. Nur so viel, an einem Tag sind alle auf keinen Fall zu schaffen.
1: Es wird gewerkelt, gebuddelt, repariert und vorbereitet. Der Frühling ist in vollem Gange hier im Branitzer Park. Und für den Sommer soll alles richtig schön werden. Parkmeister Tim van Sucher erzählt.
2: Ja, wir haben reichlich zu tun. Das Wetter hat einige Sachen nicht möglich gemacht zeitiger. Deswegen sind wir ein bisschen später dran. Vor allem mit den Kübelpflanzen. Die mussten länger drinnen bleiben.
1: Man könnte meinen, es ist ein bisschen spät, denn schön warm und sonnig war es ja schon mal. Doch auf die Eisheiligen wird hier richtig geachtet.
3: Ja, den Eisheiligen, da ist schon was Wahres dran.
1: Erzählt Orangeriegärtner Lutz Krüger.
3: Jedes Jahr noch ein großes Lottospiel. Voriges Jahr hatten wir ein bisschen Pech gehabt. Also die Zitrus haben voriges Jahr mächtig gelitten. Die sahen auch wirklich nicht so schön aus.
1: Unter wunderschöner Sonne wird hier ein Blumenkübel nach dem anderen auf den Anhänger geschoben.
3: Wir haben verschiedene Sorten, also insgesamt haben wir fast 300 Kübelpflanzen und die gehen von klein, wir ziehen auch welche selber, bis wirklich 2,50 Meter höher.
1: Ordentlich schweißtreibende Arbeit.
3: Ist auch Handarbeit, es ist nun mal so, Kübelpflanzen, das ist schwere Arbeit, weiß jeder, der auch zu Hause ein paar hat, die ein bisschen größer geworden sind.
1: Falls das Wetter jetzt doch noch mal temperaturtechnisch einen Abgang macht, wäre das nicht so gut.
3: Warten geht bei uns leider nicht, weil wir haben jetzt im Moment auch die Schlosspflanzung, die Wechselpflanzung, die Sommerpflanzung. Und da müssen die Zitruspflanzen erst aufgestellt werden und dann kann gepflanzt werden.
1: Immerhin, die ersten 8 stehen schon. Parkmeister Tim van Sucher erklärt.
2: Hier am Schloss haben wir 32 Kübel, die hier hinkommen. Da hat jeder Kübel seinen Platz, jeder Kübel hat seine Nummer.
1: Die nächsten Tage geht das noch so, aber zum Pfingstwochenende sollen alle knapp 300 Kübelpflanzen und 5000 Sommerblüher an ihrem Platz sein, bereit, bestaunt zu werden.
0: Und vielleicht sind Sie ja dann unter den Ersten, die gucken gehen. Ich bin Ines Lang. Ich wünsche Ihnen mit den blühenden Landschaften und bunten Aussichten einen wunderbaren Abend. Und ich sage Tschüss für heute. Tschüss, bis morgen.

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1: Im Studio Matthias Gindorf. Guten Abend. Die Brandenburger Landesregierung ist wieder auf Tour. In der Reihe Kabinett vor Ort waren Ministerpräsident Woidke und einige seiner Ministerinnen und Minister heute im Havelland. Was besprochen wurde, erklärt Amelie Ernst.
2: Unter anderem ging es um die Verzögerungen bei der Sanierung der Bahnstrecke Hamburg-Berlin. Land und Landkreis wollen auf die Bahn einwirken, damit die künftig verlässliche Zeitpläne vorlegt. Auch viele Pendlerinnen und Pendler im Havelland sind von der Verzögerung betroffen. Außerdem wollen Land und Landkreis alle Krankenhausstandorte im Havelland sichern und Pilotprojekte wie den mobilen Landarzt Havelland weiterentwickeln. Man komme nicht nur zum Zuhören, sondern auch mit dem Anspruch, gemeinsam Lösungen zu entwickeln, so Brandenburgs Ministerpräsident Dietmar Woidke.
1: In Brandenburg soll schneller und preiswerter gebaut werden können. SPD und CDU im Landtag haben dazu heute einen gemeinsamen Plan vorgestellt. Brandenburg wird mit den Neuerungen deutschlandweit einen Spitzenplatz einnehmen, verspricht CDU-Fraktionschef Breetz.
3: Uns geht es darum, dass wir mit dieser Bauordnung überzogene Standards abbauen wollen. Das ist eine erste Zielsetzung. Zweitens, dass wir Spielräume ermöglichen wollen, dass wir beschleunigte Genehmigungsverfahren haben, dass wir die Chancen der Digitalisierung nutzen wollen und dass das Bauen in Brandenburg preiswerter wird.
1: Bauanträge sollen künftig schneller geprüft werden. Die Vorgaben für Autostellplätze werden unter anderem gelockert und auch die Mindestdeckenhöhe Neubauten wird neu geregelt. Die neue staatliche Kaufprämie für Elektro- und Hybridautos scheint gut anzukommen. Das Portal, auf dem man den Antrag stellen kann, ist heute freigeschaltet worden. Schon eine halbe Stunde danach sollen fast 2000 Anträge eingegangen sein, heißt es beim zuständigen Bundesamt. Insgesamt können bis zu 6000 Euro Fördergeld beantragt werden. Bundeskanzler Merz hat die Arbeit seiner Bundesregierung verteidigt. Seine CDU und die SPD hätten schon eine Reihe wichtiger Entscheidungen getroffen, so Merz, etwa beim Wehrdienst oder beim Wohnungsbau. Bei einem Besuch der SPD-Bundestagsfraktion sagte Merz aber auch:
4: Wir müssen es noch besser machen und wir sehen, dass die Herausforderungen, vor denen wir stehen, groß sind. Wir brauchen Strukturreformen. Wir wollen die Reformen weiter auch voranbringen, gerade in diesem wichtigen Jahr. Wir sind unterschiedliche Parteien, aber uns alle eint das Ziel, miteinander nachzuweisen, dass aus der politischen Mitte unseres Landes heraus Entscheidungen möglich sind.
1: Die Bundesregierung aus CDU und SPD ist jetzt etwas mehr als ein Jahr im Amt. Soweit die Antenne Brandenburg Nachrichten. 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
1: Der Abend und die Nacht bringen einige Wolken, vor allem Richtung Westen. Es bleibt größtenteils aber die nächsten Stunden trocken. Die Temperaturen gehen über Nacht runter auf 12 bis 9 Grad. Morgen dann wieder viel Sonnenschein bei 20 bis 23 Grad maximal. Gegen Abend kann es dann aber auch mal wieder kurz regnen. Und bis zum Wochenende wird es dann immer wärmer und fast sommerlich heiß.
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1: Vorsicht auf der A11 Berlin Richtung Stettin. In Höhe Korin steht ein Pannenfahrzeug auf der rechten Spur. A13 Berlin Richtung Dresden. Zwischen Mittenwald und Bestensee gibt es eine Unfallstelle auf der Standspur. Brandenburg an der Havel, Magdeburger Heerstraße. Von morgen bis voraussichtlich Freitag ist die Brücke über die Buckau in der Magdeburger Heerstraße aufgrund von Bauarbeiten voll gesperrt. Die Ortslage Melenzin ist dann nur über Wenzlow-Grüningen anzufahren. Hinweistafeln dazu sind aufgestellt. Die Magdeburger Heerstraße kann bis einschließlich Einmündung Wendgräben aus Richtung Wilhelmsdorf aber auch angefahren werden. Landkreis Uckermark. Zwischen Götschendorf und Abzweig Großkölpin befinden sich Tiere auf der Fahrbahn. Landkreis Potsdam-Mittelmark. Zwischen Mötzow und Brandenburg an der Havel ist Öl ausgelaufen. Und noch eine Meldung zur S-Bahn. Wegen eines Kabeldiebstahls und wegen Streckenschäden gibt es erhebliche Beeinträchtigungen auf den Linien in Berlin und Brandenburg. Das sind die Linien S42, 46, 47, 8, 85 und 9. Und zum Flughafen können Sie ab Südkreuz den RE20 oder den FEX-Zug benutzen, wenn Sie denn dahin müssen. Antenne Brandenburg wünscht gute Fahrt.
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5: Die Landwirtschaft ist die erste aller Künste. Ohne sie gäbe es keine Kaufleute, Dichter oder Philosophen. Das sagte schon Preußenkönig Friedrich II. Doch in Brandenburg wird diese Kunst des Ernten und Sehens immer seltener. Um rund ein Drittel ist die Zahl der landwirtschaftlichen Betriebe in den letzten 25 Jahren geschrumpft. Die harte Konkurrenz aus dem Ausland, Wetterextreme und steigende Produktionskosten machen es den Bauern immer schwerer, nachhaltig zu wirtschaften. Besonders kleinere Betriebe kämpfen ums Überleben. Brandenburgs Landwirte müssen also kreativ werden. Neue Märkte erschließen, kluges Marketing betreiben und auf regionale Wertschöpfungsketten setzen. Aber wie klappt das in der Praxis? Finden Sie es gemeinsam mit mir heraus. Mein Name ist Isabel Schilker, Autorin dieser Brandenburger Begegnungen. Ich wünsche Ihnen viel Spaß beim Zuhören.

0: Am Dorfrand von Drenow im Südbrandenburger Landkreis Spree-Neiße findet uraltes Handwerk auf ganz kleiner Fläche statt.
1: Ja, das ist jetzt die Käserei. Klein und fein.
0: Auf nur wenigen Quadratmetern betreibt Marcel Schalmeer die Käserei Spreewaldalm.
1: Zum Anfang hatte ich sie mir immer größer vorgestellt, aber dadurch, dass ich dann viel auch in Österreich da war, wo mir immer gesagt wurde, mach es kleiner, du hast nur zwei Hände, du musst das alles sauber kriegen.
0: Damit aus der Milch, die die eigene Kuhherde abgibt, im kleinen gefliesten Raum jeden Tag etwas entstehen kann. Und was entsteht, reift im Nebenraum, fein säuberlich gestapelt vor sich hin.
1: Das Käselager dann hier. Der Käse wird jeden zweiten Tag gedreht und die Rinde wird gepflegt mit einer Rotschmierekultur.

0: älteren Sinnern dann, wie das so funktioniert. Und da habe ich dann eigentlich meine 4 Sommer verbracht und das war halt auch gut. Das hat ihn geprägt und das hat ihn auch viel Inspiration gebracht.
1: Mit dieser Inspiration gründete Marcel Schalmeier hier gemeinsam mit seinem Geschäftspartner Jan Kutzbach vor gut 10 Jahren die Spreewaldalm in Drenow. Käse aus der Spreewaldregion mit einer guten Portion österreichischem Handwerk. Deutlich länger als das Käsemachen begleitet Schalmeier aber schon die Landwirtschaft. Seine Familie betrieb eine kleine Wirtschaft im Nebenerwerb und auch er wusste schon zeitig, wohin die Reise einmal gehen sollte.
0: Mein Jugendweihegeld, davon habe ich mir 4 Bullenkälber gekauft, die großgezogen haben, haben sich Moped gekauft, ich wollte das denn noch nicht.
1: Es folgten Pferde, Ziegen, noch mehr Rinder und schließlich der Wunsch, nicht nur Zulieferer für Fleischereien und Großproduzenten zu sein, sondern sich mit seinen ganz eigenen Produkten zu verwirklichen und ein funktionierendes Geschäftsmodell aufzuziehen.
0: Die ganze Struktur im Ostteil, wo wir jetzt hier sind, die ist ja so aufgebaut auf Großbetriebe, nicht? Die Molkereien sind riesengroß, die Mühlen sind riesengroß. Da kommt man als Kleinbauer, wenn ich da, sage ich mal, 8 Tonnen Getreide wegbringen will, dann heißt das wahrscheinlich, kippst mal auf den Haufen, du kriegst auch was ab. Aber ich habe ja gar keine Chance zu handeln oder irgendwie einen Preis mal auszumachen, nicht? Also da nimmt man ja eben gar nicht voll. Und deswegen haben wir gesagt, da wollen wir gar nicht erst mitmachen. Wir produzieren alles nur für uns, für unser Vieh.
1: Und Käse, Joghurt, Quark von der Spreewaldalm gibt es auch nicht in Supermärkten. So spart sich der Betrieb Zwischenhändler, die eine Scheibe vom Gewinn abhaben wollen. Verkauft wird nur im kleinen Hofladen neben der Käserei und auf Wochenmärkten. In Cottbus, aber vor allem in Berlin. Dort gäbe es kaufkräftige Kundschaft, die gern direkt vom Erzeuger kauft. Den Kunden mit ihren Produkten in Erinnerung bleiben, das ist das Ziel der Spreewaldalm. Vor ein paar Jahren folgte darum auch der Schritt in die Kulinarik.
0: Wir wollen eigentlich direkt bis in den Mund rein. Also wir wollen das Produkt sozusagen verkochen in dem Sinn, dass die Leute auch sehen, was da rauskommen kann. Und dann können sie das bei uns am Wagen essen. Und wenn sie sagen, oh, das hat uns geschmeckt, jetzt kaufen wir uns hier den Käse und wir kaufen uns vielleicht das Graufiehfleisch und braten uns das Steak zu Hause alleine, dann wissen sie genau, jawohl, da kommt es her, so wurde es gemacht.
1: Mit ihrem Cateringwagen sind die beiden Geschäftspartner etwa auf Stadtfesten unterwegs und bieten mittlerweile sogar Catering samt Schaukochen an. Vorsuppe, Hauptspeise und Nachtisch, alles entsteht vor den Augen der Kunden. Sich so einen Namen machen in der Region, für Schalmeier und Kutzbach überlebenswichtig.
0: Hier in unserer Region ist es natürlich ein Mini-Betrieb gegenüber die großen Agrarbetriebe mit weit über 2000 Hektar teilweise. Und da muss man dann schon eine Lösung finden, damit man sich da am Markt behaupten kann.
1: Um die eigene Milchviehherde aufzubauen, haben die beiden jungen Unternehmer zum Beispiel Kuhaktien an den Markt gebracht. Wie die Kuhbörse in Drenow funktioniert, hören Sie später noch. Ich bringe Sie aber zuerst ins Gut 70 Kilometer entfernte Gut Kemlitz an den Ostrand des niederen Flemings.

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1: Ackern in Brandenburg. Wir stehen im Kuhstall vom AWO-Gut in Kemlitz und mit Blick auf den Monitor erklärt mir Heiko Terno.
2: Die Kuh steht praktisch jetzt hier drin in der Box. Jetzt gucken wir uns das mal an. Jedes Viertel von dem Euter hat eine unterschiedliche Farbe. Und jedes Viertel wird auch extra gemolken. Und anhand des Diagramms sieht man zum Beispiel hier, dass sie auf 1, 2, 3 Strichen gar nicht mehr gemolken wird. Also schon fertig. Nur noch gelb vorne rechts melkt sie.
1: 400 Milchkühe hat der Betrieb, die hier vollautomatisiert gemolken werden. Eine nach der anderen geht von ganz allein in den Betonbau im Stall.
2: Da ist so ein Laserkamera drin, die praktisch erkennt, wo die Kuh steht. Die Kuh ist natürlich jetzt ein bisschen zögerlich, weil wir jetzt hier quatschen, nicht? Da ist sie ein bisschen verunsichert, was hier los ist.
3: Ist sie gar nicht mehr gewohnt hier, die ganzen Menschen.
2: Ja, denn hier manchmal gar nicht, dass hier Menschen drinnen stehen. Nun komm mal, Mutsche. Trau dich mal, nicht so schüchtern.
1: Steht die Kuh sicher in Position, fahren automatisierte Bürsten an ihre Euter, reinigen und stimulieren, bevor der Roboter zum Melken ansetzt. Aber diesmal zögert die Maschine und Heiko Terno weiß mit Blick auf den Monitor auch warum.
2: 62% Melkanrecht, das heißt, die ist noch gar nicht so weit zum Melken. Die kommt jetzt eigentlich nur zu gucken, ob es hier schon wieder Futter gibt. Komm, Mutsche, geh mal raus, das ist noch gar nicht dran.
1: Der Melkroboter lockt die Kühe mit Futter an. Und so wie die Enkel wissen, wo bei der Oma die Bonze stehen, weiß auch die Kuh, wo es für sie was zu holen gibt, sagt Terno mit einem Grinsen im Gesicht. Vor 5 Jahren hat er die Melkroboter, die 24 Stunden am Tag laufen, für seinen Betrieb angeschafft. 100.000 Euro Kosten pro Maschine plus Umbauarbeiten. Aber die Investition habe sich gerechnet.
2: Dieser Treiber, der hier früher die Kühe hingebracht und weggeholt, die konnten wir eigentlich einsparen.
1: Die autonomen Roboter gibt es nicht mehr nur für das Melken. Auch die Futterverteilung läuft in Kemlitz voll automatisiert ab. Dazu fährt ein kleines Gerät mit Hilfe von Magnetstreifen über den Hof, vom Stall in eine große Halle, wo das Futter zunächst eingesammelt wird.
2: Und der Roboter, der fährt praktisch selbstfahrend hinten drunter unter jede Kiste und hat ja ein Rezept hinterlegt und die Anzahl der Kühe, die er füttern soll, und steuert praktisch jede Kiste an und holt sich an jeder Kiste seine Zutat ab in der benötigten Menge, wiegt die ein,
3: ja. Dann
2: mischt er alles durch und dann fährt er akkubetrieben, geladen von der Energie der Sonne, wo die Module hier auf dem Dach liegen, fährt ja rüber in den Stall und versorgt dort die Kühe.
1: Nicht jeder Betrieb kann sich so eine Rieseninvestition leisten. Doch mit steigendem Mindestlohn werden die Roboter immer attraktiver. Wettbewerbsfähig bleiben, das ist das A und O für den großen Landwirtschaftsbetrieb in Teltow-Fleming.
2: Da sind wir auch ein Opfer der Globalisierung und von abhängig. Also wenn es in Australien regnet, fällt bei uns der Weizenpreis. Und wir haben hohe Standards in Deutschland, die wir auch erfüllen müssen. Und da muss man einfach durch pfiffige Konzepte die Kosten im Griff haben, um zu diesen Preisen produzieren zu können.
1: Die im Stall eingesparten Mitarbeiter kann Heiko Terno nun etwa woanders einsetzen. Zum Beispiel in der Kartoffelsortierungs- und Schälanlage. Um das Geschäftsmodell Landwirtschaftsbetrieb tragfähig zu machen, beherbergen die rund 70 Gebäude des AWO-Gutes in Kemlitz noch anderes. Das hören Sie auch in dieser Stunde. Aber erst einmal geht's kurz zurück auf die kleine Spreewaldalm, wo man nicht ganz so durchautomatisiert ist. Aber um den Betrieb am Laufen zu halten, haben sie in Drenow eine Kuhaktie erfunden.

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1: Ich bin mit den Landwirten Marcel Schalmeier und Jan Kutzbach auf dem Weg zu ihrer Kuhherde. Stall und Weide der Spreewaldalm liegen im kleinen Örtchen Drenow, wo die beiden Geschäftspartner auch die Käserei betreiben. 20 Tiroler Graufi-Kühe hat das junge Unternehmen aktuell. Passend zum Markennamen tragen die im Sommer auch echte Almglocken um den Hals und werden so zur Touristenattraktion und Werbung für den jungen Betrieb. Weil zu Beginn des Unternehmens Eigenkapital fehlte, wurde die kleine Herde mit Hilfe der Kunden aufgebaut, die in Kuhaktien investierten. 500 Euro pro Aktie, erzählt Marcel Schalmeier.
2: Und da haben wir 25.000 Euro akquiriert in einer ganz kurzen Zeit. Plus 5.000 Euro nochmal extra, weil viele Kunden sauer waren, dass alle Aktien weg sind und die auch damit machen wollten. Also wir hätten nie gedacht, dass wir so schnell das machen können. Und man kann dann, auf Deutsch gesagt, nach 6 oder 10 Jahren sagen, jawohl, ich nehme mein Geld wieder zurück, dann bekommen sie das Geld wieder zurück, was sie reingesetzt haben. Oder die Aktie verlängert sich automatisch immer um ein Jahr.
1: Wer in die Kuhaktien investierte, erhält als Rendite sogenannte Genussscheine für die Spreewaldalm und erhält Käse und Fleisch. Beides kommt hier von derselben Kuh, denn das Graufieh ist eine alte Doppelnutzungsrasse und gibt im Gegensatz zur konventionellen Milchkuh Fleisch und Milch.
2: Im Melkstand gehen, weil gerade gemolken wird. Das ist natürlich alles wesentlich kleiner als in so einem großen Betrieb. Wir melken nur 2 Kühe in einem Tandem-Melkstand. Oder Wirtschaftskontrolle.
1: Hallo. Mitarbeiter Olaf Lehmann steht neben der kleinen Melkanlage, die den Takt angibt, indem die Milch aus dem Kuhäuter in kleine silberne Rohre und schließlich in einen Milchtank im Nebenraum fließt. 2-mal am Tag kommt Olaf hierher, um die Herde zu melken. Dolly ist gerade fertig, aber so richtig gehen will sie noch nicht.
3: Geh! Okay. Ich will immer noch in die nächste Krippe gucken, ob noch was drin ist.
1: Verständlich, denn die Krippe wird mit einem schmackhaften Futtermix gefüllt. Für die Tiere ein gutes Argument, den Melkstand überhaupt aufzusuchen.
3: Komm, bis die hier noch. Die muss wieder geholt werden, wa? Komm, na komm!
1: Doch nicht alle überzeugt das Schlemmerbuffet.
3: Hier auf dem Laufsteg.
1: Um die Milchproduktion anzuregen, wird das Euter mit einem Lappen gereinigt. Dann wird in einem Becher Probe gemolken, bevor es an die große Maschine geht. Direkt nach dem Kalben geben die Kühe logischerweise die meiste Milch ab. Die Kälbchen werden in einem extra Abschnitt großgezogen und bekommen später, so wie Dolly, einen eigenen Namen, erzählt Jan Kutzbach, der im Betrieb vor allem für das Marketing zuständig ist.
4: Die weiblichen Kälber, die geboren sind, da geben wir meistens immer so 3 Namen vor und dann können die Leute so abstimmen quasi bei Instagram und dann können die mitbestimmen, wie die Kuh am Ende heißt.
1: Kundenbindung ist alles, denn schließlich soll sich der Betrieb weiterentwickeln. Aus den aktuell 20 Kühen sollen mal 30 werden.
2: Da muss man überall hinterher sein. Und dann kommt das Amt, dann hast du eine Kontrolle, dann wollen sie wieder das sehen, dann musst du das vorbereiten. Also man sitzt schon sehr viel im Büro. Also ich kenne es ja von früher auch, aber es hat sich halt immer nicht geändert. Es wird zwar immer irgendwas versprochen, aber ich glaube immer, wenn sie einen Kugelschreiber abbrechen, kriegst du 2 neue ausgeteilt.
1: Ackern in Brandenburg. Mehr hören Sie nach Wetter und Verkehr.

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1: Der Abend und die Nacht bringen einige Wolken, vor allem Richtung Westen. Es bleibt aber größtenteils dann doch wieder trocken. Die Temperaturen gehen über Nacht runter auf 12 bis 9 Grad. Morgen dann wieder viel Sonnenschein bei 20 bis 23 Grad maximal. Gegen Abend kann es dann mal kurz regnen und bis zum Wochenende wird es dann immer wärmer und fast sommerlich heiß.
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1: Vorsicht auf der A11 Berlin Richtung Stettin. In Höhe Korin steht ein Pannenfahrzeug auf der rechten Spur. A13 Berlin Richtung Dresden zwischen Mittenwald und Bestensee gibt es eine Unfallstelle auf der Standspur. Und ein Hinweis noch für Brandenburg an der Havel. Die Magdeburger Heerstraße ist da von morgen bis Freitag in Höhe der Brücke über die Buckau voll gesperrt. Hier bitte auf die Hinweistafeln achten. Antenne Brandenburg wünscht gute Fahrt.
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2: Brandenburgs Landwirte stehen unter Druck. Regionale Erzeuger versuchen, Schritt zu halten und sich an aktuelle Bedingungen anzupassen. Nicht nur ist der Weltmarkt für Agrarprodukte hochkomplex und die Preise unbeständig, auch die Klimaveränderungen sorgen für Brandenburger Probleme. Wie ein Lausitzer Agroforstbetrieb auf diese Herausforderungen reagiert, hören Sie in der zweiten Hälfte dieser Brandenburger Begegnungen. Auch kehren wir nochmal zurück zum AWO-Gut in Chemlitz, das hochmoderne Technik einsetzt, um seine Produktion wettbewerbsfähig zu halten. Mein Name ist Isabel Schilker. Schön, dass Sie heute Abend mit dabei sind.

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1: Ja, das ist Landwirtschaft hier live. Alle 5 Minuten neue Probleme. Zwischen 50 und 80 Anrufe habe ich am Tag.
2: Ackern in Brandenburg. Wir sind zurück bei unserer Tour mit Landwirt Heiko Terno.
1: Entschuldigung, klingt jetzt schon wieder. Ich muss mal. Terno.
2: Er leitet das AWU-Gut in Chemlitz im niederen Fleming.
1: Und hier drüben ist praktisch der Kuhstall mit den Jungrindern. Die haben alle das Angebot, hier rauszugehen auf Koppel.
2: Ganze 1000 Hektar werden hier bewirtschaftet. Dazu kommen 400 Milchkühe, Hühner, Enten und Gänse und sogar eigenes Dammwild.
3: Wir brauchen immer Eierpackungen, die sind leer.
4: Na du, die bringe ich dir, die habe ich schon in meinem Auto liegen. Die bringe ich dir nachher, wa? Ja,
2: viele Berliner Schulklassen zieht es auf das Gut, um Landwirtschaft einmal hautnah miterleben zu können. Wie mir Heiko Terno auf dem Weg in die hauseigene Kartoffelschälanlage erzählt.
1: Und ein paar Schweine haben wir, aber da geht es darum, dass man auch mal die Tiere alle zeigen kann, ja nicht? Das kann man sich ja nicht vorstellen, so ein Kind aus Berlin hat ja noch nie ein Schwein gesehen oder sowas.
2: Eine Jugendherberge auf dem Hof bietet Platz für 90 Kinder und Erwachsene. Dass der Betrieb auf so vielen Geschäftsfeldern unterwegs ist, das sei vor allem ein strategischer Schachzug, erklärt mir Terno, als wir am Ziel unserer kurzen Autofahrt angekommen sind.
5: Wichtig ist natürlich, dass man breit aufgestellt ist und nicht nur ein Produkt hat, wo man immer denn abhängig ist. Irgendwas geht immer. Wenn es das Rindfleisch nicht ist, dann ist es das Schweinefleisch oder die Milch oder das Getreide oder die Ölsaat oder die Kartoffel.
2: Die gehört in Chemlitz trotz allem zum Hauptgeschäftszweig. 1 bis 2 Tonnen Kartoffeln werden hier am Tag verarbeitet. Nur eine Handvoll Mitarbeiter stehen dazu an einem Fließband.
1: Das ist praktisch die Schälmaschine, da werden die Kartoffeln vorgeschält, dann kommen sie hier auf den Tisch und hier werden eben Schalenreste nochmal abgeschnitten und sowas. Hier wiegt automatisch 10 Kilo ab und von hier aus werden die dann, wir haben ein eigenes Kühlauto in die Küche geliefert.
2: In Großküchen der AWO, aber auch in Restaurants und Hotels in der Region landen die Chemnitzer Erdäpfel. Mal abgesehen von der großen Kartoffelschälmaschine, der ganze Hof ist durchzogen von Maschinen und hochmoderner Technik. Auch auf den Feldern rings um den Betrieb, auf denen gerade die Kartoffeln der kommenden Saison gelegt werden. Und die mir Heiko Terno heute noch zeigen möchte.
1: Und hier drinnen überwacht er praktisch alle Vorgänge, ob in allen 4 Reihen gleichmäßig Kartoffeln kommen, ob es eine Störung gibt.
2: Das alles kostet nicht nur Geld in der Anschaffung, die großen Geräte sind auch echte Stromfresser. Darum plant das Unternehmen aktuell eine Agri-Photovoltaikanlage auf der Fläche, an der wir auf unserem Rückweg gerade mit dem Auto vorbeikommen.
1: Das sind höher aufgeständerte Module, wo drunter noch Landwirtschaft stattfindet. Und wir uns dadurch versprechen, dass die Tiere dann auch bei Sonne draußen bleiben, weil sie eine Verschattung haben. Die sind meist früh draußen, weil dann kommt sie und dann, wenn die Sonne hochkommt, liegen sie im Stall im Schatten und dann kommt sie abends wieder raus.
2: Stromerzeugung und Landwirtschaft auf einer Fläche. Für Terno ist das eine prima Sache. Doch nicht alle sehen in der neuen Technologie so viel Potenzial wie er. In einem Nachbarort von Chemlitz regt sich gerade Widerstand gegen so eine Anlage. Nicht ganz nachvollziehbar für den Geschäftsführer des AWO-Gutes.
1: Die Leute wollen Atomkraft, wollen sie nicht, Kohle wollen sie nicht, Windkraft ist nicht gewünscht. Und so eine Photovoltaik mit einer parallelen landwirtschaftlichen Nutzung ist doch eigentlich eine sinnvolle Koppelung. Und da muss man einfach auch die Akzeptanz der Menschen haben. Und das waren alles demokratische Prozesse, sodass ich da denke, dass die Kritik eigentlich unberechtigt ist.
2: Den Strom, den die eigenen Maschinen verbrauchen, selbst erzeugen und so eine Kreislaufwirtschaft schaffen, die Kosten niedrig und kontrollierbar hält. So will Heiko Terno auch künftig marktfähig mit seinem Betrieb bleiben. Energieversorgung, die spielt auch beim nächsten Landwirt, den wir besuchen, eine besondere Rolle, aber auf andere Art und Weise.

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1: Ackern in Brandenburg, heute unser Thema. Und wir sind jetzt in der Nähe des Senftenberger Sees. Gemächlich bewegt sich der kleine Traktor von Thomas Domin über einen Feldweg bei Peikwitz. Hinten auf dem Anhänger sitzen dicht gedrängt gut 20 Leute. Sie schauen nicht nur interessiert, sie stellen dem Agroforstlandwirt auch jede Menge Fragen zum Nutzungsrecht.
2: Genau, das Obst darf ich nutzen.
1: Es ist Feldtag auf dem Dominer Hof. Es geht darum, wie Böden der Lausitzer Sandkiste, wie sie unter Landwirten gern genannt wird, nutzbar gemacht werden können. Eingeladen dazu haben das Humus-Klimanetzwerk und Thomas Domin selbst, der hier Feldbau und Viehwirtschaft betreibt und für das Agroforst-Konzept wirbt.
3: Agroforst ist ein Landbausystem, bei dem Ackerflächen und Bäume miteinander kombiniert werden. Das heißt, wir haben einen großen Ackerschlag und haben da entgegen der Hauptwindrichtung mehrere Baumstreifen in unterschiedlichen Abständen gepflanzt, um Erosionsschutz zu haben, also um den Wind zu bremsen und damit unseren Acker dazulassen, wo er hingehört, auf unserer Fläche.
1: Die Feldparzellen sind durchzogen von grünenden Pappeln, Erlen, Weiden und Robinien. Die verhindern nicht nur, dass der Boden sich mit dem Wind davonmacht, sondern auch, dass zu viel Wasser auf den Flächen verdunstet. Thomas Domin hat das Projekt gemeinsam mit einem Forscher der Brandenburgischen Technischen Universität Cottbus-Senftenberg begonnen. Ihn hatte er 2012 kennengelernt.
3: Und ich wollte meinen Hof schützen und dort eigentlich nur eine Reihe Bäume pflanzen. Und er hat gesagt, nee, Agroforst ist mehr. Wir brauchen mehr Baumstreifen. Kriegen wir das bei dir realisiert? Und dann habe ich gesagt, ja, wir probieren das. Und dann haben wir einfach angefangen.
1: Mittlerweile ist aus dem Konzept ein eigenes Marketingprogramm geworden. Domin will nicht nur andere Landwirte überzeugen, sondern in erster Linie natürlich seine Kunden. Neben Wurst, Fleisch und der obligatorischen Weihnachtsgans bietet er gemeinsam mit einem regionalen Bäcker auch ein Agroforstbrot an. Für Konsumenten, die bewusst auf Naturschutz achten wollen. Noch relativ neu im Portfolio des Agroforstwirts.
3: Genau, eine Streuobstwiese zur Biodiversität kann so eine Streuobstwiese sehr, sehr viel beitragen. Und natürlich auch Erträge. Und zusammen mit der Kälterei Hosener werden wir auch ein Produkt entwickeln, was agroforstlichen Ursprungs ist und was wir dann im Hofland und auch über die Kälterei vermarkten wollen.
1: Die Obstbäume sollen die Erträge des Hofes mehren. Die teils schnell wachsenden Gehölze im klassischen Agroforst können das aber ebenfalls.
4: Gerade auf Flächen, die wir gar nicht mehr bewirtschaften können, weil sie einfach nicht ertragsreich sind.
1: Das erzählt mir Philipp Meise, der heute aus seinem Betrieb bei Fürstenwalde angereist ist. Auch er betreibt gemeinsam mit seinen Brüdern das Agroforst-Konzept.
4: Weil ein Energieunternehmen auf uns zukam aus Berlin. Die wollten das ausbauen, die Agroforstflächen und dann das Hackschnitzel in der thermischen Verwertung verwenden wollte, um dann elektrischen Strom damit herzustellen, in Berlin jetzt direkt.
1: Die Energiewirtschaft ist für Landwirte zunehmend eine sichere Bank. Die Einnahmen vielversprechender als für Agrarprodukte, bei denen sie im internationalen Wettbewerb oft den kürzeren ziehen. Denn an anderen Orten auf der Welt kann teilweise deutlich günstiger produziert werden, sagt auch Philipp Meiser.
4: Ja, ich sage immer, meine Brüder, sie sehen sich mittlerweile nicht nur als Landwirte und ich zähle mich auch mit dazu, sondern sie sind in erster Linie auch Energieproduzenten. Wenn man jetzt an PV-Anlagen denkt, also Agri-PV-Anlagen oder halt auch an Windkraftanlagen, die darf man auch nicht unterschätzen. Sie sind für Landwirte eine gute finanzielle Grundlage, um dann weitere Projekte dann auch finanzieren zu können, wie zum Beispiel auch Versuche Richtung Umweltschutz zum Beispiel. Ne?
1: So eine sichere finanzielle Grundlage hat auch Thomas Domin für seinen Betrieb vor Augen. Er hat eine Preisliste seiner Hackschnitzel aus dem Agroforst erstellt und die Stadtwerke Senftenberg eingeladen, die sich in den nächsten Jahren klimaneutral aufstellen wollen und dafür auf der Suche nach neuen Energiequellen sind. Ronny Kleinert ist Chef der Stadtwerke und noch im Prüfmodus.
5: Und man muss das natürlich dann auch wirklich mal kritisch mal unter die Lupe nehmen, was uns heute hier Domin mit den Preisen da mitgegeben hat. Das werden wir tun und wenn, wie auch andere hier gesagt haben, das Medium verfügbar ist, also wenn der nachwachsende Wald da ist und wenn die Technik da ist, dann werden wir uns damit auseinandersetzen und dann wäre das eine Möglichkeit, auch in Seelitz da den Grad der Dekarbonisierung nach oben zu nehmen.
1: Neue Konzepte entwickeln, Geschäftspartner finden, das alles kostet Zeit, sagt Thomas Domin.
3: Ich sitze leider Gottes mehr im Büro, als dass ich auf dem Traktor sitze.
1: Doch der Landwirt von heute muss kreativ werden, um zu überleben. Nicht stehen bleiben und immer neue Dinge ausprobieren, das ist das Credo von Domin. und dem Landwirt, den wir im nächsten und letzten Teil dieser Brandenburger Begegnungen kennenlernen.

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1: Ackern in Brandenburg. Viele Flächen in der Lausitz sind in den letzten Jahrzehnten dem Kohleabbau zum Opfer gefallen. Auch Landwirte blieben da nicht verschont. Rund 800 Hektar musste etwa die Bauern AG Neißetal abtreten. Nun ist der Betrieb damit beschäftigt, diese Flächen wieder nutzbar zu machen, erzählt ihr Chef Bernd Starik.
2: Da haben wir auch viel Forschungsmaterial, sowas, so schon in der Zeit der DDR erarbeitet wurde, einbezogen und immer so mit der Fragestellung, wie kann man eben solche Böden wieder in Gang setzen, also die Bodenbiologie wiederherstellen. Wir sind da manchmal auch mit Ideen da aufs Feld gegangen und haben da auch lernen müssen, dass solche Standorte ihre eigenen Spielregeln haben. Wir haben auch einsehen müssen, das ist ein Prozess, der braucht Zeit und der lässt sich auch nicht irgendwie überlisten.
1: Erfolge, die stolz machen, gab es aber trotzdem. Zum Beispiel der Anbau von Lupine. Sie wurzelt tief und bekommt auch bei großer Trockenheit genügend Wasser. Außerdem bindet die Pflanze Stickstoff, ein notwendiger Dünger, der sonst teuer gekauft werden müsste. Zwar sollten die unteren Teile der Pflanze ursprünglich für die Papierproduktion verwendet und der obere Teil verfüttert werden, das hat aber nicht ganz so gut geklappt, meint Bernd Starik.
2: Aber was trotzdem geblieben ist, dass wir die Spitze extra ernten und letztendlich den unteren Teil, der dann nicht so wertvoll ist, der geht in die Biogasanlage. Die Rinder bekommen eben diese, wir nennen das Spitzensilage und deswegen gibt es bei uns auch einen speziellen Käse.
1: Der wird auf dem Gut Neusackrow im eher durch Zufall entstandenen Hofladen verkauft. Der Gutshof, ein Anhängsel an Agrarflächen, an denen das Unternehmen in erster Linie interessiert war. Aber wenn man die historischen Gebäude schon mal mit im Paket hat, dann muss man auch was daraus machen.
2: Ein Restaurant mit eigenen Hofladen und jetzt war natürlich irgendwie der Konflikt, wir sind hier nicht so einfach zu finden. Man muss hier schon auf sich aufmerksam machen.
1: Und das macht das Gut vor allem über regelmäßige Events. Rippchenessen, Trödelmärkte und private Feiern, die haben auch für die Kunden Wiedererkennungswert. Etwa für Gisela Mietchen, die sich im Hofladen gerade den Mittagstisch schmecken lässt.
3: Vor 2-3 Jahren wurde hier eine große Hochzeit gefeiert und da wurden wir super bedient, hat alles toll geklappt. Und manchmal ist ja auch Blasmusik hier, da sind wir auch schon hier gewesen, also uns gefällt es hier.
1: Events mit Landwirtschaftsbezug und regionale Produkte sind das Markenzeichen vom Gut Neusackrow geworden. Mittlerweile sind zahlreiche Bauern der Umgebung mit ihren Erzeugnissen in den Regalen vertreten. Auch für Kundin Cornelia Wendt ein Argument, immer wieder vorbeizuschauen.
4: Ich liebe Hofläden und so regional hergestelltes. Ja, und Bretschner Spargel gab es ja auch. Das ist auch was Besonderes. Und deshalb komme ich gerne hierher.
1: Die aufgebaute Erzeugergemeinschaft zieht aber nicht nur Kunden an. Sie hat auch noch einen weiteren Vorteil, sagt Bernd Starik.
2: Wir gehen auch sehr stark wieder in die Kooperation, dass wir uns gegenseitig unterstützen. Jeder hat irgendwie so an irgendeiner Stelle einen Engpass. Und wenn man aber die Kräfte bündelt, dann macht es durchaus Sinn, da auch diesen Weg da zu gehen.
1: So muss zum Beispiel nicht jeder Betrieb jedes technische Großgerät besitzen. Die kosten oft nämlich mehrere hunderttausend Euro. Auch Dienstleisterfirmen werden immer beliebter. Sie übernehmen Aufgaben und der Betrieb kann seine Kraft in andere Dinge investieren. Zum Beispiel in Stariks neueste Idee, Vertical Farming, also der Anbau von Pflanzen in Hallen auf wenigen Quadratmetern und mehreren Etagen.
2: Und da wollten wir so ein System entwickeln, das wir, sag ich mal, in einer Art Modulbauweise zu entwickeln, die auch jeder andere Landwirt, wenn der denn so diese Thematik hat, ja nachahmen kann. Ja, also es sollte eigentlich Modellcharakter haben, das Ganze, ja.
1: Das Projekt ist, wie viele Dinge in der Landwirtschaft, abhängig von einer passenden Förderung. Die scheint aktuell nicht in Sicht. Der Chef der Bauern AG hat aber zum Glück noch mehr Ideen auf der hohen Kante zu liegen. Bald will er zum Beispiel mehr auf Tourismus setzen, der sich in der Region des Lausitzer Seenlandes gerade entwickelt. Erste Wohnwagen machen auf dem Gut schon regelmäßig Halt. Und aufgeben, das ist für ihn definitiv keine Option.
2: Ich bin da vielleicht auch manchmal ein bisschen Zweckoptimist, aber muss man vielleicht auch manchmal sein, sonst würde man die Flinte, glaube ich, auch ins Korn werfen. Landwirtschaft ist etwas, das tröstet mich, das wird immer irgendwie stattfinden müssen. Ohne Ernährung geht's nicht und ich hoffe, dass uns da immer noch genug einfällt. Ne?
1: Die Bedingungen für Landwirtschaft in Brandenburg verändern sich. Die Landwirte tun es auch. Nicht stehen bleiben, sondern sich anpassen und weiterentwickeln. Ein schönes Credo in herausfordernden Zeiten. Mein Name ist Isabel Schilker, Autorin dieser Sendung. Danke fürs Zuhören und Ihnen noch einen schönen Abend voller Ideen im Kopf.

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1: Im Studio Matthias Gindorf. Guten Abend. In den nächsten Jahren wird es erstmal keine großen Investitionen in den Bahnverkehr in Brandenburg geben. Das hat Ministerpräsident Woidke heute gesagt. Er war mit seinem Kabinett auf Tour im Havelland. Bis übernächstes Jahr gäbe es keine finanziellen Voraussetzungen dafür im Haushalt. Takte können also nicht erhöht werden und auch Geld für Schienen fehlt. Woidke rief stattdessen den Bund auf, mehr in die Schienen in Ostdeutschland zu investieren. Was die Projekte hier angeht, gäbe es eine klare Benachteiligung, so der Ministerpräsident. Sollten die Politiker im Brandenburger Landtag mehr verdienen? Eigentlich dürfen die Diäten pro Jahr maximal 3,5% steigen. Das BSW hatte aber eine Nullrunde vorgeschlagen. SPD-Fraktionschef Lüttmann hat heute gesagt, dass sich die Frage nach einer Erhöhung gerade gar nicht stellt. Und
2: dass wir natürlich schon sehen, dass wir Zeiten haben, in denen wir schauen müssen, dass auf allen Ebenen Einsparungen leider notwendig sind. Und insofern haben wir uns schon vorgenommen, dass wir im Haushaltsverfahren, was ja im Herbst stattfindet, auch schauen, ob wir im Bereich der Abgeordneten, der Parlamentsarbeit etc. auch Einsparungen herbeiführen können. Diese Diskussionen, die laufen aber jetzt erst an.
1: Auch die CDU spricht von einem falschen Signal, wenn die Diäten steigen würden. Abgeordnete im Landtag bekommen aktuell rund 9.800 Euro im Monat. Im Fall des angeklagten Kinderarztes aus dem Havelland wegen sexuellen Missbrauchs gibt es eine neue Entwicklung. Die Staatsanwaltschaft geht inzwischen von mehr als 70 Opfern aus. Einzelheiten von Johann Frederik Paul.
3: Bisher war nur bekannt, dass der Kinderarzt wegen Straftaten in 130 Fällen angeklagt wurde. Jetzt wurde das konkreter. Laut Landgericht sollen die mutmaßlichen Opfer zwischen 2 und 20 Jahren alt sein, männlich und weiblich. Die Taten haben sich laut Anklage zum Großteil während der Dienstzeit ereignet. Wann der Prozess gegen den Mann beginnt, ist noch nicht bekannt. Der Arzt sitzt weiterhin in Untersuchungshaft. Die Vorfälle waren im Januar bekannt geworden, nachdem eine Mutter Anzeige erstattet hatte.
1: Da horchen sich auch einige in Brandenburg auf. Die EU-Kommission will Landwirte in Europa finanziell stärker unterstützen. Noch vor dem Sommer sollen die Maßnahmen vorliegen, heißt es. Wie viel Geld zusätzlich fließen soll, wurde aber noch nicht gesagt. Wegen der Krisen in der Welt gerät auch die Landwirtschaft immer mehr unter Druck. Gerade beim Düngen hängt viel von günstigen Importen ab. Soweit die Antenne Brandenburg Nachrichten. 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Das Wetter. Der Abend und die Nacht bringen einige Wolken, vor allem Richtung Westen. Es bleibt aber größtenteils trocken. Die Temperaturen gehen über Nacht runter auf 12 bis 9 Grad. Morgen wieder viel Sonnenschein bei 20 bis 23 Grad maximal. Gegen Abend kann es dann aber auch ein paar Regenschauer geben.
4: Hier ist der Verkehrsservice für den ARD-Abend. Die A1 Münster Richtung Dortmund ist zwischen Kamen Zentrum und Unna nach einem Unfall gesperrt. A2 Richtung Hannover zwischen Irksleben und Allerengersleben. 5 Kilometer Stau und stockender Verkehr mit einer Verzögerung von einer halben Stunde. Die A9 Richtung Berlin ist zwischen Focke-Rode und Coswig nach einem Unfall gesperrt. Zurzeit Stau bis Dessau-Ost. A40 Essen Richtung Dortmund. Am Kreuz Dortmund-West ist die Überfahrt zur A45 Richtung Frankfurt wegen Bauarbeiten bis morgen früh 5 Uhr gesperrt. Die A71 Richtung Sangerhausen ist zwischen Oberhof und Gräfenroda wegen Tunnelwartungsarbeiten bis ca. 6 Uhr gesperrt. Eine Umleitung ist für Sie ausgeschildert. Damit weiter gute Fahrt. Kommen Sie gut an Ihr Ziel.
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4: Wunderschönen guten Abend. Ich bin Frank-Michael Bauer. Hallo aus Dresden. Boy Meets Girl machen den Anfang. Und die haben mal für Whitney Houston diesen Titel für Whitney Houston geschrieben und hatten selber auch einen großen Erfolg. Den hören wir jetzt. Hier ist Waiting for a Star to Fall. Ihnen einen schönen guten Abend.

Das war unverkennbar. Aber mit The Name of the Game hier bei uns im ARD-Abend 1974. Wir erinnern uns, da haben sie den ESC gewonnen mit Waterloo. Und wir bleiben noch ein bisschen beim ESC und gehen da in die Geschichte. Ich habe eine Doppel-ABBA-Hit-CD mit dem Siegertitel natürlich Waterloo, aber auch mit dem, der gerade zu hören war, Name of the Game und viele, viele andere, unter anderem auch, gehört da einfach dazu. Thank you for the music. Und wenn Sie dieses ABBA-Album haben möchten, legen wir noch was dazu, nämlich ein Original-ABBA-Notizbuch mit bedrucktem Stoffeinband, schön bunt. Der typische ABBA-Logo ist da drauf, das typische ABBA-Logo und der Schriftzug Thank you for the music. Das Ganze ist aus dem ABBA-Museum in Stockholm. Was müssen Sie dafür tun? Einfach mal ESC-Titel oder Interpreten erkennen, da zählt alles, egal was Sie da erkennen. 5 Stück in 5 Sekunden und 4 sollten Sie richtig haben. So, und jetzt spiele ich Ihnen das Werk mal vor. Es sind 5 ESC-Sieger aus unterschiedlichen Jahren. Das waren 5 Stück und das eine oder andere haben Sie vielleicht gleich beim ersten Mal erkannt. Und weil das ja auch nicht so leicht ist heute wie gestern, alle haben gesagt, gestern war es so leicht, heute ein bisschen schwerer. Hier nochmal die 5 Sekunden, erkennen Sie die Siegertitel aus verschiedenen Jahren. 5 Stück, 4 erreichen aber allerdings, Interpret oder Titel, ganz wie Sie wollen. Tja, und mitmachen können Sie unter ard-abend@mdr.de, unsere E-Mail-Adresse ard-abend@mdr.de oder rufen Sie an 0800 80 80 110. Das ist kostenlos. 0800 80 80 110. Und hier ist John Cicada.

Life is for Living hier im AD-Abend. Barclay James Tarbest, heute ist der 19. Mai. Und am 19. Mai 2003, da gab es in der deutschen Single-Hit-Parade eine neue Nummer 1. Yvonne Katterfeld erobert mit ihrem Lied Für dich die Spitzenposition. Und insgesamt 5 Wochen bleibt der Song auf dem Rang 1. Aber nicht nur in der Bundesrepublik stellt sich für das Lied aus der Feder von Dieter Bohlen ein großer Erfolg ein. Auch in Österreich und in der Schweiz landet die Sängerin und Schauspielerin auf dem höchsten Treppchen mit diesem Titel Für dich, Yvonne Katterfeld. Und übrigens bei unserem Aberspiel haben wir schon die ersten 2 Lösungen und die haben die Mitmachenden tatsächlich alle Titel herausgefunden, die da zu hören sind, oder alle Interpreten. Wahnsinn, das müssen wieder ESC-Fans.

Ghostbusters aus dem gleichnamigen Film. Ray Parker Jr. hier bei uns im ARD-Abend und jetzt Sunny mit Bonnie M. Und Birgit aus Schwarzenberg hat gerade geschrieben, Mann, das ist ja heute eine schwere Nuss, aber ich krieg es raus, ich arbeite dran. Mindestens dann, wenn der Schnipsel nochmal zu hören sein wird, ist gleich der Fall. Sunny.

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7: Es ist 21.32 Uhr. Hier ist der Verkehrsservice für den ARD-Abend. Die A1 Bremen Richtung Hamburg wird zwischen Harburg und Stillhorn wegen Bauarbeiten von 22 Uhr bis morgen früh 5 Uhr gesperrt. Die Umleitung führt sie über die U83. Die A1 Münster Richtung Dortmund ist zwischen Kamen Zentrum und Unna nach einem Unfall gesperrt. A2 Richtung Hannover zwischen Irxleben und Allerlingersleben 5 Kilometer Stau und stockender Verkehr mit einer Verzögerung von einer halben Stunde. A9 Richtung Berlin zwischen Dessau-Ost und Coswig 4 Kilometer Stau wegen Bergungsarbeiten. Die Autobahn ist nicht mehr gesperrt. Die linke Fahrspur ist wieder frei für Sie. A40 Essen Richtung Dortmund. Am Kreuz Dortmund-West ist die Überfahrt zur A45 Richtung Frankfurt wegen Bauarbeiten bis 5 Uhr in der Früh gesperrt. Die A71 haben wir noch Richtung Sangerhausen. Die Autobahn ist zwischen Oberhof und Grevenroda wegen Tunnelwartungsarbeiten bis ca. 6 Uhr gesperrt. Eine Umleitung ist für Sie ausgeschildert. Soweit die Meldungen, kommen Sie gut an Ihr Ziel.
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7: Das Ganze von MDR Sachsen aus Dresden. Ich bin Frank-Michael Bauer und hier The Cure, Friday I'm in Love.

Milli Vanilli Girl, I'm Gonna Miss You mit Fabrice Morvan, der gerade 60 geworden ist. Hier ist der ARD-Abend und er macht ja weiter Musik und wir sind wieder bei unserem CSC-Spielchen. Siegerlieder war ja ABBA mit Waterloo und da gibt es ein Doppelalbum und dazu ein großes Notizbuch von ABBA aus dem ABBA-Museum. Und ja, 5 Titel haben wir verpackt in 5 Sekunden und 4 reichen. Und da habe ich zum Beispiel Post von Ingo bekommen. Der hat geschrieben, ist sehr schwer. Er war nach 2 Titeln raus, aber er muss das Ganze nochmal hören. Und so ähnlich ist das auch bei Gregor, der aus Berlin geschrieben hat. Er hat schon 3 Titel richtig erkannt. Wir haben aber auch schon 2, die haben alle Titel erkannt. Ja, auch mit Interpreten und Titelnamen. Ja, ESC-Fans, echte, schreiben sie auch. Naja, unter allen Richtigen losen wir dann aus. Und hier nochmal die 5 Titel in 5 Sekunden. Tja, welche Interpretinnen, Interpreten bzw. Lieder waren da zu hören? 4 Stück reichen. 0800 80 80 110, das ist übrigens kostenfrei, oder ard-abend@mdr.de. ard-abend@mdr.de. Und jetzt gibt's Leon Rimes bei uns, Can't Fight the Moonlight.

Eros Ramazzotti, Pio Bella Cosa hier bei uns im ARD-Abend. Jetzt geht's um Alison. Alison Moyet ist ja eine Ikone der 80er Jahre, ohne Zweifel stilistisch vielseitig, Soul, Pop, Jazz, ja, sogar Punk. Fangen wir mal mit einer Zusammenstellung ihrer Solo-Hits an, als da wird zum Beispiel All Cried Out.

Musik und The Presence of Beauty, Alice Moyet, und in der Mitte gab's zu hören Is This Love. Es gab aber auch schon davor Hits mit dem Projekt Yazoo, Only You zum Beispiel. Only You.

Tja, dann auch dann die, erinnern wir uns, die Flying Pickets zum großen Hit draus gemacht. All diese Erfolge packt Alison Moyet auf ihrer aktuellen Tour unter dem etwas sperrigen Titel Songs of Yazoo, The Minutes and The Other zusammen. Wobei man wissen muss, dass The Minutes der Titel ihres 8. Soloalbums aus dem Jahre 2013 ist. Seither gab es 2 weitere Alben. Auftritte finden zwischen dem 20. und 24. September in Hannover, Berlin, Leipzig und Frankfurt am Main statt. Der Vorverkauf läuft schon sehr, sehr gut. Es gibt nämlich nur noch Restkarten. Alison Moyet und jetzt in voller Länge Is This Love?

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1: Um 22 Uhr mit Christina Torge. Guten Abend. Die kritische Infrastruktur in Berlin soll besser vor Sabotage geschützt werden. Dafür hat der Senat heute weitere Maßnahmen beschlossen. Sebastian Schöbel, RBB 24 Landespolitik.
2: Videokameras, die dank moderner Sensoren und künstlicher Intelligenz Unbefugte erkennen, 2,40 Meter hohe Zäune mit rasiermesserscharfem NATO-Draht und mehr Wachschutz. Vor allem das Stromnetz soll künftig noch stärker gesichert werden, besonders die neuralgischen Punkte über der Erde. Bis zum Sommer sollen zum Beispiel 20 Kilometer Zaun gezogen werden. So sollen Anschläge wie zuletzt Anfang des Jahres, als zehntausende Haushalte im Südwesten Berlins tagelang keinen Strom hatten, verhindert werden.
1: Das Bauen in Brandenburg soll unkomplizierter werden. SPD und CDU haben eine neue Bauordnung angekündigt, die im nächsten Monat vom Landtag beschlossen werden soll. Demnach müssen Bauanträge künftig digital eingereicht werden. Reagiert ein Bauamt 3 Monate lang nicht, gilt ein Antrag automatisch als genehmigt. Die Vorgaben für Neubauten werden gelockert, etwa bei der Raumhöhe. Auch die Solarpflicht auf Dächern fällt weg. Bundeskanzler Merz hat die Regierung dazu aufgerufen, weitere Reformen anzugehen. Der CDU-Chef sagte vor einem Treffen mit der SPD-Bundestagsfraktion, man habe schon einiges erreicht, daran müsse man anknüpfen, etwa bei der Reform der Rentenversicherung und der Einkommensteuer. Aus dem Hauptstadtstudio Dagmar Pepping.
3: Wir brauchen jetzt Ruhe, Vertrauen und auch Mut in der Regierung, sagte Merz. Die Stimmung sei gerade nicht gut. Er sei sich aber sicher, dass wir da rauskommen, betonte der Kanzler. Die Koalition wolle die Reformen weiter voranbringen. Dabei wolle er alle bitten, Unions- wie SPD-Fraktion, sich nicht gegenseitig öffentlich rote Linien aufzuzeigen, so Merz.
1: Die Berliner Charité soll einen US-Amerikaner behandeln, der an Ebola erkrankt ist. Das hat das Bundesgesundheitsministerium bestätigt. Der Patient kommt demnach auf eine Isolierstation des Virchow-Klinikums. Der Mann hatte sich im Kongo infiziert. Die Weltgesundheitsorganisation beobachtet den Ebola-Ausbruch mit Sorge. Bisher gibt es mindestens 130 Todesfälle. Alba Berlin hat im Playoff-Viertelfinale der Basketball-Bundesliga den Ausgleich geschafft. Die Berliner haben ihr zweites Spiel gegen Fechter mit 90-85 gewonnen. Damit steht es in der Best-of-Five-Serie jetzt 1:1. Soweit die Nachrichten. 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Das Wetter. In dieser Nacht wird es von der Elbe her zusehends wolkiger, aber es bleibt noch weitgehend trocken bei Tiefstwerten von 12 bis 8 Grad. Aktuell sind es 19 Grad in Berlin-Adlershof, 16 in Wannsee, 17 Grad sind es in Lenzen und 19 in Welzow. Morgen startet der Tag mit vielen Wolken. Im Osten und Süden kann es noch ein paar Lücken am Himmel geben. Später kommt vom Westen her Regen auf, bei höchstens 8 bis 13 Grad.
4: Hier ist der Verkehrsservice für den ARD-Abend. Die A1 Bremen Richtung Hamburg ist zwischen Harburg und Stillhorn wegen Bauarbeiten bis 5 Uhr gesperrt. Die Umleitung führt über die U83. Die A1 Münster Richtung Dortmund ist zwischen Kamen Zentrum und Unna nach einem Unfall gesperrt. A9 Richtung Berlin zwischen Dessau-Ost und Coswig 4 Kilometer Stau wegen Bergungsarbeiten. Die Autobahn ist nicht mehr gesperrt, die linke Fahrspur ist wieder frei für Sie. A38 Richtung Göttingen in der Abfahrt Bleiche-Rode Behinderungen nach einem Wildunfall. A40 Essen Richtung Dortmund am Kreuz Dortmund-West ist die Überfahrt zur A45 Frankfurt Richtung Frankfurt wegen Bauarbeiten bis 5 Uhr früh gesperrt. Die A71 Richtung Sangerhausen ist zwischen Oberhof und Gräfenroda wegen Tunnelwartungsarbeiten bis ca. 6 Uhr gesperrt. Eine Umleitung ist ausgeschildert. Soweit die Meldungen, kommen Sie gut an.
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4: Von MDR Sachsen aus Dresden. Ich bin Frank-Michael Bauer und hier ist eine, die heißt Taylor Dane. Tell it to my heart.

Billy Joel und The River of Dreams. Und jetzt kommen wir zu einem neuen Album. Und zwar von der Gruppe Keimzeit, ja. Die

Unser Albumtipp, und das war Keimzeit mit Gute Fee, am 6. Juni zum Beispiel live zu erleben in Braunschweig. Ein bisschen später sind sie dann auch am 27. Juni zum Beispiel in Cottbus. Und es gibt noch mehrere Stationen, Zinnowitz zum Beispiel auch oder auch Neuruppin. Und jetzt bei uns am AD-Abend China Crisis mit Wishful Thinking. Und gleich danach haben wir Alvaro Soler.

war Musik mit ihm, mit Alvaro Soler und El Mismo Sol hier bei uns im ARD-Abend. Jetzt nochmal unser kurzer Schnipsel fürs Aber-Quiz. Und das heißt, Sie bekommen eine Doppel-CD mit etwas Glück und ein schönes Album. Das heißt, ein sozusagen Notizbuch von Aber eingefasst wie ein Album, mit Stoff überzogen, bunt bedruckt, Aber-Logo natürlich dazu. Und dann steht auch noch drauf, Thank you for the music. So, und wir haben eine Menge richtige Lösungen mittlerweile bekommen. 5 Titel, alles Siegertitel vom ESC aus verschiedenen Jahrzehnten und aus verschiedenen Jahren. Und nur der erste Titel, der hat allen sozusagen die Schwierigkeit bereitet. Den hat bislang keiner rausbekommen. Das ist auch der älteste Titel, nämlich aus den 70ern. Und hier ist nochmal dieses Schnipselchen mit 5 Titeln aus verschiedenen Jahren. Henry aus Sassnitz hat uns auch geschrieben, ja, was ist denn das da am Anfang? Das klingt wie Bugs Fizz. Nein, das kann ich auflösen. Bugs Fizz sind gar nicht dabei. Und das waren auch nicht Bugs Fizz. Ja, und jetzt können Sie nochmal ard-abend@mdr.de Ihr Glück versuchen und nochmal kurz eingreifen. Und in einer Viertelstunde lösen wir dann auf. Und jetzt haben wir Musik mit Cat Stevens. Da ist schon mal ein bisschen der Morgen angebrochen. Ein bisschen warten wir noch, ne? Aber das Lied ist schön. Morning Has Broken und danach Talk Talk und It's My Life im ARD-Abend.

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8: Hier ist der ARD-Abend mit dem Verkehrsservice um 22.32 Uhr. Die A1 Bremen Richtung Hamburg ist zwischen Harburg und Stillhorn wegen Bauarbeiten bis 5 Uhr in der Früh gesperrt. Die Umleitung führt über die U83. A40 Essen Richtung Dortmund am Kreuz Dortmund West ist die Überfahrt zur A45 Richtung Frankfurt wegen Bauarbeiten bis 5 Uhr früh gesperrt. Die A71 Richtung Sangerhausen ist zwischen Oberhof und Gräfenroda wegen Tunnelwartungsarbeiten bis ca. 6 Uhr gesperrt. Eine Umleitung ist ausgeschildert. Damit weiter gute Fahrt durch den Abend und kommen Sie gut an Ihr Ziel.

0: Shakira, Underneath Your Clothes und das Ganze hier bei uns im ARD-Abend. Und jetzt ist die Zeit gekommen, um unser ESC-Quiz zu lösen. Es geht um das ABBA-Hits-Doppelalbum The Essential Collection und dazu ein großes ABBA-Notizbuch mit bedrucktem Stoffeinband. Schön bunt das Ganze, ABBA-Logo fehlt natürlich auch nicht. Und der Schriftzug Thank You for the Music. So, und wir haben insgesamt jeweils eine Sekunde mit 5 Siegertiteln von verschiedenen ESC-Jahrgängen gespielt. Und 4 sollten erraten werden. Es gibt auch 2, nämlich Kevin aus Braunschweig und Hanna aus Wismar. Die haben alle 5 rausgefunden. Und alle anderen, die 4 rausgefunden haben, denn das war ja die Aufgabe, mindestens 4 rauszubekommen, und haben sich mit dem ersten Titel schwer getan. Und ausgelost haben wir den Fabian aus Osnabrück, wenn ich richtig liege. Hallo, schönen guten Abend, Fabian.
1: Guten Abend.
0: Wunderbar. So, wir spielen jetzt nochmal diesen Schnipsel, mal ganz kurz. Was haben Sie da so erkannt?
1: Also ich habe mich auch mit dem ersten Titel erstmal schwer getan. Mhm. Rausgehört habe ich zuerst Johnny Logan,
0: ja, war mit
1: Lena,
0: ja.
1: Lorraine und Conchita Wurst.
0: Genau.
1: Mit dem Tipp, dass der erste aus den 70ern ist, würde ich tendieren zu Teach In.
0: Das ist richtig. Teach In mit Dinge Dong für die Niederlande gewonnen. Und zwar ein Jahr nach ABBA. Deswegen war der Wettbewerb ja auch in Stockholm damals mit Teach In. 1975 im März. Und das war dann der Siegertitel in Stockholm für die Niederlande. Teach In und Dinge Dong. Und richtig, Johnny Logan, Hold Me Now. 87 in Brüssel, Lena, Satellite, das war 2010 in Bærum in Norwegen, Conchita Wurst hat gewonnen in Kopenhagen, das war 2014, und Lorraine mit Euphoria, die hat ja auch noch ein zweites Mal gewonnen, aber das erste Mal 2012 in Baku in Aserbaidschan. Damit haben wir sie alle zusammen. Haben Sie so ein bisschen den Eurovision Song Contest verfolgt in diesem Jahr und machen Sie das regelmäßig?
1: Ja, ich gucke den ESC seit 2007, mhm. Eigentlich jedes Jahr und eigentlich schon durchaus leidenschaftlicher Fan.
0: Na wunderbar. Und wie ist das mit dem deutschen Beitrag gewesen? Also ich fand ihn nicht schlecht, aber er hat mich jetzt auch nicht überwältigt oder sowas. Manchmal sucht man ja so nach etwas Besonderem. Aber auf dem Titel, der nun gewonnen hat, habe ich nicht getippt, muss ich ganz ehrlich sagen. Bulgarien.
1: Ja, Bulgarien hatte ich auch tatsächlich lange auf dem Schirm. Ich habe schon damit gerechnet, dass er viele Publikumsstimmen holt. Was jetzt Feier von Sarah Engel angeht. Den Song kann man gut hören, den kann man auch gut im Radio spielen, würde ich sagen. Aber das ist nicht das, was beim ESC zieht. Beim ESC muss man Aufmerksamkeit generieren, man muss auch polarisieren, weil man Leute wirklich davon überzeugen muss, das ist mein Lieblingslied, für das ich dann auch anrufe. Ansonsten bekommt man keine Punkte, dann geht man so ein bisschen unter.
0: Ja.
1: Und ich glaube, daran müssen wir arbeiten.
0: Ja, daran müssen wir arbeiten, aber nächstes Jahr geht's ja ganz einfach weiter. Und man muss es auch, und Sarah hat es ja olympisch gesehen, dabei sein ist im Endeffekt auch wiederum alles. Und es freut sich dann jemand anderes, der halt den Platz 1 belegt hat. Das muss ich schon sagen. Gab's Ihren persönlichen Favoriten? Welcher Titel war das vielleicht?
1: Mein persönlicher Favorit war Eclipse von Delta Goodrum aus Australien. Und das ist auch so ein Grund, weshalb ich den ESC so gerne verfolge. Natürlich geht es um den Wettbewerb, aber auf der anderen Seite lernt man so viele Künstler aus unterschiedlichen Ländern kennen, die man ansonsten nie irgendwie sehen würde. Und alleine deswegen finde ich diesen Wettbewerb schon so wertvoll.
0: Ja. Wunderbar. Das war Fabian aus Osnabrück. Herzlichen Glückwunsch. Sie bekommen das ABBA-Notizbuch. Können sich viele Notizen zum ESC künftig machen. Immerhin haben die ja auch mal gewonnen, 1974. Das war also das berühmte Jahr davor, vor Teach In. Und ich bedanke mich bei allen, die mitgespielt haben. Und Sie bleiben noch in der Leitung. Wir brauchen ja noch die Adresse. Und jetzt machen wir was ganz anderes. Hier sind die Dire Straits. Die haben nichts mit dem ESC zu tun. Mit Sultans of Swing. Richtiger Klassiker von den Jungs. Hier bei uns im ARD-Abend. We'll be right back.

Billy Ocean, Caribbean Queen hier bei uns im ARD-Abend aus Dresden von MDR Sachsen. Er geht zu Ende, dieser ARD-Abend. Ich bin Frank-Michael Bauer, wünsche Ihnen weiterhin gute Unterhaltung. Und gleich gibt's für Sie die ARD-Hitnacht, und zwar von MDR Thüringen aus Erfurt mit meinem lieben Kollegen Markus Porschlott. Ihnen noch einen schönen Abend, eine gute Nacht mit Radio oder vielleicht auch mit ein bisschen Schlaf, je nachdem, was bei Ihnen gleich ansteht. Hier haben wir noch Santana und danach Eighth Wonder.

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1: Um 23 Uhr mit Christina Torge. Guten Abend. Der Berliner Senat will mit einer Reihe von Maßnahmen die kritische Infrastruktur besser vor Sabotage schützen. Zum Beispiel soll die Videoüberwachung wichtiger Knotenpunkte des Stromnetzes ausgebaut werden, wie Wirtschaftssenatorin Giffey angekündigt hat. Außerdem ist geplant, Stromleitungen im Freien unter die Erde zu verlegen. Hintergrund ist der Brandanschlag auf eine Kabelbrücke im Januar. Dadurch waren Zehntausende Haushalte tagelang ohne Strom. In Brandenburg soll künftig schneller und unkomplizierter gebaut werden. Die Regierungsfraktionen von SPD und CDU haben heute eine neue Bauordnung angekündigt. Martin Adam berichtet.
2: Die neue Bauordnung soll im Juni vom Landtag beschlossen werden und dann in Einzelschritten bis Januar 2027 in Kraft treten. Für Neubauten sollen weniger strenge Regeln gelten, beispielsweise für Mindestraumhöhen. Vereinfachte Baugenehmigungen soll es auch für größere Bauten wie Mehrfamilienhäuser geben. In Einzelfällen wird sogar ganz auf die Baugenehmigung verzichtet.
1: Bundeskanzler Merz hat die schwarz-rote Koalition zu mehr Kompromissbereitschaft aufgerufen. CDU, CSU und SPD seien unterschiedliche Parteien, aber sie sollten sich nicht öffentlich gegenseitig rote Linien aufzeigen, sagte Merz vor einem Besuch der SPD-Bundestagsfraktion in Berlin. Der CDU-Chef kündigte auch weitere Reformen an, etwa eine Reform der Einkommensteuer und eine Rentenreform. Die Berliner Charité soll einen US-Amerikaner behandeln, der sich im Kongo mit dem Ebola-Virus angesteckt hat. Das Bundesgesundheitsministerium hat bestätigt, dass die USA Deutschland um Unterstützung gebeten hat. Hauptstadtkorrespondent Dietrich Kallmeurer.
3: Ein Spezialflugzeug übernimmt den Transport unter strengen Schutzvorkehrungen. Nach der Landung bringt ein spezieller Infektionsrettungswagen den Patienten direkt in die Klinik. Dort erfolgt die Behandlung auf einer Sonderisolierstation. Sie arbeitet vollständig abgeschirmt vom übrigen Krankenhausbetrieb. Das Bundesgesundheitsministerium betont, für die Bevölkerung bestehe kein Risiko.
1: Alba Berlin hat im Playoff-Viertelfinale der Basketball-Bundesliga den Ausgleich geschafft. Die Berliner haben ihr zweites Spiel gegen Vechta mit 90-85 gewonnen. Damit steht es in der Best-of-Five-Serie jetzt 1:1. Soweit die Nachrichten. 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Das Wetter. In dieser Nacht wird es von der Elbe her zusehend wolkiger, aber es bleibt weitgehend trocken bei Tiefstwerten von 12 bis 8 Grad. Aktuell sind es 12 Grad. Grad in Berlin-Spandau und 16 in Steglitz, 13 Grad in Neuruppin und 9 in Klettwitz. Morgen startet der Tag mit vielen Wolken. Im Osten und Süden kann es noch ein paar Lücken am Himmel geben. Später kommt vom Westen her Regen auf bei höchstens 8 bis 13 Grad.
4: Und das ist der Verkehrsservice in der ARD-Hitnacht. Mit der A1 Bremen Richtung Hamburg zwischen dem Maschener Kreuz und Harburg 3 Kilometer stockender Verkehr. A1 Bremen Richtung Hamburg zwischen Harburg und Stellhorn wegen Bauarbeiten bis 5 Uhr gesperrt. Nutzen Sie hier bitte die U83. Die A9 München Richtung Nürnberg zwischen Manching und Ingolstadt Süd nach einem Unfall bis voraussichtlich Mitternacht gesperrt. Die A39 Salzgitter Richtung Braunschweig ist zwischen Salzgitter-Lebenstedt Süd und Wartenstedt wegen einer Nachtbaustelle bis 5 Uhr gesperrt. A71 Suhl Richtung Erfurt zwischen Oberhof und Gräfenroda wegen Tunnelwartungsarbeiten bis um 6 gesperrt. Dann die A659 Viernheim Richtung Weinheim ist dem Kreuz Weinheim wegen der Baustelle bis 5 Uhr gesperrt. Und die A861 Dreieck Hochrhein-Schweiz ist im Nollinger Tunnel gesperrt. Nachtbaustelle bis Freitag immer von 20 bis 5 Uhr. Ich wünsche eine gute Fahrt.
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4: Mit Markus Poschlott. Ich grüße Sie aus Erfurt. Guten Abend.

0: 98. Und da kommt Madonna auf einmal daher mit einem Song, mit dem sie irgendwie in einer Form ganz andere Wege geht. Die Nummer hat nichts mehr mit Dancefloor zu tun, mit einem knalligen Pop, durch den sie auch bekannt geworden ist, sondern ja fast schon eine mystische Stimmung. Und in dem Song geht es um Menschen, die sich irgendwie ihren Gefühlen nicht so wirklich stellen können oder die Gefühle nicht so zulassen wollen und deswegen in irgendeiner Form emotional eingefroren sind. Und das ist auch der Songtitel Frozen. Hier ist Madonna aus dem Jahr 1998.
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Das ist die ARD Hitnacht. Mit Midnight Oil und jetzt mit Musik von den Backstreet Boys, die in den 90er Jahren viel gesungen haben über ein großes Thema, und das war ein Thema der 90er. Liebe. Es geht einfach um die ganz große Liebe. As long as you love me. Die Backstreet Boys, hier ist das Jahr 1997.

0: Ach, mit 1-2 Tipp in dieser Dienstagnacht. Sissy Catch, I Can Lose My Heart Tonight. Jetzt im 1-2-Tipp, den Verkehrsservice in der ARD-Hitnacht mit der A1 Bremen Richtung Hamburg zwischen Harburg und Stillhorn wegen Bauarbeiten bis um 5 gesperrt. A1 Lübeck-Hamburg, auf der Norderelbbrücke stockender Verkehr in beiden Richtungen. A9 München Richtung Nürnberg zwischen Manching und Ingolstadt Süd nach einem Unfall wahrscheinlich bis ca. 4 Uhr gesperrt. A39 Salzgitter Richtung Braunschweig zwischen Salzgitter-Lebenstedt Süd und Wartenstedt wegen einer Nachtbaustelle bis 5 Uhr früh gesperrt. A71 Suhl Richtung Erfurt zwischen Oberhof und Gräfenroda wegen Tunnelwartungsarbeiten bis 6 Uhr gesperrt. Die A659 Viernheim Richtung Weinheim ist im Kreuz Weinheim wegen einer Baustelle bis 5 Uhr gesperrt. Und die A861 Dreieck Hochrhein Schweiz im Nollinger Tunnel. Da gibt es eine Nachtbaustelle. Die läuft noch bis Freitag, jeden Tag immer von 20 bis 5 Uhr. Also auch in dieser Nacht. Ich wünsche eine gute Fahrt durch die Nacht.
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0: Mit Markus Poschlott. Viele Grüße aus Erfurt. Hallihallo.

0: Das singt Vincent Weiss in der ARD-Hitnacht. Der Mann, der in diesem Jahr geheiratet hat, sehr überraschend, und der im Kölner Treff vor kurzem darüber auch noch mal ein bisschen gesprochen hat.
1: Für mich war das immer ein großes Ziel, und ich finde, heiraten war für mich immer ein Wunsch, und das ist natürlich auch zum Teil des Ankommens, dass man halt jemanden gefunden hat, der mit einem dieses Leben auch, was ich ja führe, durchläuft und auch als Partner zur Seite steht und einen stärkt und unterstützt und hilft. Und das war für mich ganz wichtig, dass ich jemanden finde, mit dem ich dieses verrückte Leben, was ich mache, irgendwie teilen kann. Und genieße das sehr, so angekommen zu sein bei mir im Leben. Und,
2: herzlichen Glückwunsch.
1: Mein Groß, danke. Und meine Großeltern sind seit über 50 Jahren verheiratet. Meine Großeltern waren immer so dieses riesengroße Vorbild. Ne?
3: Seit wenn die über dann 50 so ein, Jahren sind die verheiratet.
1: Ja, die sind sehr lange schon verheiratet und laufen immer noch Hand in Hand irgendwie durch den Supermarkt und geben sich einen Klaps auf den Hintern und knutschen. Das will ich auch so machen.
0: Na, dann hoffen wir, dass es bei Vincent Weiss auch so lange klappt.

Also die erste Mail ist schon eingetrudelt von Talk. Der schreibt, hallo Markus, sitze hier in meiner Hütte in Dortmund-Hörde und warte auf den Sommer. Ich glaube, mit so einer Nummer hier von Holly Johnson fällt das schon mal ein Stückchen leichter. Love Train in der ARD-Hitnacht. Und jetzt Sophie B. Hawkins, Damn, I Wish I Was Your Lover. Und wenn Sie auch schreiben wollen, können Sie das gerne machen. ARD-Hitnacht@mdr.de

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1: Um 0 Uhr Mitternacht mit Olaf Knapp. Die USA wollen in den kommenden Jahren weitere Truppen aus Europa abziehen und anders als geplant vorerst keine weitreichenden Mittelstreckenwaffen in Deutschland stationieren. Das hat der oberste NATO-Kommandeur, US-General Grinkevich, bei einem Treffen mit führenden Militärs in Brüssel angekündigt. Aus der Nachrichtenredaktion Gisela Former.
2: Einen konkreten Zeitplan nannte Grinkevich nicht, betonte aber, dass die Alliierten ausreichend Zeit bekämen, um die wegfallenden amerikanischen Streitkräfte durch eigene Einheiten zu ersetzen. Aktuell haben die USA etwa 80.000 Soldaten in Europa stationiert. Präsident Trump hatte vor einiger Zeit angekündigt, mindestens 5.000 Soldaten aus Deutschland abzuziehen. Die EU hat sich am Abend bereits auf Maßnahmen geeinigt, um ihre Verteidigungsfähigkeit zu erhöhen. So sollen Genehmigungsverfahren für militärische Projekte schneller werden und die Mitgliedstaaten sollen dafür leichter an Geld kommen.
1: Im Zuge des Zollstreits verhandeln EU-Vertreter derzeit in Straßburg über ein mögliches Zollabkommen mit den USA. Grundlage dafür ist die Vereinbarung, auf die sich EU-Kommissionspräsidentin von der Leyen und US-Präsident Trump im vergangenen August geeinigt hatten. Christian Feld ordnet in den Tagesthemen den aktuellen Stand der Verhandlungen ein.
3: Ja, von dem, was wir bisher so hören aus der Sitzung, ist der ganz große Durchbruch und Fortschritt noch nicht erzielt. Das rechnet also keiner mit einer Blitzaktion, hat man auch daran gemerkt, dass viele hier kurz vor 21 Uhr mit einer großen Pappschachtel reingegangen sind mit Essen. Manche hatten auch noch einen Kaffee oben drauf gestapelt. Aber selbst wenn es Stunden dauert, es soll in dieser Sitzung passieren. Dann wäre der weitere Fahrplan so: im Juni finale Abstimmung. Und dann könnte es die Unterschrift im Juli geben.
1: Der russische Präsident Putin ist zu einem Besuch in China eingetroffen. Für heute ist unter anderem ein Treffen mit dem chinesischen Staatschef Xi geplant. Dabei soll es vor allem um den Ausbau der strategischen Partnerschaft zwischen beiden Staaten gehen. Das betrifft unter anderem den Handel. Die G7-Finanzminister führender Industriestaaten fordern eine Öffnung der Straße von Hormuz. Sie erklärten zum Abschluss ihres Treffens in Paris, der anhaltende Konflikt im Nahen Osten bremse Wachstum, schüre Inflation und setze die Lieferketten unter Druck. Falls nichts unternommen werde, könnten sehr bald 50 Millionen Menschen von einer Nahrungsmittelkrise betroffen sein, warnte der französische Finanzminister Lescure. Das Wetter in Deutschland. Nachts ist es meist noch trocken, erst später gibt es Regen, Tiefstwerte 13 bis 7 Grad. Am Tage dichte Wolken und immer wieder Schauer, später trockene Phasen mit Höchstwerten von 16 Grad in den Mittelgebirgen bis maximal 22 Grad am Oberrhein. Es ist 0.03 Uhr.
4: Und das ist der Verkehrsservice in der ARD-Hitnacht. Die A1 Bremen Richtung Hamburg zwischen Harburg und Stillhorn wegen Bauarbeiten bis um 5 gesperrt. A1 Lübeck-Hamburg auf der Norderelbbrücke stockender Verkehr in beiden Richtungen. A9 München Richtung Nürnberg zwischen Manching und Ingolstadt Süd noch die Vollsperrung nach dem Unfall von vorhin. Bis ca. 4 Uhr dauert das Ganze. Die A39 Salzgitter Richtung Braunschweig zwischen Salzgitter-Lebenstedt Süd und Wartenstedt wegen einer Nachtbaustelle bis um 5 gesperrt. Die A71 Suhl Richtung Erfurt ist zwischen Oberhof und Gräfenroda bis 6 Uhr gesperrt. Die A659 Viernheim Richtung Weinheim ist im Kreuz Weinheim wegen einer Baustelle bis um 5 gesperrt. Und die A861 Dreieck Hochrhein-Schweiz im Nollinger Bergtunnel gibt's die Nachtbaustelle bis um 5 die Vollsperrung. Gute Fahrt!
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4: Mit Markus Poschlott und besten Grüßen aus dem Studio von MDR Thüringen Erfurt. Und das ist er, Mittwoch, der 20. Mai 2026. Wir beginnen diesen schönen Tag mit Musik von OMD und Pandora's Box.

Ach, wie schön, das trällern die Bee Gees hier. Too much heaven in der ARD-Hitnacht. Und damit ist es 0.11 Uhr an diesem Mittwochmorgen. 11 Minuten ist dieser Tag alt, der heute auch übrigens einer von diesen Feiertagen ist. Heute ist Sei-ein-Millionär-Tag. Sei-ein-Millionär-Tag. Wer macht freiwillig mit? Arm hoch, ich sehe schon, sind eine ganze Menge. Heute frage ich Sie deswegen mal, wenn ich Millionär wäre, dann Punkt, Punkt, Punkt. Sie vervollständigen diesen Satz gerne per Mail, ja wie sonst auch, ard-hitnacht@mdr.de, MDR wieder Mitteldeutsche Rundfunk. Wenn ich Millionär wäre, dann. Bin gespannt, was Sie antworten. Und während Sie das machen, spiele ich uns hier Musik. Da kommt der Boss persönlich rein.

0.22 Uhr, Achtung, es gibt einen Falschfahrer auf der A5 Karlsruhe-Frankfurt zwischen dem Kreuz Weinheim und dem Dreieck Darmstadt. Da kommt Ihnen der Falschfahrer entgegen. Bitte fahren Sie äußerst rechts und überholen Sie nicht. Obacht auf der A5 Karlsruhe-Frankfurt zwischen dem Kreuz Weinheim und dem Dreieck Darmstadt. Ein Falschfahrer. Äußerste Vorsicht, fahren Sie bitte rechts. Lassen Sie das Radio an. Wir melden hier, sobald die Gefahr vorüber ist.

0: Das sind Foreigner in der ARD Hitnacht um 12:30. Da gucken wir zunächst einmal auf den Falschfahrer. Obacht bitte auf der A5 Karlsruhe-Frankfurt zwischen dem Kreuz Weinheim und dem Dreieck Darmstadt. Ein Falschfahrer, bitte fahren Sie äußerst rechts, überholen Sie nicht und lassen Sie das Radio bitte an. Wir melden, sobald die Gefahr vorüber ist. Die weiteren Meldungen. Die A1 Bremen Richtung Hamburg zwischen Harburg und Stillhorn wegen Bauarbeiten bis 5 Uhr gesperrt. A9 München Richtung Nürnberg zwischen Manching und Ingolstadt Süd gab es einen Unfall. Die Fahrbahn ist gesperrt bis voraussichtlich 4 Uhr. A39 Salzgitter Richtung Braunschweig zwischen Salzgitter-Lebenstedt Süd und Wartenstedt wegen einer Nachtbaustelle bis um 5 gesperrt. A71 Suhl Richtung Erfurt zwischen Oberhof und Gräfenroda bis 6 Uhr gesperrt. A659 Viernheim Richtung Weinheim im Kreuz Weinheim wegen einer Baustelle bis 5 Uhr gesperrt. Die A861 Dreieck Hochrhein-Schweiz im Nollinger Bergtunnel gibt es ja die Nachtbaustelle, deswegen die Sperrung bis 5 Uhr in der Früh. Ich wünsche eine gute Fahrt.
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0: Mit Markus Porschlott am Mikrofon. Hallo zusammen aus Erfurt.

0: Please Forgive Me, das war Bryan Adams in der ARD-Hitnacht. Es ist 0 Uhr 38 und es gibt eine gute Nachricht von der A5 Karlsruhe-Frankfurt. Kein Falschfahrer mehr zwischen dem Kreuz Weinheim und dem Dreieck Darmstadt, haben Sie wieder freie Fahrt. Dankeschön und gute Fahrt. So. So, 0.38 Uhr. Heute lautet ja die Frage zur Nacht, weil heute sei ein Millionärtag ist. Wenn ich Millionär wäre, dann, Sie vervollständigen den Satz an ARD-hitnacht@mdr.de. Wenn ich Millionär wäre, dann, Markus aus Emsland hat uns geschrieben, dann würde ich bis zum letzten Tag bis zur Rente weiterarbeiten und danach endgültig nach Italien ziehen. Das ist sein Plan. Das Haus hier, das er hat, würde er vermieten. Also, Arbeit bleibt offenbar. Markus, Sie können uns ja gerne mal noch schreiben, was Sie beruflich machen. Würde uns natürlich auch interessieren. Und das ist wahrscheinlich auch schon so ein Knackpunkt bei dieser Frage. Bleibt das Leben so, wie man es gerade hat? Ist eigentlich alles okay? Oder sagt man sich, nee, ein paar Sachen würde ich gerne ändern, unter anderem den Job und lieber gleich nach Italien ziehen? Wieso denn so lange warten? Wie ist das bei Ihnen? Ich gebe Ihnen einen Satz vor, Sie vollenden den. Und der lautet heute Nacht, wenn ich Millionär wäre, dann...
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0: ARD-Hitnacht@mdr.de. Das war jetzt die großartige Hymne One Moment in Time von der großartigen Whitney Houston.

Wenn ich Millionär wäre, dann... Tobias schreibt uns an ard-hitnacht@mdr.de. Wenn ich Millionär wäre, würde ich nie wieder nachts und Wochenends arbeiten. Job ja, aber nicht mehr nachts und am Wochenende. Das kann ich gut verstehen. Dann Grüße an Tobias, danke fürs Schreiben. Und jetzt Sie, vervollständigen Sie diesen Satz. Wenn ich Millionär wäre,

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1: Um 1 Uhr mit Christina Torge. Guten Morgen. Am Flughafen BER ist vor einer halben Stunde ein Sonderflugzeug gelandet, das einen US-amerikanischen Arzt nach Deutschland gebracht hat. Der Mann soll in der Berliner Charité behandelt werden, weil er sich im Kongo mit dem Ebola-Virus angesteckt hat. Dort wird er in einer Spezialabteilung unter strengsten Sicherheitsvorkehrungen untergebracht. Wie das Bundesgesundheitsministerium bestätigte, habe die USA Deutschland um Unterstützung gebeten. Hauptstadtkorrespondent Dietrich Kallmeurer.
2: Deutschland verfüge über Erfahrung im Umgang mit hochinfektiösen Erkrankungen. Das Bundesgesundheitsministerium betont, für die Bevölkerung bestehe kein Risiko. Fachleute des Robert-Koch-Instituts unterstützen die Diagnostik und begleiten die medizinische Versorgung.
1: Berlin hat einen wissenschaftlichen Klimabeirat eingesetzt. Das Gremium soll den Senat beim Umgang mit den Folgen des Klimawandels beraten. Vertreten sind Fachleute aus den Bereichen Stadtentwicklung, Gesundheit und Klima. Grundlage ist das Berliner Klimaanpassungsgesetz. Es verpflichtet Berlin unter anderem dazu, bis 2040 eine Million Straßenbäume zu schaffen. Im Fall eines angeklagten Kinderarztes aus dem Havelland wegen sexuellen Missbrauchs gibt es weitere Einzelheiten. Die Staatsanwaltschaft geht inzwischen von mehr als 70 Opfern aus. Johann Frederik Paul.
3: Bisher war nur bekannt, dass der Kinderarzt wegen Straftaten in 130 Fällen angeklagt wurde. Jetzt wurde das konkreter. Laut Landgericht sollen die mutmaßlichen Opfer zwischen 2 und 20 Jahren alt sein, männlich und weiblich. Die Taten haben sich laut Anklage zum Großteil während der Dienstzeit ereignet. Die Vorfälle waren im Januar bekannt geworden, nachdem eine Mutter Anzeige erstattet hatte.
1: Bundeskanzler Merz hat die schwarz-rote Koalition zu gemeinsamen Anstrengungen für weitere Reformen aufgerufen. Man habe im ersten Regierungsjahr schon eine Reihe von Entscheidungen getroffen. Als Beispiel nannte der CDU-Chef den neuen Wehrdienst. Reformen beim Wohnungsbau und beim Mietrecht. Das sei aber noch nicht genug. Alba Berlin hat im Playoff-Viertelfinale der Basketball-Bundesliga den Ausgleich geschafft. Die Berliner haben ihr zweites Spiel gegen Vechta mit 90-85 gewonnen. Damit steht es in der Best-of-Five-Serie jetzt 1-1. Soweit die Nachrichten. 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Das Wetter. Bis zum Morgen wird es von der Elbe her zusehend wolkiger. Es bleibt aber noch weitgehend trocken bei Tiefstwerten von 12 bis 8 Grad. Aktuell haben wir 9 Grad in Berlin-Spandau und 13 in Marzahn. 12 Grad sind es in Küritz und 8 Grad in Roland. Der Tag startet dann mit vielen Wolken. Im Osten und Süden kann es noch ein paar Lücken am Himmel geben. Später kommt vom Westen her Regen auf bei bis zu 13 Grad.
4: Hi. Und das ist der Verkehrsservice in der ARD-Hitnacht. Die A1, Bremen Richtung Hamburg, zwischen Harburg und Stillhorn wegen Bauarbeiten bis um 5 gesperrt. A1 Lübeck-Hamburg auf der Norderelbbrücke, stockender Verkehr in beiden Richtungen. A7 Hannover Richtung Hamburg, zwischen Ramelsloh und Horster Dreieck, 3 Kilometer Stau. A9 München Richtung Nürnberg, zwischen Manching und Ingolstadt Süd, Vollsperrung. Bis wahrscheinlich 4 Uhr nach einem Unfall. A39 Salzgitter Richtung Braunschweig, zwischen Salzgitter-Lebenstedt Süd und Wartenstedt, Nachtbaustelle bis 5 Uhr gesperrt. A71 Suhl Richtung Erfurt, zwischen Oberhof und Gräfenroda bis um 6 gesperrt. A659 Viernheim Richtung Weinheim ist im Kreuz Weinheim wegen einer Baustelle bis um 5 gesperrt. Und die A861 Dreieck Hochrhein, Schweiz. Im Nollinger Bergtunnel gibt es die Sperrung aufgrund einer Nachtbaustelle bis 5 Uhr. Gute Fahrt zusammen.
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4: Mit Markus Poschlott und der Frage zur Nacht: Wenn ich Millionär wäre, dann würde ich jede Nacht die supergeile ARD-Hitnacht hören. Muss er dann nicht mehr früh aufstehen? Schreibt Dennis. Dankeschön und all right, sagt auch Christopher Cross.

0: Wie war das denn damals? Hatten die Prinzen recht, als sie gesungen haben, ich wäre so gerne Millionär? Heute Nacht sprechen wir über diese Frage. Wenn ich Millionär wäre, dann. Sie ergänzen den Satz an ard-hitnacht@mdr.de. MDR wieder Mitteldeutscher Rundfunk. Die Sendung kommt ja hier aus dem Landesfunkhaus von MDR Thüringen in Erfurt. So, 1.11 Uhr ist es und jetzt guck mal vorher nochmal schnell auf die Straßen. Achtung, Falschfahrer auf der A7 Hannover Richtung Kassel. Zwischen dem Kreuz Hannover Ost und Hannover Anderten kommt Ihnen ein Falschfahrer entgegen. Bitte fahren Sie äußerst rechts und überholen Sie nicht. Obacht bitte, Falschfahrer auf der A7 Hannover Richtung Kassel. Zwischen dem Kreuz Hannover Ost und Hannover Anderten ein Falschfahrer unterwegs. Bitte äußerste Vorsicht, rechts fahren, nicht überholen und das Radio anlassen. Wir melden, sobald die Gefahr vorüber ist. So. Zurück zu unserer Frage. Wenn ich Millionär wäre, dann. Indy hat uns auch geschrieben und schreibt, wenn ich Millionär wäre, würde ich keine Teller mehr waschen und mir einen Ferrari kaufen. Und du, schreibt Indy ja auch. Ja, also ich habe nicht so richtig einen Plan, weil diese, also man träumt zwar so manchmal davon. Ich wüsste aber eins noch, und das soll jetzt nicht so nach Schleim klingen, aber ich wäre genau hier an dieser Stelle, wo ich jetzt auch bin.
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0: Ja, auch um diese Zeit. Ganz klar. 1.12 Uhr. Die ARD-Hitnacht. Mit dem großen Hit der Scorpions. Still loving you.

ARD Hitnacht. Es ist 1.23 Uhr und wir sagen nochmal Vorsicht. Der Falschfahrer ist weiterhin unterwegs auf der A7 Hannover Richtung Kassel. Zwischen dem Kreuz Hannover Ost und Hannover Anderten weiterhin der Falschfahrer. Fahren Sie bitte äußerst rechts und überholen Sie nicht. Wir melden, sobald die Gefahr vorüber ist. Deswegen weiterhin schön hier diese Sendung anlassen. Auch wegen der guten Musik, die wir jetzt spielen aus dem Jahr 2005. Jetzt kommt ein Song, der klingt wie ein wirklich ruhiger, schöner, entspannter Abendspaziergang. Auf den können wir uns ja bald schon wieder freuen. Der Song ist ein ganz ruhiger, entspannter Song und ist so inhaltlich so ein bisschen über Dinge, die es einfach nicht so exakt zu erklären gibt oder nicht alles zu berechnen ist. Obwohl der Song eine ganz klare Zahl dabei hat, die 9 Millionen Fahrräder, 9 Millionen Bicycles. Und die Frage ist, hat das jemand in Peking wirklich gezählt? Stimmt das? Katie Melua stellt diese Frage in ihrem großen Hit.

0: Ich kaufe zwei Sets und ich löse ZZ Top. Give me all your lovin', das ist die ARD-Hitnacht. Oder ist es schon 2:30? Das ist der Verkehrsservice in der ARD-Hitnacht mit einer guten Nachricht von der A7. Hier kommt die Entwarnung Hannover Richtung Kassel. Kein Falschfahrer mehr zwischen dem Kreuz Hannover Ost und Hannover Anderten. Wieder freie Fahrt. Dann die A1 Bremen Richtung Hamburg zwischen Harburg und Stillhorn wegen Bauarbeiten bis 5 gesperrt. A1 Lübeck-Hamburg auf der Norderelbbrücke stockender Verkehr in beiden Richtungen. Dann die A7 Hannover Richtung Hamburg zwischen Rammelsloh und dem Horster Dreieck 3 Kilometer Stau. A9 München Richtung Nürnberg zwischen Manching und Ingolstadt Süd nach dem Unfall von vorhin. Noch immer die Vollsperrung, dauert voraussichtlich bis 4 Uhr. A39 Salzgitter Richtung Braunschweig zwischen Salzgitter-Lebenstedt Süd und Wartenstadt wegen einer Nachtbaustelle bis 5 gesperrt. A71 Suhl Richtung Erfurt zwischen Oberhof und Gräfenroda bis 6 gesperrt. A659 Viernheim Richtung Weinheim im Kreuz Weinheim die Baustelle bis 5 die Vollsperrung. Und die A861 Dreieck Hochrhein Schweiz im Nollinger Bergtunnel die Nachtbaustelle bis 5 die Vollsperrung. Gute Fahrt!
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0: Mit Markus Poschlott am Mikrofon. Ich grüße Sie aus Erfurt. Hallo und guten Morgen. Oh, und die Spice Girls kommen jetzt mit einer wahren Hymne der 90er Jahre. Viva Forever. Hier ist die ARD-Hitnacht.

Die Dire Straits, So Far Away. Das ist die ARD-Hitnacht. Es ist 1.40 Uhr gleich und heute ist Sei-ein-Millionär-Tag. Ja, so irgendwie wieder so ein Quatschtag aus den USA. Geht am Ende auch ein bisschen darum, dass man sich den Millionären mal widmet. Na gut, wir müssen das nicht so im Detail hier weiter besprechen, aber die Frage, wenn ich Millionär wäre, dann finde ich schon spannend und Sie auch, denn hier kommen viele Antworten von Ihnen. Also wenn ich Millionär wäre, dann, Sie vervollständigen den Satz und Peter schreibt zum Beispiel, dann würde ich meiner Heimatfeuerwehr ein neues und größeres Feuerwehrgerätehaus bauen. Wir verfügen über 7 Fahrzeuge sowie diverse Anhänger und platzen förmlich aus allen Nähten. Das schreibt Peter, jawohl, also ein gutes Engagement. Michael schreibt, wenn ich Millionär wäre, würde ich meine Schallplattensammlung erweitern. Ja, also das Hobby. Und Sinje hat auch was Schönes geschrieben. Wenn ich Millionär wäre, ginge es sicher nicht besser als jetzt. Denn glücklich ist nicht, wer alles hat, sondern wer mit dem zufrieden ist, was er hat. Ich bin nicht reich, bin auch nicht arm. Ich habe eine Familie, die mich liebt und die ich liebe. Und das Wichtigste, ich bin halbwegs gesund. Mehr brauche ich nicht, schreibt Sinje. Und jetzt vervollständigen Sie noch diesen Satz. Wenn ich Millionär wäre, dann schreiben Sie mir eine Mail ard-hitnacht@mdr.de. Und ich habe noch was für Michael jetzt und für seine Schallplattensammlung. Ist der Barry White schon dabei? You see the trouble with me. Kommt jetzt hier bei uns. Gleich danach gibt's Adele. Set fire to the rain.

Da singt Chris de Burgh By My Side in der ARD Hitnacht. 1.51 Uhr ist es, 9 Minuten vor um 2. Gleich wieder die Nachrichten. Da erfahren wir, was wir wissen müssen in dieser Nacht. Und davor gibt's noch Musik aus dem Jahr 1979 mit einem der berühmtesten Gitarrenriffe überhaupt. Da kommt's. Status Quo. Whatever you want. Und genau dieses Gitarrenriff, wie so oft, ist völlig zufällig beim Herumprobieren entstanden und wurde eines der bekanntesten überhaupt. Typisch Status Quo. Irgendwie einfach, direkt und vor allem sofort im Ohr. Whatever you want. Status Quo in der ARD Hitnacht. 1.52 Uhr.

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1: Um 2 Uhr mit Christina Torge. Guten Morgen. Am Flughafen BER ist kurz nach Mitternacht ein Sonderflugzeug mit einem Ebola-Patienten gelandet. Der US-amerikanische Arzt soll in der Berliner Charité unter strengsten Sicherheitsvorkehrungen behandelt werden. Wie das Bundesgesundheitsministerium bestätigte, habe die USA Deutschland um Unterstützung gebeten. Hauptstadtkorrespondent Dietrich Kallmeurer.
2: Das Bundesgesundheitsministerium erklärt, dabei habe die kürzere Flugzeit im Vergleich zu einem Transport in die USA eine wichtige Rolle gespielt. Zudem, und das ist wohl der entscheidende Punkt, verfügt Deutschland über Erfahrung im Umgang mit Ebola. Fachleute sehen darin einen Vorteil für die Versorgung des aktuellen Patienten. Ein bundesweites Expertennetzwerk unterstützt solche Einsätze. Es koordiniert Diagnose und Behandlung bei solchen gefährlichen Erregern.
1: Die Brandenburger Regierung hat nach 2 Jahren Pause wieder in einem Landkreis getagt. Ort der Kabinettssitzung war Schloss Ribbeck im Havelland. Amelie Ernst, RBB 24 Landespolitik.
3: Unter anderem ging es um die Verzögerungen bei der Sanierung der Bahnstrecke Hamburg-Berlin. Land und Landkreis wollen auf die Bahn einwirken, damit die künftig verlässliche Zeitpläne vorlegt. Die mögliche Reaktivierung der Bahnstrecke Wustermark-Herzin war ebenfalls ein Thema der Beratungen. Außerdem wollen Land und Landkreis alle Krankenhausstandorte im Havelland sichern und Pilotprojekte wie den mobilen Landarzt Havelland weiterentwickeln.
1: Bundeskanzler Merz hat die schwarz-rote Koalition zu mehr Kompromissbereitschaft aufgerufen. CDU, CSU und SPD seien unterschiedliche Parteien, aber sie sollten sich nicht öffentlich gegenseitig rote Linien aufzeigen, sagte Merz vor einem Besuch der SPD-Bundestagsfraktion in Berlin. Der CDU-Chef kündigte auch weitere Reformen an, etwa eine Reform der Einkommensteuer und eine Rentenreform. Den deutschen Wäldern machen die Folgen von Hitze, Trockenheit und Schädlingen weiter zu schaffen. Bundeslandwirtschaftsminister Rainer sagte bei der Vorstellung des neuesten Zustandsberichts, die Lage der Wälder habe sich aber 2025 im Vergleich zum Vorjahr insgesamt nicht weiter verschlechtert. Allerdings wirkten die Trockenjahre 2018 bis 2020 immer noch nach. Alba Berlin hat im Playoff-Viertelfinale der Basketball-Bundesliga den Ausgleich geschafft. Die Berliner haben ihr 2. Spiel gegen Vechta mit 90-85 gewonnen. Damit steht es in der Best-of-Five-Serie jetzt 1-1. Soweit die Nachrichten. 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Das Wetter. Bis zum Morgen wird es von der Elbe her zusehends wolkiger, bei aktuell 9 Grad in Berlin-Spandau und 14 in Steglitz. 11 Grad sind es jetzt in Zedernick und 7 in Klettwitz. Der Tag startet mit vielen Wolken. Im Osten und Süden kann es noch ein paar Lücken am Himmel geben. Später kommt vom Westen her Regen auf bei höchstens 8 bis 13 Grad.
4: Und das ist der Verkehrsservice in der ARD-Hitnacht mit der A1 Bremen Richtung Hamburg. Zwischen Harburg und Stillhorn wegen Bauarbeiten bis um 5 gesperrt. A1 Lübeck-Hamburg auf der Norderelbbrücke stockender Verkehr beidseitig. A7 Hannover Richtung Hamburg zwischen Ramelsloh und dem Horster Dreieck 3 Kilometer Stau. A39 Salzgitter Richtung Braunschweig zwischen Salzgitter-Lebenstedt Süd und Wattenstedt wegen einer